Das BBC Concert Orchestra unter Rebecca Miller mit einer sinfonischen Dichtung der englischen Komponistin Dorothy Howell, The Rock, über den berühmten 426 Meter hohen Kalksteinfelsen von Gibraltar am Eingang zum Mittelmeer, berühmt für seine Höhlen, Tunnel und Berberaffen. Sie hören das ARD-Nachtkonzert, Viertel nach zwei, Zeit für Gabriel Fauré. Sein viersätziges Klavierquartett Nummer 1 C-Moll entsteht in einer bewegten Lebensphase. Während der junge Komponist in Paris schon erfolgreich ist, zerbricht seine Verlobung. Doch statt eines düsteren Seelendramas entsteht Musik voller Eleganz und Energie. Hier ist das Aperto Piano Quintett.

Das Aperto Piano Quartett mit einem der frühen großen Kammermusikwerke von Gabriel Fauré, dem Klavierquartett Nummer 1 C-Moll Opus 15. Und bei der Uraufführung 1880 spielte Fauré selbst den Klavierpart, das Publikum war begeistert. Und jetzt ein Werk des niederländischen Komponisten und Dirigenten Jan van Gilze, der gegen die deutsche Besatzung kämpfte. 1940 schrieb er für ein Opernprojekt das Stück Trauermusik beim Tode Till Eulenspiegels als Erinnerung an den unbequemen Volkshelden und Freiheitsgeist. Musik als Gedenken an Widerstand und unterdrückte Freiheit. Es spielt das Netherlands Symphony Orchestra unter David Porcelain.

Das Netherlands Symphony Orchestra unter David Porcelain spielte Trauermusik beim Tode Eulenspiegels für Orchester von Jan van Gilze. Sie hören das ARD-Nachtkonzert, das Ihnen BR Klassik, die Klassikwelle des Bayerischen Rundfunks, präsentiert. Es ist 3:30. Zeit für Vokalmusik aus dem 16. Jahrhundert, genauer gesagt von Francisco Guerrero, einem der größten spanischen Renaissance-Komponisten. Zu hören ist seine Missa de la Battaglia Escutes, eine von zahlreichen Messvertonungen der populären Schlachtenchanson La Guerre von Clément Jeannequin. Militärische Signale und Marschrhythmen werden zu Kyrie, Gloria, Credo, Sanctus, Benedictus und Agnus Dei. Hier ist der Chor The Sixteen unter Harry Christophers.

Meisterhafte Polyphonie, das war der Chor The Sixteen unter Harry Christophers mit Musik von Francisco Guerrero aus Sevilla mit seiner Missa de la Battaglia Escutés. Und jetzt werden wir heiter symphonisch. Camille Saint-Saëns schrieb seine erste Sinfonie bereits mit 18 und doch klingt sie souverän, hell, klar gebaut und formal sicher. Das viersätzige Werk spielt für uns das Sinfonieorchester Radio Luxemburg unter Louis de Fromont.

Das Sinfonieorchester Radio Luxemburg unter Louis de Fromont mit der Sinfonie Nummer 1 S-Dur Opus 2 von Camille Saint-Saëns. Es geht auf 4 Uhr zu und in der nächsten Stunde starten wir mit einer Salzburger Sinfonie von Mozart. Bis gleich. 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
1: Um 4 Uhr mit Wolfgang Berger. Argentinien steht im Finale der Fußball-Weltmeisterschaft. Der Titelverteidiger hat sich im Halbfinale gegen England mit 2:1 durchgesetzt. Aus dem ARD-WM-Team Hendrik Lückhoff.
2: Zum wiederholten Mal bei dieser WM gewinnt Argentinien mit einem Drama in der Nachspielzeit. Lautaro Martinez traf zum ganz späten Sieg. Das intensive Spiel war lange geprägt von Kampf, Härte und Fouls, aber ohne spielerische Höhepunkte. Im zweiten Durchgang traf dann Gordon mit der ersten richtigen Chance für die Engländer. Danach wurde Argentinien immer stärker und Fernandes besorgte 5 Minuten vor Schluss den Ausgleich. Die Verlängerung schien nah, bis Martinez in der zweiten Minute der Nachspielzeit per Kopf den unterm Strich verdienten Siegtreffer erzielte. Im Finale geht's am Sonntag gegen Spanien. England trifft im Spiel um Platz 3 auf Frankreich.
1: Die USA haben die 5. Nacht in Folge Ziele im Iran angegriffen. Laut Militär sollte dies verhindern, dass der Iran Handelsschiffe in der Straße von Hormuz bedrohe. Zudem habe ein US-Kampfflugzeug auf einen Öltanker geschossen und ihn außer Gefecht gesetzt, als dieser versucht habe, die US-Blockade gegen iranische Häfen zu durchbrechen. Der Iran reagierte offenbar mit neuen Angriffen auf die Golfstaaten. Kuwait teilte mit, dass die Luftabwehr gegen iranische Drohnen im Einsatz sei. Auch in Bahrain wurde Luftalarm ausgelöst. Der Bund will stärker gegen Steuerbetrüger vorgehen. Bundesfinanzminister Klingbeil und Justizministerin Hubig stellen dazu einen Aktionsplan vor. Aus der NDR-Nachrichtenredaktion Thorsten Lange.
3: Einige Punkte sind schon bekannt. Wer sich selbst wegen eines Steuervergehens anzeigt, soll nicht mehr generell straffrei bleiben. Überhaupt sollen die Strafen für Steuerbetrug verschärft werden. Ein wichtiges Feld ist auch die Zusammenarbeit von Bundes- und Landesbehörden und der Austausch von Daten. Der Finanzminister hofft so auf höhere Einnahmen. Von 1 Milliarde Euro ist die Rede. Dazu gehört aber auch eine neue Abgabe. Wer Kryptowährungen verkauft, soll künftig auf den Gewinn immer Steuern zahlen müssen. Bisher ist ein Verkauf nach 1 Jahr steuerfrei.
1: US-Vizepräsident Vance hat Fehler beim Umgang mit den Akten über den verstorbenen Sexualstraftäter Epstein eingeräumt. Die Regierung habe die Veröffentlichung schlecht gehandhabt, sagte er in einem Podcast. Verantwortlich dafür machte der Vizepräsident die inzwischen abgesetzte Justizministerin Bondi. Vance betonte aber, dass die US-Regierung nichts vertuschen wollte. Kritiker werfen der US-Regierung vor, die Epstein-Akten nur zögerlich und unvollständig zu veröffentlichen. Unklar ist nach wie vor, wie US-Präsident Trump mit dem Missbrauchstäter in Verbindung stand. Das waren die Nachrichten. Das Wetter in Deutschland. Tagsüber teilweise heiter, später Schauer und Gewitter, Starkregen und Hagel. Höchstwerte 22 Grad auf Fehmarn bis 33 Grad am Oberrhein. Am Freitag teils kräftige Schauer und Gewitter, teils trockene Phasen bei 22 bis 30 Grad. Es ist 4.03 Uhr.
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4: Schön, dass Sie dabei sind. Ich bin auch in dieser frühen Morgenstunde Ihr Begleiter im Radio. Mein Name ist Patrick Zeilhofer. Los geht's mit einer der letzten Salzburger Sinfonien von Mozart. Im November 1773 schreibt er die Sinfonie C-Dur, Köchelverzeichnis 200. 17 Jahre war er da. Unbeschwerte, meisterhafte Klänge. Präsentiert von der Staatskapelle Dresden unter Colin Davis.

Die Staatskapelle Dresden unter Colin Davis mit Mozarts C-Dur-Sinfonie der Nummer 28, Köchelverzeichnis 200, eine Aufnahme aus dem Jahr 1981. Wir sind mitten im ARD-Nachtkonzert, präsentiert von BR Classic. Es ist 5:07. Zeit für puren Klaviergenuss mit dem Pianisten Igor Levit. Er spielt jetzt Beethovens Sonate C-Moll Opus 10 Nummer 1, später als Nummer 5 gezählt, gewidmet der Gräfin Anna Margarete von Brown-Camus, einer Förderin und Freundin des Komponisten in seiner frühen Wiener Zeit.

Igor Levit mit Beethovens C-Moll Klaviersonate Nummer 5, eine der drei Sonaten, die der Komponist um 1796 in Wien komponiert und dann gemeinsam veröffentlicht hat in seinem Opus 10. Und jetzt zu Oskar Böhme, einem Deutschen, der seine Karriere als Trompeter in Sankt Petersburg machte und dort sogar Russe wurde. Sein Trompetenkonzert F-Moll Opus 18, erst für Klavier, später für Orchester, gehört heute zu den Lieblingsstücken der romantischen Trompete.

Trompetenmusik, deutsche Romantik gewürzt mit russischem Flair. Hier ist der Trompeter Matthias Höfs mit der Deutschen Kammerphilharmonie Bremen unter Tamo Peltokoski.

Matthias Höfs Trompete mit der Deutschen Kammerphilharmonie Bremen unter Leitung des finnischen Dirigenten Tarmo Peltokoski. Es geht auf 5 Uhr zu, gleich nach den Nachrichten starten wir mit munteren Oboenklängen von Karl Philipp Emanuel Bach. Zum Ausklang dieser Stunde noch ein paar Takte Filmmusik von John Williams aus dem Film The Fabelmans. Bis gleich.

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1: Um 5 Uhr mit Wolfgang Berger. Bei der Fußball-Weltmeisterschaft hat Argentinien die Chance zur Titelverteidigung. Die Argentinier stehen nach einem 2:1-Sieg gegen England im Finale. Aus dem ARD-WM-Team Hendrik Lückhoff.
2: England hatte durch das Tor von Gordon geführt, sich danach aber weit zurückgezogen. Wie schon im Achtelfinale gegen Ägypten drehte Argentinien dann ganz spät das Spiel und gewann auf dramatische Art und Weise. Durch den Ausgleich von Fernandes kurz vor Schluss und den Siegtreffer von Lautaro Martinez in der Nachspielzeit. Mit dem am Ende verdienten Sieg spielt Argentinien im Finale gegen Spanien. England muss weiter auf den zweiten Finaleinzug nach 1966 warten, hat aber gegen Frankreich noch die Chance auf Platz 3.
1: Die USA haben die 5. Nacht in Folge Ziele im Iran angegriffen. Laut Militär sollte dies verhindern, dass der Iran Handelsschiffe in der Straße von Hormuz bedrohe. Zudem habe ein US-Kampfflugzeug auf einen Öltanker geschossen und ihn außer Gefecht gesetzt, als dieser versucht habe, die US-Blockade gegen iranische Häfen zu durchbrechen. Der Iran reagierte offenbar mit neuen Angriffen auf die Golfstaaten. Kuwait teilte mit, dass die Luftabwehr gegen iranische Drohnen im Einsatz sei. Auch in Bahrain wurde Luftalarm ausgelöst. Der Bund will stärker gegen Steuerbetrüger vorgehen. Bundesfinanzminister Klingbeil und Justizministerin Hubig stellen dazu heute einen Aktionsplan vor. Aus der Nachrichtenredaktion Thorsten Lange.
3: Einige Punkte sind schon bekannt. Wer sich selbst wegen eines Steuervergehens anzeigt, soll nicht mehr generell straffrei bleiben. Überhaupt sollen die Strafen für Steuerbetrug verschärft werden. Ein wichtiges Feld ist auch die Zusammenarbeit von Bundes- und Landesbehörden und der Austausch von Daten. Der Finanzminister hofft so auf höhere Einnahmen. Von 1 Milliarde Euro ist die Rede. Dazu gehört aber auch eine neue Abgabe. Wer Kryptowährungen verkauft, soll künftig auf den Gewinn immer Steuern zahlen müssen. Bisher ist ein Verkauf nach einem Jahr steuerfrei.
1: US-Vizepräsident Vance hat Fehler beim Umgang mit den Akten über den verstorbenen Sexualstraftäter Epstein eingeräumt. Die Regierung habe die Veröffentlichung schlecht gehandhabt, sagte er in einem Podcast. Verantwortlich dafür machte der Vizepräsident die inzwischen abgesetzte Justizministerin Bondi. Vance betonte aber, dass die US-Regierung nichts vertuschen wollte. Kritiker werfen der US-Regierung vor, die Epstein-Akten nur zögerlich und unvollständig zu veröffentlichen. Unklar ist nach wie vor, wie US-Präsident Trump mit dem Missbrauchstäter in Verbindung stand. Das waren die Nachrichten. Das Wetter in Deutschland. Tagsüber teilweise heiter, später Schauer und Gewitter, Starkregen und Hagel. Höchstwerte 22 Grad auf Fehmarn bis 33 Grad am Oberrhein. Am Freitag teils kräftige Schauer und Gewitter, teils trockene Phasen 22 bis 30 Grad. Samstag vor allem im Süden und Osten Schauer und einzelne Gewitter. Es ist 5.03 Uhr.
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4: Am Mikrofon ist Patrick Zeilhofer. Guten Morgen, schön, dass Sie auch dabei sind. Wir beginnen mit dem ersten Satz aus einem Oboenkonzert von Karl Philipp Emanuel Bach, zum Leben erweckt vom Trompeter Frank de Bruyne und der Hannover Band unter Roy Goodman.

Die Barockoboe von Frank de Bruyne, unterstützt von The Hanover Band unter Roy Goodman, mit dem ersten Satz aus Carl Philipp Emanuel Bachs Oboenkonzert S-Dur, Wortkennverzeichnis 165. Und jetzt um gleich 10 nach 5 machen wir im ARD-Nachtkonzert einen kleinen Ausflug nach Andalusien. Camille Saint-Saëns, großer Reisender und Klangsammler, schreibt 1904 seinen Caprice Andalou in G-Dur. Zuerst für Violine und Klavier, später eine Fassung für Violine und Orchester, die wir jetzt hören. Der Komponist verarbeitet darin Eindrücke aus Cadiz, südliche Wärme, spanische Rhythmen und eine Volksmelodie, die er dort 1889 notiert hat. Hier ist Stargeigerin Tianba Yang mit dem Sinfonieorchester Malmö unter Marc Soustrot.

Camille Saint-Saëns, das war sein Caprice Andalou für Violine und Orchester G-Dur Opus 122 mit dem Sinfonieorchester Malmö und mit der aus Peking stammenden Ausnahmegeigerin Tianhua Yang, die seit 2018 in Würzburg als Professorin Geige lehrt und die gerade erst beim Würzburger Mozartfest wieder für Begeisterung gesorgt hat. Und jetzt im ARD-Nachtkonzert zu Wenzel Birk, geboren 1718, einem kaum bekannten Barockkomponisten. Höchste Zeit für seine fünfsätzige Partita Nummer 2 G-Moll. Hier ist die Kapelle Agostino Stefani unter Lajos Rovatkai.

Die Kapella Agostino Stefani unter Leitung von Lajos Rovatkai mit der Partita Nummer 2 G-Moll von Wenzel Birk. ARD Nachtkonzert, es ist 5:30, Zeit für Munteres von Felix Mendelssohn Bartholdy. Sein Rondo Brillant S-Dur Opus 29 schrieb er 1834 für Klavier und Orchester. Es wirkt leicht und unbeschwert, ist aber gleichzeitig hochvirtuos. Hier ist die Pianistin Ragnar Schirmer, begleitet vom Rundfunksinfonieorchester Saarbrücken unter Günther Herbig.

Das Rundfunk-Sinfonieorchester Saarbrücken unter Günter Herbig und die Pianistin Ragna Schirmer mit dem Rondo Brillant S-Dur Opus 29 von Felix Mendelssohn Bartholdy. Perfekte Musik zum Wachwerden an diesem Donnerstagmorgen. Am Hof der Würzburger Fürstbischöfe holte man

sich Anfang des 18. Jahrhunderts italienische Musiker ins Haus. Einer davon war Giovanni Benedetto Platti. Hier ist sein Concerto Grosso Nummer 4 in F-Dur, das er nach einer Violinsonate von Arcangelo Corelli geformt hat.

Die Akademie für Alte Musik Berlin unter Georg Kalweit mit dem Concerto Grosso Nummer 4 F-Dur von Giovanni Benedetti Platti nach einer Violinsonate von Arcangelo Corelli. Und jetzt um 6:08 nehmen wir uns noch Zeit für die schmissige Ouvertüre zur Oper Ruslan und Ludmilla von Michael Glinka. Es spielt die Deutsche Radiophilharmonie Saarbrücken, Kaiserslautern unter Christoph Poppen.

Applaus während des Neujahrskonzertes 2010 in der Mainzer Rheingoldhalle für die Deutsche Radiophilharmonie Saarbrücken-Kaiserslautern, Leitung Christoph Poppen und ihre Interpretation von Michael Glinkas Ouvertüre zur fantastischen Oper Ruslan und Ludmilla. Und das war das ARD-Nachtkonzert, präsentiert von BR Klassik. Danke fürs Zuhören. Am Mikrofon verabschiedet sich Patrick Zeilhofer. Ich wünsche Ihnen einen möglichst angenehmen Donnerstag. Hier noch Maurizio Pollini mit ein paar Takten Chopin. Bis bald.

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1: Die Nachrichten mit Martin Groß. Guten Morgen. Seit Mai bietet die Bahn das Last-Minute-Ticket an für Verbindungen im Fernverkehr ab 6,99 Euro. Der WDR hat in einer Datenanalyse untersucht, wie realistisch dieser Preis ist und was bei der Buchung zu beachten ist. Carsten Schabowski, WDR Wirtschaft, mit den Ergebnissen.
2: Wer den Last-Minute-Preis will, muss schnell und flexibel sein. Die meisten Tickets gehen in der Nacht von Freitag auf Samstag online und zwar um Punkt 0 Uhr. Etwa die Hälfte war in der WDR-Stichprobe bis Samstagabend schon weg. Beim Buchen waren besonders Randzeiten günstig, also Zugfahrten von 7 Uhr morgens oder nach 19 Uhr. Und eher nicht die Fahrten am Montag. Ein weiteres Ergebnis unserer Stichprobe: Die Bahn wirbt zwar mit 6,99 Euro, im Schnitt lagen die Ticketpreise aber bei 24 Euro.
1: Beim heutigen Treffen der EU-Innenminister in Dublin geht es um die Umsetzung des neuen Migrations- und Asylpakts. Abschiebungen sollen schneller gehen als bisher. Auch an den Außengrenzen soll es Änderungen geben. Aus Dublin Andreas Meyer-Feist für WDR aktuell.
3: Irland drängt auf einen härteren Kurs bei den Abschiebungen. Sogenannte Rückkehrzentren sollen auch in Drittstaaten ausgelagert werden. Das Problem ist, bisher fehlen noch unterschriftsreife Verträge mit Ländern, die dazu bereit wären. Und zwischen Deutschland und Frankreich gab es Differenzen, die nun ausgeräumt werden sollen. Bundesinnenminister Dobrindt hatte angeordnet, dass Asylsuchende direkt an den deutschen Grenzen zurückgewiesen werden können. Und dieses Verfahren sorgte für Unsicherheit bei den Nachbarn auch in Frankreich. Und nun wollen beide Länder Druck auf andere EU-Staaten ausüben, damit der neue Asylpakt auch an den EU-Außengrenzen zügig umgesetzt wird.
1: Argentinien steht im Finale der Fußball-WM.
4: Das war's! Argentinien ist im Finale! Game over für England!
1: Die Argentinier lagen im Halbfinale gegen England zunächst zurück, konnten das Spiel aber in der Schlussphase noch drehen. Endstand 2:1. Michael Augustin, WDR Sport.
5: Argentinien hat es wieder geschafft. Angetrieben von einem starken Lionel Messi im zweiten Durchgang hat der Weltmeister das Finale erreicht. England nutzt die erste und einzige Torchance. Gordon in der 55. Minute mit dem 1:0 für die Three Lions. Dann aber Argentinien. Zwei Pfostentreffer, mehrere gefährliche Distanzschüsse. Einer von Fernandes brachte das 1:1. Das war in der 85. Minute nach Vorarbeit von Messi. Und in der 3. Minute der Nachspielzeit Martinez Kopfballtor ebenfalls nach Vorlage von Messi. England war im zweiten Durchgang K.O. Kaum noch Entlastung. Argentinien steht verdient im Finale gegen Spanien.
1: Weitere Meldungen im Überblick. Frankreichs Präsident Macron kommt heute nach Nordrhein-Westfalen. Nach dem Besuch von Bundeskanzler Merz in Paris Anfang der Woche wird Macron heute auf Schloss Beensberg in Bergisch Gladbach erwartet. Er und Merz bereiten das deutsch-französische Regierungstreffen morgen in Brühl vor. Dann werden auch viele Kabinettsmitglieder beider Länder dabei sein. Thema wird unter anderem der Ukraine-Krieg sein. Toronto in Kanada ist gerade die Stadt mit der weltweit schlechtesten Luft. Grund sind Waldbrände im Umland. Rauchschwaden zogen hunderte Kilometer bis Toronto und verdunkelten dort den Himmel. Die Behörden riefen die Bewohner auf, nach Möglichkeit in ihren Wohnungen zu bleiben. Eine weitere Stadt in Nordrhein-Westfalen hat ein Bettelverbot beschlossen. In Düren müssen die Menschen jetzt einen 5 Meter Abstand zur Außengastronomie in der Innenstadt einhalten. Wer dagegen verstößt, muss mit einem Bußgeld rechnen. Auch in Dortmund und Aachen gibt es Regeln gegen bettelnde Menschen.
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1: Heute startet der neue Film von Regisseur, Drehbuchautor und Filmproduzent Christopher Nolan, Die Odyssee. Oscar-Preisträger Nolan erzählt im Film die Geschichte von Odysseus, basierend auf dem antiken griechischen Epos nach Homer. Es ist der erste Spielfilm, der komplett auf einer analogen 70mm IMAX-Filmkamera gedreht wurde. Theresa Gunkel, WDR Kultur.
6: Dass zuvor noch kein Spielfilm in diesem Format gedreht wurde, ist nicht verwunderlich. Analoge IMAX-Kameras sind sehr schwer, laut und alle 3 Minuten muss die Filmrolle gewechselt werden. Doch das Ergebnis lohnt sich. Der IMAX 70mm Film hat die weltweit höchste Filmauflösung. Auf der Kinoleinwand ist diese jedoch nur sehr selten zu sehen. Die meisten IMAX-Kinos nutzen digitale Laserprojektoren, auch die in Deutschland. Wie der Guardian berichtet, begeben sich einige Filmfans deshalb auf lange Reisen in andere Länder, um den Film in bestmöglicher Auflösung zu sehen.
1: Das Wetter in Nordrhein-Westfalen. Auch heute scheint oft die Sonne, nur nördlich der Ruhr ist es auch mal stärker bewölkt. Im Laufe des Nachmittags bilden sich zwischen Eifel, Sauerland und Weser einige Schauer oder kurze Gewitter. Bei 29 Grad in Menden, 30 Grad in Solingen und 31 Grad in Erftstadt. Morgen ziehen mehr Wolken auf, mit Schauern und Gewittern zwischen Eifel und Weser, und am Wochenende wird es wechselhaft und kühler. Das war WDR aktuell.
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7: Und jetzt erstmal an diesem Donnerstagmorgen Ihr Taktgefühl gefragt, denn die erste Musik, da ist es gar nicht so einfach rauszufinden, wie die getaktet ist. Sie können ja mal versuchen mitzuschnipsen und werden sehen, so einfach ist es gar nicht. Ich bin Daniel Finkernagel, guten Morgen.

Wenn Sie sich für die Fußball-WM interessieren, dann haben Sie vielleicht, wie ich, auch nicht schlecht gestaunt, wie die Spanier, die Franzosen mit ihrem Champagnersturm völlig aus dem Spiel, völlig aus dem Tritt und aus ihrem Spielrhythmus gebracht haben. Wie haben Sie das geschafft? Sie haben selbst immer wieder völlig unberechenbar ihren Spielrhythmus verändert. Und genau das hat eben auch Smetana gemacht in seinem Furiant aus der Oper Die verkaufte Braut. Der Furiant ist ein böhmischer Tanz, der ziemlich raffiniert mit dem Wechsel zwischen Dreier- und Zweier-Rhythmen spielt, sodass man auch da schnell aus dem Tritt kommt, wollte man dazu tanzen. Und genauso wird es Ihnen auch jetzt gehen in der nächsten Musik. Wenn Sie mal versuchen, den Takt mitzuklopfen, dann werden Sie merken, das ist nicht ganz so einfach. Und das macht dieses Stück ziemlich aufregend. Dieses Stück, das Sie jetzt bei uns im WDR 3 Mosaik hören, von Franz Schubert.

0: Ein doch irgendwie beunruhigendes Finale, das Schubert sich da ausgedacht hat für diese Bedo-Sonate, Deutschverzeichnis 960. Fasil Tsai hat uns das gespielt. Hier ist das WDR3-Mosaik. Das Städtchen Tecklenburg im Münsterland versucht gerade das, woran unsere deutschen Bundeskicker kläglich gescheitert sind, nämlich Tecklenburg möchte zur Weltspitze dazugehören. Natürlich nicht im Fußball, sondern im Tourismus. Die Fachwerkstatt bewirbt sich als einzige Kommune Nordrhein-Westfalens um die Auszeichnung Best Tourism Village. Best Tourism Village, das ist eine Auszeichnung, die die Tourismusorganisation der Vereinten Nationen ausruft. Und vielleicht begeistern sich die Vereinten Nationen ja auch für eine Tecklenburger Attraktion, um die es jetzt in unserer Serie Theater unter freiem Himmel geht. Nämlich die Freilichtspiele in Tecklenburg. Barbara Overbeck war für uns da.
1: Für Münsteraner ist Tecklenburg schon fast gebirgig. Auf einem Hügel thront das hübsche Örtchen. Viel Fachwerk, ein fantastischer Blick in die Ebene und bummeln geht auch am Sonntag. Tagestouristen und Festspielbesucher bevölkern die Geschäfte und Cafés. Wir erklimmen die Anhöhe. Der Spaziergang mit einiger Steigung ist ein gutes Training, denn heute geht es eindeutig um Sport. Erkannt? Klar, Rocky Balboa, Sylvester Stallone, gerade 80 geworden in seiner Paraderolle. Der erste Film erschien 1976, 9 weitere sollten folgen. Dazu gibt es auch ein passendes Broadway-Musical, das steht in diesem Sommer auf dem Spielplan der Freilichtbühne Tecklenburg. Doch bevor wir den Boxring, wenn auch nur als Zuschauer, betreten, brauchen wir nach der Anstrengung eine Stärkung. Paulas Pommesbude, in Tecklenburg eine Institution. Schlange stehen und auf die Nummer warten.
2: Die Nummer 12, bitte, die Weinmanta.
3: Man kommt. Hallo, ich hätte gern 2 Pommes mit Bärlauchmayo. Sehr gerne.
1: Während man sitzt und isst.
4: Und wie ist es?
3: Lecker. Bärlauch, lohnt sich immer Bärlauchmayo hier.
1: Fallen Menschen mit riesigen Taschen auf. Vollgestopft mit Sitzkissen und Gartengarnituren.
5: Wir nehmen immer welche mit, weil die Holzbänke sind schon ziemlich hart.
1: Das sind die Profis, die regelmäßig kommen. Oft seit Generationen. Die Identifikation mit der Freilichtbühne ist groß, die familiäre Bindung auch.
6: Ich habe früher selber mitgespielt als Kind. Also im Ensemble, im Kinderensemble bei den Kinderstücken. Ein paar Jahre lang. 5, 6 Jahre, ich weiß gar nicht.
7: Bleib mal vor, du bewegst dich wie eine Schlaftablette.
1: »2300 Menschen schauen nun zu, wie Underdog Rocky den Kampf seines Lebens bestreitet. Das Musical folgt der Filmvorlage.«
8: »Ich habe den Film nie gesehen. Es geht um Boxen, meines Wissens, und um Liebe.«
1: Sogar eine Eisbahn hat man in Tecklenburg auf die Bühne gebracht, auf der Rockys große Liebe Adrian Schlittschuh laufen kann. Mit wenigen Kulissen entstehen Boxringen, Straßenzüge in Philadelphia. Der Wind rauscht in den Bäumen, das Licht schwindet. Selina Pieper und Lukas Bayer in den Hauptrollen. Das Orchester unter der Leitung von Giorgio Radoja spielt live.
9: Du siehst nicht auf, du sagst kein Wort, eine Chance hast du nicht. Wie ein Rasen, der den Asphalt durchbricht, in dem trockenen Licht.
1: Vor, auf und hinter den Kulissen zählen Engagement und Ehrenamt. Das gilt sogar für Intendant Markus Söllner.
10: Also ich habe noch einen normalen Job, mit dem ich mein Geld verdiene. Und versuche im Winter ein paar Stunden mehr dort zu machen, dass ich im Sommer die 30 oder 40 Stunden hier auf der Bühne sein kann.
1: Auch die Männer von der Feuerwehr, die Kartenkontrolleure, der Chor sind freiwillig und ohne Gage da. Sie alle brennen für ihre Festspiele.
10: Und eben ein Profi-Ensemble, das auf der Bühne zusammen mit unseren Reihendarstellern steht und die Hauptrollen übernimmt und die Ensemblerollen. Und das sind alles ausgebildete Musical-Darstellerinnen und Musical-Darsteller. Und diese Kombination ist sehr, sehr besonders.
1: Und dann sind da noch die Menschen vom Förderverein.
11: Wir verkaufen unsere Sitzkissen hier vor Ort. Sitzkissen, Programmhefte, Taschen. Die Bühne trägt sich ja zu 99% aus eigenen Mitteln. Wir sind mittlerweile knapp 1000 Mitglieder stark und dadurch können wir eben auch diesen großen finanziellen Beitrag für die Bühne leisten.
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1: Die Pommes hätten wir uns übrigens sparen können. Außer Sitzkissen werden gigantische Kühlboxen auf das Gelände geschleppt.
4: Wir haben uns erschrocken, wie viele die anderen in den Taschen haben oder so große Taschen mit haben.
1: Hühnerbeine, Käsespieße, Schnitzel mit Kartoffelsalat, Süßigkeiten und Getränke aller Art machen die Runde. Es ist ein großes Picknick-Happening. Chipstüten kreisen, Frikadellen werden weitergereicht, der Weißwein verteilt. Während Rocky auf der Bühne schwitzt und boxt, schmeckt das kalte Bier besonders gut. Die Restaurants vor Ort sehen das locker, sagt der Intendant.
10: Nettes Miteinander. Wir laden die Gastronomen jetzt auch immer zu den Generalproben ein. Da ist hier noch nicht so voll in der Stadt und dann können die uns gern besuchen und hoffentlich weiter erzählen, wie gut es ihnen gefällt.
0: Die Freilichtspiele in Tecklenburg gehen noch bis zum 13. September. Morgen ziehen wir dann mit unserem Open-Air-Sommertheater hier bei uns im WDR 3 Mosaik weiter zu den Ruhrort-Festspielen Campus in Duisburg. 6 Uhr und gleich 23 Minuten.

Man muss sich immer wieder diese Zeitleiste vor Augen halten. Als Bach gestorben ist, 1750, ist Joseph Haydn volljährig geworden, ist er 18 geworden. Das heißt, Haydn stand also gewissermaßen noch mit einem Bein im Spätbarock, hat angefangen zu komponieren und sich inspirieren lassen, vor allem von den Bach-Söhnen, und hat dann das Unglaubliche geschafft, den klassischen Stil mit aus der Taufe zu heben. Erzählungen, in denen nur Geschichten über das rein Absolute, über die Töne erzählt werden, wie in dieser Sinfonie Nummer 42 in D-Dur. Wir haben das Finale draus gehört mit dem Ensemble Tafelmusik Barock unter Bruno Weil. Die nächste Musik ist das Gegenteil. Sie ist nicht absolut, sondern sie braucht Bilder, um zu funktionieren. Oder sie ist für Bilder gemacht, nämlich Filmmusik, besser gesagt Fernsehserienmusik von John Giagonetti. Das folgende hat er geschrieben für die Serie The American Experiment.

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1: WDR aktuell mit den Kurznachrichten um 6.30 Uhr mit Ralf Peters. Guten Morgen. Beim heutigen Treffen der EU-Innenminister in Dublin geht es um die Umsetzung des neuen Migrations- und Asylpakts. Abschiebungen sollen schneller gehen als bisher. Auch an den Außengrenzen soll es Änderungen geben. Unter anderem sollen sogenannte Rückkehrzentren in Drittstaaten ausgelagert werden. Klare Verträge mit Ländern, die dazu bereit wären, gibt es noch nicht. Die Bahn wirbt seit dem Sommer mit Aktionstickets ab 6,99 Euro. Der WDR hat in einer Datenanalyse überprüft, wie realistisch dieser Preis ist und welche Tipps es für die Buchung gibt. Das Ergebnis? Die meisten günstigen Angebote werden in der Nacht auf Samstag freigeschaltet. Und Tickets für 6,99 Euro gibt es tatsächlich, oft landet man aber bei über 20 Euro. Wer sich ein Auto kauft, entscheidet sich immer häufiger für einen Elektroantrieb. Im Juni war jede dritte Neuzulassung in Nordrhein-Westfalen ein E-Auto. Damit ist der Anteil hier höher als in anderen Bundesländern. Dass Elektroautos aktuell besonders beliebt sind, liegt unter anderem an den Fördergeldern des Bundes und den hohen Preisen für Benzin und Diesel. Toronto in Kanada ist gerade die Stadt mit der weltweit schlechtesten Luft. Grund sind Waldbrände im Umland. Rauchschwaden zogen hunderte Kilometer bis Toronto und verdunkelten dort den Himmel. Die Behörden riefen die Bewohner auf, nach Möglichkeit in ihren Wohnungen zu bleiben.
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1: Heute startet der neue Film von Regisseur, Drehbuchautor und Filmproduzent Christopher Nolan, Die Odyssee. Oscar-Preisträger Nolan erzählt im Film die Geschichte von Odysseus, basierend auf dem antiken griechischen Epos nach Homer. Es ist der erste Spielfilm, der komplett auf einer analogen 70mm IMAX-Filmkamera gedreht wurde. Theresa Gunkel, WDR Kultur.
2: Dass zuvor noch kein Spielfilm in diesem Format gedreht wurde, ist nicht verwunderlich. Analoge IMAX-Kameras sind sehr schwer, laut und alle 3 Minuten muss die Filmrolle gewechselt werden. Doch das Ergebnis lohnt sich. Der IMAX 70mm-Film hat die weltweit höchste Filmauflösung. Auf der Kinoleinwand ist diese jedoch nur sehr selten zu sehen. Die meisten IMAX-Kinos nutzen digitale Laserprojektoren, auch die in Deutschland. Wie der Guardian berichtet, begeben sich einige Filmfans deshalb auf lange Reisen in andere Länder, um den Film in bestmöglicher Auflösung zu sehen.
1: Das waren die Nachrichten und so wird das Wetter in Nordrhein-Westfalen. Heute ist es zuerst überwiegend trocken und sonnig. Am Nachmittag kann es im Norden vereinzelt Schauer und Gewitter geben. Temperaturen von 27 bis 32, in den Höhenlagen 24 bis 27 Grad. Morgen ist es oft wolkig, es kann ein paar Schauer geben, meist bleibt es aber trocken mit 26 bis 29, in den Höhenlagen 22 bis 25 Grad wird es etwas kühler als heute. Die Zeit 6.33 Uhr.
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0: Il Ballo delle Ingrate von Claudio Monteverdi, arrangiert und gespielt von Christina Pluha und ihrem Ensemble L'Arpeggiata. Hier ist das WDR3-Mosaik, heute mit Daniel Finkernagel. Es ist 6.36 Uhr.
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0: Der Pulitzerpreis, Tony Awards, Emmy, eine Oscar-Nominierung und. Der amerikanische Drehbuchautor und Schriftsteller Tony Kushner hat

0: Award to Tony Kushner.
1: Auch den Pulitzer-Preis bekommt Kushner für sein Stück, das Ende der 80er Jahre in New York City spielt. Eine Gesellschaftsanalyse, in der es um Homosexualität geht, um die AIDS-Krise und um Ronald Reagans politischen Rigorismus, weil er die Krankheit als Folge mangelnder Moral betrachtet. Mike Nichols, als Regisseur unter anderem bekannt für die Reifeprüfung mit Dustin Hoffman, verfilmt Angels in America 2002 mit Al Pacino und Meryl Streep.
2: Mom!
3: Joe?
2: Hi.
3: You're calling from the street.
2: Mama, I'm a homosexual, Mama.
1: Die Szene, in der Joe seine Mutter von einer Telefonzelle aus anruft und ihr gesteht, homosexuell zu sein, hat Tony Kushner selbst so erlebt.
4: Ich habe meine Mutter angerufen und ihr gesagt, dass ich homosexuell bin. Daraufhin hat sie 6 Monate lang geweint.
2: She cried for 6 months.
1: 1956 kommt Tony Kushner in New York zur Welt. Seine Mutter spielt Fagott im Orchester der Oper. Vater William ist Klarinettist und Dirigent. Auch er ist schockiert, als sein Sohn ihm eröffnet, dass er Männer liebe.
5: Ich habe ihm einen Brief geschrieben. Ich sagte, ich wäre nicht stolz darauf, Tschaikowskis Vater zu sein. Tschaikowski war, wie Sie wissen, homosexuell.
1: Später wird er sagen,
5: schließlich schrieb ich ihm, wenn ich Tschaikowskis Vater wäre, wäre ich vor Stolz ganz benommen. Und nun ja, im Grunde bin ich tatsächlich Tschaikowskis Vater geworden.
1: 2003 heiratet Kushner einen Journalisten. Der Vater ist unter den Gästen und lässt das Paar hochleben. Tonys Mutter ist schon vor Jahren gestorben. Kushner kommt aus einem reformerisch-liberal-jüdischen Elternhaus, das den Kindern früh die Liebe zur Literatur und Musik vermittelt. 1974 studiert Tony unter anderem Bühnenregie und schreibt Theaterstücke. Kushner erhebt als linker politischer Aktivist immer wieder seine Stimme, heute gegen Donald Trump. In seinem Musical Caroline or Change erzählt er die Geschichte einer afroamerikanischen Hausangestellten.
6: Nothing ever happened underground in Louisiana.
1: Kushner schreibt auch Drehbücher. In Zusammenarbeit mit Steven Spielberg entstehen die Filme München, Lincoln und 2022 die Fablemans.
7: Kunst, das reißt dich in zwei.
1: Schreiben sei für ihn eine Zumutung, sagt Kushner. Über Kushner.
4: Ich werde des Schreibens nie müde, aber ich hasse das Schreiben, weil ich das Schreiben einfach unglaublich schwer finde. Man ist allein mit seinem eigenen, eigenartigen Verstand und das ist beängstigend.
1: Heute wird der erfolgreiche Dramatiker, der sich beim Schreiben so fürchterlich quält, 70, denn geboren wurde Tony Kushner am 16. Juli 1956.

0: Und dann ist sie wieder weg, die Fliederfee. Das war der entsprechende Satz. Introduktion, Auftritt der Fliederfee von Peter Tschaikowski aus dem Ballett Dornröschen mit dem Gürzenich-Orchester Köln, die Leitung Dmitri Kitajenko. Gehört haben Sie es um 7:15 im WDR3 Mosaik. Spätestens nach Filmen wie Batman, Oppenheimer oder Interstellar ist der britische Regisseur Christopher Nolan ein Experte für Helden à la Couleur. Und jetzt hat er sich für den neuesten Film, der heute in die Kinos kommt, den vielleicht größten aller Helden ausgesucht. Und auch in seiner Verfilmung scheint alles groß. Es geht um Odysseus.
1: Donner.
2: Eigentlich müsste man in IMAX-Kinos in Prag oder London gehen, um Christopher Nolans Odyssee wirklich genauso zu sehen, wie er seinen Film gedreht hat. Aber man bekommt selbst bei normal großen Leinwänden oder nicht analogen 70mm Projektionen trotzdem das ganz große Kino, auch hier. Christopher Nolan liebt dieses übergroße IMAX-Format, verwendet es seit seinem zweiten Batman-Film The Dark Knight in jedem seiner Filme, weil es größer einfach nicht geht. Und hier nun hat er sich endlich den Traum erfüllen können, einen kompletten Spielfilm dieser Größenordnung in IMAX zu drehen.
3: Er bringt alles.
2: Episch war also auch, ohne jede Übertreibung, der Aufwand, mit dem Nolan seine Vision von Homers Odyssee verwirklicht hat.
4: Sag mir, woran du dich erinnerst.
3: Eine Frau. Einen Sohn.
4: Und was dann?
2: Alles. Wirklich alles ist hier groß in Christopher Nolans Odyssee. Das beeindruckende, riesige Star-Ensemble um Matt Damon als Odysseus, der Erzählbogen, der sich im Aufbau wirklich nah an Homers Vorlage bewegt und jedes einzelne Bild und jeder einzelne Wortwechsel.
3: Nach Jahren des Krieges. Konnte sich niemand zwischen meine Männer und ihre Heimat stellen.
2: Mit dem trojanischen Pferd, das als zurückgelassene Opfergabe, halb im Sand versunken, am Strand vor Troja darauf wartet, hinter die Stadttore Trojas gezogen zu werden, beginnt der Film mit einem enorm kraftvollen Bild. Nicht nur, weil es damit das erste Mal in der Film- und Fernsehgeschichte gelingt, den legendären Kriegstrick auch glaubhaft zu machen, sondern weil damit auch der ernste, düstere Ton für den gesamten Film gesetzt wird.
5: Glaubst du wirklich, das Leben wird wieder so wie früher? Diese Welt ist Geschichte.
2: Im Anschluss geht es dann, wie in der Vorlage, erstmal an den Hof von Ithaka, wo Odysseus Frau und Sohn, gespielt von Anne Hathaway und Tom Holland, seit fast 2 Jahrzehnten auf dessen Rückkehr warten und eine ganze Horde von Freiern darauf drängt, seinen Platz einzunehmen.
6: Dies ist ein Haus, das auf einen Herrn wartet. Ich will, dass du mich erwählst.
2: Erst mit dem, was in der Heimat auf ihn wartet, beginnt schließlich in Rückblicken und Erinnerungen die eigentliche Irrfahrt Odysseus.
3: Niemand stellt sich zwischen mich und meine Heimat. Nicht einmal die Götter.
2: Es dauert zwar ein bisschen, bis nicht nur die große Irrfahrt, sondern auch der Film so richtig in Fahrt kommt, aber dann ist er unaufhaltsam. Die letzten beiden Stunden dieses fast 3-stündigen Meisterwerks entwickeln eine zwingende Intensität und werden zu einem einzigen epischen Finale. Nolan bleibt in der Form der Vorlage treu und gewinnt hier nicht nur durch eine manchmal fast heutige Sprache ohne jedes antike Versmaß eine andere Verständlichkeit und gleichzeitig ein existenzielles Verständnis ab. Die Spielball der Göttergeschichte wird zur menschlichen Prüfung. Reue, Rache, Mitgefühl. Das trojanische Pferd nicht als große List, sondern als große Schuld. Die Geister der Toten als Odysseus Wegbegleiter und Agamemnon als gesichtslose, dunkle Eminenz und Symbol unersättlicher in den Abgrund führender Machtgier. Ein eindringliches Kinoerlebnis, packend, ergreifend, ein gewaltiges, leidvolles Abenteuer. Das dichterische Jahrtausendepos in filmischer Jahrhundertgröße.
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0: Alexander Soyer über den neuen Film von Christopher Nolan, der heute in unsere Kinos kommt, Die Odyssee. Das Thema greifen wir heute nochmal auf. Ich freue mich schon auf ein Gespräch mit einem Mann, der sich mit dem literarischen und dem historischen Odysseus, behaupte ich jetzt einfach mal, noch besser auskennt als Christopher Nolan. Es ist der Bielefelder Altphilologe Raimund Schulz. Der hat nämlich jetzt ein großes Buch geschrieben über Odysseus, Mythos und Wahrheit, so der Titel. Wir sprechen nach 8 Uhr. Bleiben Sie also bei uns hier im WDR3 Mosaik.

Aus den Miniaturen von Sulchan Zinzadze spielte das Georgische Kammerorchester Ingolstadt unter Leitung von Ariel Zuckermann. Und jetzt haben wir eine gute Portion Wiener Schmäh für Sie. Musik von Franz Lehár hier bei uns im WDR 3 Mosaik.

Barbara Bonney und Ronald Schneider mit einem der vielen, vielen Ohrwürmer aus Franz Lehars lustiger Widme, nämlich dem sogenannten Vilja-Lied. Um ein ganz anderes Lied geht es gleich nach den 7 Uhr Nachrichten bei uns im WDR 3 Mosaik. Kein Lied, sondern eher eine Hymne, nämlich Auferstanden aus Ruinen, die DDR-Hymne. Die hat jetzt der Kabarettist Uwe Steimle gesungen, und zwar auf einem AfD-Parteitag, und hat damit einige Irritation ausgelöst. Mehr dazu dann gleich bei uns. Ich bin Daniel Finkernagel, wir hören uns nach den 7 Uhr Nachrichten wieder.

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1: Die Nachrichten mit Martin Groß. Guten Morgen. Der WDR hat mit einer Datenanalyse ein Ticketangebot der Deutschen Bahn untersucht. Es geht um das Last-Minute-Ticket für Fernverbindungen ab 6,99 Euro. Die meisten dieser Angebote werden in der Nacht von Freitag auf Samstag für Fahrten in der folgenden Woche freigeschaltet. Nandor Hulverscheid vom WDR-Data-Team.
2: Vor allem gibt es auch unterschiedliche Reisetage, die unterschiedlich aussichtsreich sind. Also auf ein Last-Minute-Ticket für Montag sollte man zum Beispiel eher nicht wetten. Da haben wir in unserer Stichprobe viel, viel weniger Angebote gesehen als an allen anderen Wochentagen. Am besten scheinen Dienstag, Donnerstag und Samstag zu sein. Da gibt es teilweise sogar für Züge in der Mittagszeit noch Last-Minute-Angebote.
1: Der beworbene Preis von 6,99 Euro ist tatsächlich immer mal wieder buchbar. Im Schnitt liegen die Tickets aber bei 24 Euro. Trotzdem, laut WDR-Stichprobe spart man mit den Angeboten rund 50% im Vergleich zum Normalpreis. Mit Düren bekommt eine weitere Stadt in Nordrhein-Westfalen ein Bettelverbot. Ähnliche Regelungen gibt es schon in Dortmund und Aachen. In anderen Städten wie Bielefeld wird darüber diskutiert. Der Stadtrat in Düren hat unter anderem beschlossen, dass Bettler in der Innenstadt Abstand zur Außengastronomie halten müssen. Donata Jerz für WDR aktuell.
3: Im Umkreis von 5 Metern rund um die Außengastronomie darf in der Innenstadt künftig nicht mehr gebettelt werden. Damit sollen Gäste entspannt sitzen können, ohne sich belästigt zu fühlen. Verboten ist Betteln außerdem mit Kindern oder wenn ein körperliches Leiden nur vorgetäuscht wird. Wer dagegen verstößt, muss mit einem Bußgeld rechnen. Ansonsten bleibt Betteln in Düren weiter erlaubt, solange Passanten nicht angesprochen werden.
1: Das Finale der Fußball-WM steht. Der Titelverteidiger spielt gegen den Europameister, Argentinien gegen Spanien. Die Argentinier haben am Abend ihr Halbfinale gegen England mit 2:1 gewonnen. Argentinien hatte erst spät ausgeglichen, das Siegtor fiel in der Nachspielzeit. Beide Tore bereitete Superstar Lionel Messi vor.
4: Unglaublich dieser Tag, einfach unglaublich. Gegen England zu spielen ist immer etwas Besonderes. Wir wollten unbedingt gewinnen, wir wollten die Fans glücklich machen und natürlich wollten wir ins Finale.
1: England hatte zum ersten Mal seit 60 Jahren wieder die Chance auf ein WM-Finale. Entsprechend groß war die Enttäuschung, auch bei Trainer Thomas Tuchel.
5: So ist halt immer mit solchen Niederlagen, muss erstmal verdauen. Das Wichtigste ist erstmal, dass du alles gegeben hast, haben wir getan. Deshalb braucht sich niemand zu schämen und niemand muss sich entschuldigen.
1: Das Finale Argentinien gegen Spanien wird am Sonntag um 21 Uhr in New York angepfiffen. Weitere Meldungen im Überblick. Frankreichs Präsident Macron kommt heute nach Nordrhein-Westfalen. Nach dem Besuch von Bundeskanzler Merz in Paris Anfang der Woche wird Macron heute auf Schloss Beensberg in Bergisch Gladbach erwartet. Er und Merz bereiten das deutsch-französische Regierungstreffen morgen in Brühl vor. Dann werden auch viele Kabinettsmitglieder beider Länder dabei sein. Thema wird unter anderem die Ukraine sein. Toronto in Kanada ist gerade die Stadt mit der weltweit schlechtesten Luft. Grund sind Waldbrände im Umland. Rauchschwaden zogen hunderte Kilometer bis Toronto und verdunkelten dort den Himmel. Die Behörden riefen die Bewohner auf, nach Möglichkeit in ihren Wohnungen zu bleiben. Auf der A4 soll heute Abend die Vollsperrung zwischen Kreuz Köln-West und Eiffeltor aufgehoben werden. Die Schrankenanlage dort ist fertig. Die soll jetzt regeln, dass keine zu schweren Fahrzeuge dort fahren. Lkw bis 44 Tonnen dürfen nur noch auf der rechten Spur über die Brücke. Noch schwerere Fahrzeuge müssen weiter in Köln-Klettenberg von der A4 abfahren.
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1: Heute startet der neue Film von Regisseur, Drehbuchautor und Filmproduzent Christopher Nolan, Die Odyssee. Es geht um die Geschichte von Odysseus, basierend auf dem antiken griechischen Epos nach Homer. Es ist der erste Spielfilm, der komplett auf einer analogen 70mm IMAX-Filmkamera gedreht wurde. Theresa Gunkel, WDR Kultur.
6: Dass zuvor noch kein Spielfilm in diesem Format gedreht wurde, ist nicht verwunderlich. Analoge IMAX-Kameras sind sehr schwer, laut und alle 3 Minuten muss die Filmrolle gewechselt werden. Doch das Ergebnis lohnt sich. Der IMAX 70mm Film hat die weltweit höchste Filmauflösung. Auf der Kinoleinwand ist diese jedoch nur sehr selten zu sehen. Die meisten IMAX-Kinos nutzen digitale Laserprojektoren, auch die in Deutschland. Wie der Guardian berichtet, begeben sich einige Filmfans deshalb auf lange Reisen in andere Länder, um den Film in bestmöglicher Auflösung zu sehen.
1: Das Wetter in Nordrhein-Westfalen. Auch heute scheint oft die Sonne, nur nördlich der Ruhr ist es auch mal stärker bewölkt. Im Laufe des Nachmittags bilden sich zwischen Eifel, Sauerland und Weser einige Schauer oder kurze Gewitter. Bei 27 Grad in Bad Berleburg, 29 Grad in Höxter und 30 Grad in Bottrop. Morgen ziehen mehr Wolken auf mit Schauern und Gewittern zwischen Eifel und Weser und am Wochenende wird es wechselhaft und kühler. Das war WDR aktuell.
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7: Kurze Rückblende ins Jahr 2003. Gerhard Schröder war Kanzler, Jacques Chirac französischer Präsident. In diesem Jahr haben Deutschland und Frankreich ein weiteres Gremium ins Leben gerufen, um noch enger zu kooperieren. Den deutsch-französischen Ministerrat. Der tagt morgen wieder und heute treffen sich bereits, Sie haben es gerade in den Nachrichten gehört, die Chefs der Ministerinnen und Minister, will sagen Herr Merz und Monsieur Macron, zum Abendessen auf Schloss Beensberg. Wir wollen gleich mal nachhören bei unserem Paris- und Frankreich-Korrespondenten, wie es so bestellt ist um den einst so gut laufenden deutsch-französischen Motor. Ich bin Daniel Finkernagel. Guten Morgen.

0: Cotton Dance von Florence Price, gespielt von Claire Huangsi. Das WDR3-Mosaik gleich 7:10. Deutschland und Frankreich waren einst Motor des europäischen Einigungsprozesses. Viele politische und kulturelle Gremien und mit Arte sogar ein deutsch-französischer TV-Sender halten diesen Motor am Laufen. Zum Beispiel durch den deutsch-französischen Ministerrat. Da treffen sich die Kabinette der beiden Länder regelmäßig. Zum ersten Mal 2003. Morgen ist es wieder soweit, da treffen sich die Ministerinnen und Minister beider Länder in Brühl auf Schloss Augustusburg und, wie das so Tradition und gute Sitte ist, treffen sich am Vorabend die beiden Chefs der Kabinette, will sagen Herr Macron und Herr Merz, zum Abendessen. Wir wollen drüber reden, damit guten Morgen an unseren Frankreich- und Paris-Korrespondenten Kai Rienecker.
1: Ja, guten Morgen, Herr Finkernagel.
0: Wie ist es denn zum Ende der Ära Macron um die deutsch-französische Freundschaft und Zusammenarbeit bestellt?
1: Grundsätzlich würde ich mal sagen, gibt es da ein gutes Verhältnis. Schaut man mal auf Macron und Merz selbst, dann ist das auch immer noch sehr herzlich. Bundeskanzler Merz war ja zu Beginn der Woche hier in Paris bei den Feierlichkeiten zum 14. Juli, dem Nationalfeiertag. Vorher gab es ja eine sogenannte Koalition der Willigen in Sachen Ukraine. Es ist vielleicht nicht mehr ganz so herzlich wie noch am Anfang. Man kann das gut vergleichen mit dem letzten deutsch-französischen Ministerrat. Der fand vor knapp einem Jahr, Ende August letztes Jahr, in Toulon statt. Da gab es noch richtig so eine Aufbruchstimmung. Bundeskanzler Merz war noch nicht lange im Amt und er hatte so ein bisschen seine politischen Flitterwochen mit dem französischen Staatspräsident, wurde da mit allen Ehren am Mittelmeer empfangen. Das war wirklich sehr persönlich und man hatte das Gefühl, da geht irgendwas Großes los zwischen den beiden. Und dann sind sie eben von vielen Sachthemen letztendlich wieder eingeholt worden. Und so ist das eben jetzt auch beim deutsch-französischen Ministerrat. Alles sehr herzlich, aber jetzt nicht der ganz große Enthusiasmus. Aber das muss man sagen, immer noch deutlich besser als zu Zeiten von Olaf Scholz.
0: Ja, also die Flitterwochen sind vorbei. Wo hakt es denn Ihrer Meinung nach oder wo müsste man mal wieder so ein bisschen Enthusiasmus und gute Energie reinbringen, damit dieser deutsch-französische Motor wirklich wieder zum Laufen kommt?
1: Ja, da gibt es, glaube ich, nicht so ein Projekt, sondern es geht natürlich immer darum, dass die handelnden Personen, wir haben über Merz und Macron gesprochen, dass die sich erstmal grundsätzlich auf der persönlichen Ebene gut begegnen und dass dann diese vielen Zwang-Sachthemen, die über sie herbrechen sozusagen, dass sie die dann gut managen können. Und eine Sache ist halt schiefgegangen, das war dieses große Prestigeprojekt eines gemeinsamen Kampfflugzeugs mit dem Kürzel FCAS für Future Combat Air System. Die verteidigungs- und sicherheitspolitische Zusammenarbeit auf europäischer Ebene ist ja sehr wichtig und da hatte man sich vorgenommen, das hinzukriegen. Das war schon Jahre vorher vorbereitet worden, aber Anfang Juni ist das Ding krachend gescheitert, auch sehr undiplomatisch. Da hat man wirklich aufhören müssen. Jetzt versucht man natürlich, das wieder umzudrehen. Und es gab aber auch andere Irritationen noch, wie zum Beispiel auf europäischer Ebene. Mercosur ist so ein Stichwort. Da waren sich Merz und Macron fast schon ein bisschen ins Gehege gekommen. Also, und dann gibt es auch noch aus französischer Sicht den Punkt, dass Deutschland jetzt massiv aufrüstet, ganz viel Geld in die Hand nimmt. Und da hat man so ein gewisses Unbehagen in Paris. Deutschland rüstet auf. Also das hat nicht nur historische Vergleiche, sondern da geht es vor allen Dingen auch darum, dass eben gemeinsame Projekte dabei immer schwieriger werden und Deutschland sich nicht mehr damit zufrieden gibt, einfach nur zu zahlen und ansonsten in der Juniorrolle zu sein.
0: Also die beiden werden genug Gesprächsstoff haben, wenn die heute Abend auf Schloss Bensberg tafeln. Dann kommen halt morgen die Ministerinnen und Minister beider Länder zusammen zum sogenannten deutsch-französischen Ministerrat. Geht morgen los, Schloss Augustusburg in Brühl, edle Kulisse. Um 9 Uhr soll es beginnen. Zwischendurch kommen dann Merz und Macron noch dazu und dann gibt es um 15 Uhr eine gemeinsame Pressekonferenz. Da bleibt, Herr Rienecker, netto unterm Strich doch wenig Zeit. Wie genau darf man sich das vorstellen? Wie laufen solche Ministertreffen ab?
1: Ja, vollkommen richtig. Das ist sehr viel protokollarischer Aufwand für am Ende wenig Zeit, die dann die Ministerinnen und Minister zusammensitzen. Auf jeder Seite sollen so 10 Minister dabei sein. Und da geht es dann oft im Grunde nur darum, Knöpfe an Dossiers zu machen, die im Vorfeld schon verhandelt wurden und bei denen man jetzt sozusagen den Abschluss dann macht. Aber es ist eben auch schon wichtig, das immer wieder zu demonstrieren. Das ist ein besonderes Verhältnis zwischen Deutschland und Frankreich und das ist immer wieder der Punkt, darauf hinzuweisen und dann eben auch bestimmte Initiativen zu übernehmen und sich auszudenken, die man eben nur bei solchen Treffen lancieren kann.
0: Lassen Sie mich raten, kulturelle Themen spielen keine oder wenn eine sehr untergeordnete Rolle?
1: Ja, also kommt drauf an, wie weit man den Kulturbegriff an dieser Stelle deutet, aber es gibt zum Beispiel so ein Thema, was diesmal mit auf der Tagesordnung steht. Da geht es um das deutsch-französische Jugendwerk, eine ganz wichtige Institution zwischen Deutschland und Frankreich, und offenbar soll es da nochmal besondere Finanzmittel geben, auch für so eine Art Medienaufklärung der jungen Menschen, die da immer diese Austauschprogramme machen. Das ist also durchaus etwas, was man unter dem Kapitel Kultur verbuchen kann und das jenseits von Sicherheits- und Verteidigungspolitik oder EU-Politik einfach auch für das Miteinander der Völker steht, also für die Verständigung auf einer ganz einfachen menschlichen Ebene zwischen Deutschland und Frankreich.
0: Die Herren Macron und Merz treffen sich heute Abend auf Schloss Beensberg und morgen tagt dann der Ministerrat, der deutsch-französische, auf Schloss Augustusburg in Brühl bei Köln. Das waren Einblicke von unserem Frankreich-Korrespondenten Karl Rinecker. Ganz herzlichen Dank.
1: Ja, sehr gerne.

0: Preludio aus dem zweiten Akt von Manon Lescaut, Musik von Giacomo Puccini mit der Sinfonia of London, der Dirigent John Wilson. Gleich 20 nach 7 im WDR 3 Mosaik. Auferstanden aus Ruinen und der Zukunft zugewandt, lass uns dir zum Guten dienen, Deutschland, einig Vaterland, heißt es in der DDR-Nationalhymne. Text Johannes R. Becher, Musik von Hans Eisler. Diese Hymne hört man natürlich nicht mehr ganz so oft und unerwarteterweise wurde sie nun vorgestern gesungen auf einer AfD-Veranstaltung und auch den Sänger hatte niemand auf dem Schirm, nämlich den Kabarettisten Uwe Steimle. Das und nicht nur das hat für kräftige Irritationen gesorgt. Chris Berdrow fasst zusammen.
1: Die Veranstaltung mit dem AfD-Spitzenkandidaten in Sachsen-Anhalt Ulrich Siegmund ist fast schon zu Ende. Da hat AfD-Chef Tino Chrupalla noch eine dringende Bitte.
2: Wir wollen noch die Nationalhymne zum Schluss singen. Das machen wir noch. Das machen wir immer in Sachsen-Anhalt. Genau. Uwe, du stimmst jetzt mal die deutsche Nationalhymne. Kennst du die?
1: Warte. Antwort, ja, der Kabarettist Uwe Steimle kennt die schon. Er stimmt aber eine andere Hymne an, nämlich die der DDR.
3: Auferstanden aus Ruinen und der Zukunft zugewandt.
1: Chrupalla schaut irritiert, versucht einzuschreiten, singt dann aber gemeinsam mit Siegmund Teile des Liedes mit, ehe später auch die deutsche Hymne noch gesungen wird. Die Stiftung Gedenkstätten in Sachsen-Anhalt kritisiert, es handle sich um die Hymne eines Staates, der politische Gegner verfolgte. In Berlin reagiert Kanzleramtsminister Thorsten Frey bei Welt TV ebenfalls mit Unverständnis.
4: Ja, ich finde das extrem befremdlich. Und es gilt insbesondere dann, wenn das von politischen Repräsentanten gemacht wird, die damit ja ganz offensichtlich auch politische Botschaften verbinden möchten.
1: Chrupalla kontert auf Anfrage des ARD-Hauptstadtstudios mit der Textzeile Deutschland, einig Vaterland habe man zur Einheit aufgerufen. Wegen dieses Textes wurde die Hymne in der DDR ab 1972 nur noch instrumental gespielt. Auferstanden aus Ruinen drücke die Hoffnung der Bürger aus, so Chrupalla, und es sei unnötig, die Veranstaltung nachträglich und künstlich zu skandalisieren. Die Staatsanwaltschaft ermittelt trotzdem, und zwar gegen den Kabarettisten Steimle. Er hat bei der Veranstaltung nicht nur gesungen, sondern auch ausgeteilt gegen Merkel und Merz.
5: Mittlerweile muss ich sagen, wenn ich Friedrich Merz sehe, frage ich mich manchmal, wo ist eigentlich Stauffenberg, wenn man ihn mal wirklich braucht?
1: Stauffenberg ist vor allem für das gescheiterte Attentat auf Adolf Hitler bekannt. Der Staatsanwalt prüft, ob Kabarettist Steimle den öffentlichen Frieden gestört hat durch die Androhung von Straftaten. Strafbar oder nicht, die Ostbeauftragte der Bundesregierung Elisabeth Kaiser findet, Steimles Stauffenberg-Spruch ist nicht akzeptabel. Und er werfe Fragen auf.
6: Nämlich gerade, wie geht man mit den politischen Konkurrenten um, dass man den eben auch mit verschiedensten Mitteln auch beseitigen will. Das steht dann so im Raum. Und wenn das unwidersprochen bleibt, spricht das natürlich Bände und ist damit nicht zu akzeptieren.
1: Dass die AfD zu der Bemerkung geschwiegen habe, zeige den Charakter der Partei, sagt die Ostbeauftragte Kaiser. Und wie gefährlich sie sei.
0: Inzwischen hat sich auch der Enkel des Hitler-Attentäters gemeldet, Karl Graf von Stauffenberg, der sagte der Bild-Zeitung, Zitat, man kann von Herrn Merz halten, was man will, aber ihn mit Adolf Hitler gleichzusetzen ist ganz schlimm. Das sei eine Verharmlosung des Dritten Reiches und Geschichtsklitterung par excellence. Weitere Reaktionen auf den Kabarettisten Uwe Steimle dann in etwa 20 Minuten in unserer Kultur-Medienschau hier im WDR 3 Mosaik.

Ja, so zwitschert der Fink bei Antonio Vivaldi Il Giardellino in diesem Concerto. Haben wir gehört mit Moritz Steger und I Barocchisti unter Leitung von Diego Fasoles. Ähnlich aufgeregt ist die Stimmung zwischen den Jets und den Sharks an der New Yorker West Side bei Leonard Bernstein. Und die Puerto Ricaner und ihre Leute, die sind sich auch nicht so ganz einig, ob nun Amerika das gelobte Land sei oder nicht. Und darüber wird hitzig debattiert und Leonard Bernstein hat daraus eine ganz großartige, sehr, sehr optimistische Amerika-Hymne gemacht. America hören wir jetzt im Instrumentalarrangement mit Daniel Hope und dem Zürcher Kammerorchester.

Leonard Bernsteins Amerika-Hymne hier als Geigen-Kabinettsstückchen, gespielt von Daniel Hope. Gleich um 7:30 die Kurznachrichten, vorab noch eine Bagatelle von George Ligeti.

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1: WDR aktuell mit den Kurznachrichten um 7.30 Uhr mit Ralf Peters. Guten Morgen. Frankreichs Präsident Macron kommt heute nach NRW. Nach dem Besuch von Bundeskanzler Merz in Paris Anfang der Woche wird Macron heute auf Schloss Beensberg in Bergisch Gladbach erwartet. Er und Merz bereiten das deutsch-französische Regierungstreffen morgen in Brühl vor. Dann werden auch viele Kabinettsmitglieder beider Länder dabei sein. Thema ist unter anderem der Ukraine-Krieg. Die Bahn wirbt seit dem Sommer mit Aktionstickets ab 6,99 Euro. Der WDR hat in einer Datenanalyse überprüft, wie realistisch dieser Preis ist und welche Tipps es für die Buchung gibt. Das Ergebnis: Die meisten günstigen Angebote werden in der Nacht auf Samstag freigeschaltet. Und Tickets für 6,99 Euro gibt es tatsächlich, oft landet man aber bei über 20 Euro. Wer sich ein Auto kauft, entscheidet sich immer häufiger für einen Elektroantrieb. Im Juni war jede dritte Neuzulassung in Nordrhein-Westfalen ein E-Auto. Damit ist der Anteil hier höher als in anderen Bundesländern. Dass Elektroautos aktuell besonders beliebt sind, liegt unter anderem an den Fördergeldern des Bundes und den hohen Preisen für Benzin und Diesel. Toronto in Kanada ist gerade die Stadt mit der weltweit schlechtesten Luft. Grund sind Waldbrände im Umland. Rauchschwaden zogen hunderte Kilometer bis Toronto und verdunkelten dort den Himmel. Die Behörden riefen die Bewohner auf, nach Möglichkeit in ihren Wohnungen zu bleiben.
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1: Das Düsseldorfer Verwaltungsgericht verhandelt heute über den Standort des Grabmals van der Grinden von Josef Beuys. Der Künstler gestaltete es 1961 für die Familie van der Grinden. Es befindet sich auf dem Friedhof im niederrheinischen Kranenburg. Die Erbengemeinschaft, zu deren Nachlass das Grabmal gehört, ist sich über den Verbleib an diesem Standort uneinig. Jetzt steht zur Debatte, ob das Kunstwerk in ein Museum gebracht wird. Das Grabmal gilt in Kranenburg als Sehenswürdigkeit. Kulturstaatsminister Wolfram Weimer will im Herbst ein Papier zur Aufarbeitung des Kolonialismus vorlegen. Das hat die Bundesregierung mitgeteilt. Das Konzept soll gemeinsam mit unabhängigen Expertinnen und Experten entstehen. Außerdem soll es einen engen Austausch mit Vertreterinnen und Vertretern aus Zivilgesellschaft, Wissenschaft und Kultur geben. Weimer hatte sich im vergangenen Jahr dagegen entschieden, deutsche Kolonialverbrechen in das aktualisierte Gedenkstättenkonzept einzubeziehen. In Gelsenkirchen startet heute das Literaturfestival Nah und Fern. Zu Gast sind Autorinnen und Autoren aus dem Ruhrgebiet, aber auch aus Berlin, Hamburg und Dresden. Unter anderem lesen Frank Gosen und Lisa Roy aus ihren Büchern. Außerdem gibt es eine offene Bühne, auf der Besucherinnen und Besucher selbst verfasste Texte oder Auszüge aus ihren Lieblingsbüchern vortragen. Das waren die WDR 3 Kulturnachrichten und so wird das Wetter in Nordrhein-Westfalen. Heute ist es zuerst überwiegend trocken und sonnig. Am Nachmittag kann es im Norden vereinzelt Schauer und Gewitter geben. Temperaturen von 27 bis 32, in den Höhenlagen 24 bis 27 Grad. Morgen ist es oft wolkig, es kann ein paar Schauer geben, meist bleibt es aber trocken mit 26 bis 29 und in den Höhenlagen 22 bis 25 Grad wird es etwas kühler als heute. Die Zeit 7.34 Uhr.
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1: Heute mit Martin Becker. Guten Morgen, Martin.
2: Hallo, guten Morgen.
1: Wir haben schon einiges gehört heute Morgen im Mosaik zum Kabarettisten Uwe Steimle. Der ist bei einer AfD-Wahlkampfveranstaltung in Dessau aufgetreten, hat unter anderem die DDR-Nationalhymne gesungen und noch vieles, vieles mehr losgelassen. Das hat für Irritation gesorgt. Was sagen die Medien heute zu diesem Auftritt?
2: Ja, die Medien sind tatsächlich äußerst irritiert. Steimle hatte ja unter anderem Attentatsfantasien gegenüber Friedrich Merz geäußert mit der Frage, wo ist eigentlich Stauffenberg, wenn man ihn mal wirklich braucht? Stern.de kommentiert:
3: Was Steimle mit seiner rhetorischen Frage impliziert, ist für jeden auch nur halbwegs historisch vorgebildeten Menschen präzise zu verstehen. Auch Chrupalla und Siegmund schauen sich nach dem Satz gegenseitig an, dann entscheiden sie sich gemeinsam für ein Grinsen.
2: Der AfD-Co-Vorsitzende Tino Chrupalla und Ulrich Siegmund, Spitzenkandidat in Sachsen-Anhalt, haben auch mit eingestimmt, als Steimle die Nationalhymne der DDR sang. Die Taz aus Berlin wundert sich über Uwe Steimles Auftritt nicht.
3: Dass der Wind im Osten nun vermehrt von rechts weht, dürfte Steimler auch an seinem Publikum bemerkt haben. Für jemanden, der seine Gesinnung je nach aktuell politischer Lage ausrichtete, kannten die DDR-BürgerInnen übrigens auch ein schönes Wort: Wendehals.
2: Das Redaktionsnetzwerk Deutschland schreibt angesichts von Steimles Ausfällen gegen Friedrich Merz und gegen Angela Merkel von einem, Zitat, Auftritt, der sprachlos macht.
3: Zudem wäre es nicht das erste Mal, dass unbedarfte Wortspielereien der Gewalt gegen Andersdenkende den letzten noch fehlenden Schub geben. Warum hat niemand widersprochen auf der Bühne in Dessau? Und warum kaum jemand danach?
1: Soweit die Stimmen also zum Auftritt von Uwe Steimle bei einer AfD-Veranstaltung, zu dem übrigens mittlerweile die Staatsanwaltschaft Ermittlungen aufgenommen hat. Zu einem anderen Thema in dieser Kultur-Medienschau. Kanzler Friedrich Merz hat sich gestern der traditionellen Sommerpressekonferenz gestellt. Martin, wie hat er sich dabei geschlagen?
2: Ja, die Medien kommentieren den März-Auftritt erstaunlich zurückhaltend. So findet beispielsweise die Welt: Der Bundeskanzler gibt den wohltemperierten Optimisten. Auch Tagesschau.de befasst sich mit dem ungewohnten Auftreten des Bundeskanzlers.
3: Unter seiner Vorgängerin Merkel war die Veranstaltung Kult, auch dank des gelegentlich aufblitzenden speziellen Humors der Kanzlerin. Merz dagegen bleibt eher ernst. Und so ist die anberaumte Fragezeit von 90 Minuten schon fast vorbei, als er seinen ersten Gag reißt und das erste Gelächter im Saal erntet. Auf die Frage, ob der Bundespräsident von einer Frau beerbt werden solle, kontert er: Das Amt des Bundespräsidenten ist nicht erblich.
2: Ja, der Journalist Julius Betschka zeigt sich auf Ex sogar etwas beunruhigt.
3: Bisherige Erkenntnis der Sommer-PK des Bundeskanzlers: Ausgerechnet Friedrich Merz, der Kanzler der rhetorischen Grenzübertritte und Mann der Absolutismen, absolviert einen derart nüchternen Auftritt, dass man sich fragt, ob dort der Echte sitzt. Bin aber recht sicher, er ist es.
1: Einige Kommentare zur Sommerpressekonferenz von Bundeskanzler Friedrich Merz. Wir schauen jetzt nochmal auf ein Thema, das uns dann nochmal ausführlicher kurz nach acht beschäftigen wird, nämlich die Odyssee, verfilmt von Christopher Nolan fürs Kino. Ganz sicher auch ein sehr, sehr wichtiges und dominierendes Thema in den Feuilletons, oder?
2: Ja, im Grunde gibt es in allen Zeitungen Besprechungen oder Würdigungen des epischen Films. Die heute erscheinende Ausgabe der Zeit geht auch einen anderen Weg und fragt sich, wie viel Odyssee steckt eigentlich in unserer Gegenwart? Erschreckend viel, findet die Zeit, beispielsweise mit Blick auf die MAGA-Bewegung in den USA.
3: Sie wappnen sich für die globale Wolfsgesellschaft. Sie wollen den Kampf um Macht, Märkte und Lieferketten gewinnen. Von der Antike lernen heißt für sie siegen lernen. Und das Volk selbst, es wird zwecks Wutableitung mit visuellen Gladiatorenkämpfen abgefüttert.
1: So schreibt es heute die Zeit über die Odyssee in der Gegenwart. Und diese Brücke von Odysseus in die Gegenwart, die schlägt auch der Altphilologe Raimund Schulz in seinem neuen Buch Odysseus. Wahrheit und Mythos. Wir werden ausführlich drüber sprechen in einer knappen halben Stunde hier bei uns im WDR 3 Mosaik. Und das war die Kultur-Medienschau mit Martin Becker. Ganz herzlichen Dank.
2: Gerne.

Bei ihr kann die Bratsche wie eine Geige, wie ein Cello und wie eine Bratsche klingen. Tabea Zimmermann zusammen mit Javier Perianes hier in der Romanze in A-Dur, Opus 94 von Robert Schumann. 7.47 Uhr im WDR 3 Mosaik. 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

Ouvertüre zur Kinderoper The Wand of Youth von Edward Elgar. Die Academy of St. Martin in the Fields war das unter Leitung von Sir Neville Mariner. 7:49 Kirche in WDR 3, heute mit Manuel Klasshörster aus Delbrück. Wir hören zur Einstimmung geistliche Musik von Ola Gyailo, Ubi Caritas, mit dem Ensemble Siaela.

0: Es gibt T-Shirts mit der Aufschrift »Don't ask me about my thesis«. Frag mich nicht nach meiner Abschlussarbeit. Ich vermute, dass dieses T-Shirt oft in Universitätsstädten getragen wird. Zumindest dort, wo viele Menschen leben, die studieren. Aber das Lebensgefühl hinter dem Spruch auf dem T-Shirt kennen viele, nicht nur die, die studieren. Da ist eine wichtige Aufgabe, egal ob Abschlussarbeit oder Steuererklärung, und ich finde immer wieder einen Grund aufzuschieben. Am besten, niemand spricht mich darauf an und fragt, wie es läuft. Denn woran liegt es, dass es irgendwie nicht fertig wird? Mir fallen dann schnell unzählige Gründe ein, aber eigentlich bin ich es nur selbst. Ich schiebe und schiebe. Das ist doch erstaunlich, obwohl das viele kennen. Denn schließlich leben wir in einer Zeit, in der alles möglichst schnell gehen muss. Einige sprechen von Beschleunigung und Schnelllebigkeit und manche sogar von Sofortismus. Manchmal erkenne ich im lähmenden Aufschieben und dem Sofortismus Komplizen. Je größer der Druck wird, endlich fertig zu werden, desto lieber weiche ich aus. Wenn mir das bewusst wird, erinnere ich mich gerne an eine kurze Szene aus der Mose-Geschichte. Gott erscheint Mose im brennenden Dornbusch und beruft ihn, sein Volk aus Ägypten zu führen. Aber Mose hat Zweifel, die ihn aufhalten. In der Bibel wird knapp beschrieben, was dann passiert.
1: Mose antwortete: Was aber, wenn sie mir nicht glauben und nicht auf mich hören, sondern sagen, der Herr ist dir nicht erschienen? Der Herr entgegnete ihm: Was hast du da in der Hand? Er antwortete: Einen Stab. Da sagte er: Wirf ihn auf die Erde. Er warf ihn auf die Erde. Da wurde er zu einer Schlange und Mose wich vor ihr zurück. Der Herr aber sprach zu Mose: Streck deine Hand aus und fasse sie am Schwanz. Er streckte seine Hand aus und packte sie. Da wurde sie in seiner Hand wieder zu einem Stab.
0: Mose soll die Schlange am hinteren Ende fassen und nicht am Kopf. Das ist bemerkenswert. Normalerweise muss die Schlange am Kopf gegriffen werden, damit sie nicht zubeißen kann. Das, was hier so klingt, als ginge es darum, Mose zu prüfen, birgt eine tiefere Botschaft. Zum Kopf der Schlange zu greifen, mag viel mehr Überwindung kosten. Mit den Dingen, die ich aufschiebe, ist es oft ähnlich. Jetzt noch nicht, sage ich mir. Und dann erledige ich erst viele Sachen, die viel unwichtiger sind. Aber wenn ich erst mal angefangen habe, wird es oft ganz schnell leichter. Das führt mir vor Augen, was Mose mit der Schlange erlebt hat, die ihm dann zum stützenden Stab wurde. Bei den Dingen, die ich aufschiebe, kann mein eigener Anspruch zu hoch sein. Das lähmt. Aber wenn ich die Dinge einfach angehe, sogar vom hinteren Ende her, wandelt sich so manch unangenehme Aufgabe, manche Giftschlange, wenn auch nicht in einen Wanderstab, so doch in eine Stärke. Ob dafür ein selbstironisches T-Shirt eine gute Hilfe ist, bezweifle ich. Aber sich selbst beim Aufschieben zu durchschauen und gleichzeitig Vertrauen zu fassen, nicht zuletzt in Gott, hat mir schon oft geholfen, Dinge anzugehen. Ich wünsche Ihnen heute einen Tag ohne Warteschlange von Dingen, die noch zu erledigen sind, doch mit dem Mut, die Dinge anzugehen. Manuel Klaashörster aus Delbrück.

Christian Rieger mit dem Präludium aus der B-Dur-Suite, Werkverzeichnis 821 von Johann Sebastian Bach. Und das war Kirche in WDR 3, ein Beitrag der katholischen Kirche. Die Odyssee gibt es jetzt als großes Kinospektakel, inszeniert vom Regisseur Christopher Nolan. Heute kommt der Film raus. Da haben wir einiges heute Morgen schon drüber gehört. Und sie gibt es zum Zweiten in Buchform. Der Bielefelder Altphilologe Raimund Schulz hat ein Buch geschrieben über, so der Titel, Odysseus, Wahrheit und Mythos. Gleich sprechen wir drüber nach den 8 Uhr Nachrichten. Ich bin Daniel Finkernagel, sage bis gleich.

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2: Die Nachrichten mit Martin Groß. Guten Morgen. Seit Mai bietet die Bahn das Last-Minute-Ticket an, für Verbindungen im Fernverkehr ab 6,99 Euro. Der WDR hat in einer Datenanalyse untersucht, wie realistisch dieser Preis ist und was bei der Buchung zu beachten ist. Carsten Schabowski, WDR Wirtschaft, mit den Ergebnissen.
3: Wer den Last-Minute-Preis will, muss schnell und flexibel sein. Die meisten Tickets gehen in der Nacht von Freitag auf Samstag online, und zwar um Punkt 0 Uhr. Etwa die Hälfte war in der WDR-Stichprobe bis Samstagabend schon weg. Beim Buchen waren besonders Randzeiten günstig, also Zugfahrten von 7 Uhr morgens oder nach 19 Uhr. Und eher nicht die Fahrten am Montag. Ein weiteres Ergebnis unserer Stichprobe: Die Bahn wirbt zwar mit 6,99 Euro, im Schnitt lagen die Ticketpreise aber bei 24 Euro.
2: Bundeskanzler Merz empfängt am Abend Frankreichs Präsident Macron auf Schloss Beensberg bei Köln. Es geht um die deutsch-französische Zusammenarbeit, zum Beispiel im Rüstungsbereich. Merz und Macron bereiten außerdem das Treffen der Regierungen beider Länder vor. Das findet morgen auf Schloss Augustusburg in Brühl statt. Markus Ambale für WDR aktuell.
4: Zwei Schlösser im Rheinland rund um Köln sind heute und morgen Location für die internationale Politik. Einmal im Jahr treffen sich die Regierungen aus Deutschland und Frankreich zum sogenannten Ministerrat. Auf einer gemeinsamen Sitzung geht es um verschiedenste Themen, um gemeinsame Außen- und Sicherheitspolitik, um Wirtschaft und Handel, aber auch um Kultur- oder Gesundheitspolitik. Vergangenes Jahr, da gab es diesen Ministerrat in Südfrankreich an der Côte d'Azur auf einer mittelalterlichen Festung. Jetzt ist Kanzler Merz Gastgeber, hat sich auch repräsentative Orte ausgesucht. Heute das Schloss Beensberg westlich von Köln, da empfängt Merz Präsident Emmanuel Macron zum Abendessen. Und morgen gibt es dann den eigentlichen Ministerrat im prunkvollen Schloss Augustusburg in Brühl südlich von Köln.
2: Am frühen Abend soll auf der Autobahn 4 bei Köln-Eiffeltor die neue Lkw-Schrankenanlage in Betrieb gehen. Sie soll schwere Lastwagen daran hindern, über die beschädigte Brücke zu fahren. Oliver Köhler, WDR Köln.
5: Noch wird gebaut auf der A4, deswegen ist die Autobahn schon seit Freitag zwischen dem Kreuz Köln-West und Eiffeltor in Richtung Olpe gesperrt. Die neue Anlage soll das Gewicht von Lastwagen automatisch erkennen. Wenn Fahrzeuge mehr als 44 Tonnen wiegen, schließen sich Schranken und die Lkw werden von der Autobahn in Köln-Klettenberg abgeleitet. Die Schrankenanlage wird gebaut, weil viele schwere Lkw trotz Verbots über die beschädigte Brücke gefahren sind.
2: Weitere Meldungen im Überblick. Beim heutigen Treffen der EU-Innenminister in Dublin geht es um die Umsetzung des neuen Migrations- und Asylpakts. Abschiebungen sollen schneller gehen als bisher. Auch an den Außengrenzen soll es Änderungen geben. Unter anderem sollen sogenannte Rückkehrzentren in Drittstaaten ausgelagert werden. Klare Verträge mit Ländern, die dazu bereit wären, gibt es noch nicht. Vor dem Bundesgerichtshof geht es heute um Kündigungen beim Fitnessstudio. Die Richter urteilen, ob die Fitnesskette FitX auf der Bestätigungsseite der Kündigung einen Hinweis schalten darf, dass man den Vertrag auch nur pausieren kann. Das Oberlandesgericht Düsseldorf fand den Pausenhinweis nicht zu aufdringlich. Jetzt entscheidet der BGH. Geklagt hatte die Verbraucherzentrale. Im US-Militär sollen künftig die Testosteronwerte der Soldaten getestet werden. Wird ein Mangel des Hormons festgestellt, ist eine Behandlung aber freiwillig. Das Verteidigungsministerium erklärte, das sei nötig, damit Soldaten ihr absolut Bestes leisten könnten. Im vergangenen Jahr wurden schon neue Fitnessstandards eingeführt.
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2: Heute startet der neue Film von Regisseur, Drehbuchautor und Filmproduzent Christopher Nolan, Die Odyssee. Es geht um die Geschichte von Odysseus, basierend auf dem antiken griechischen Epos nach Homer. Es ist der erste Spielfilm, der komplett auf einer analogen 70mm IMAX-Filmkamera gedreht wurde. Theresa Gunkel, WDR Kultur.
6: Dass zuvor noch kein Spielfilm in diesem Format gedreht wurde, ist nicht verwunderlich. Analoge IMAX-Kameras sind sehr schwer, laut und alle 3 Minuten muss die Filmrolle gewechselt werden. Doch das Ergebnis lohnt sich. Der IMAX 70mm Film hat die weltweit höchste Filmauflösung. Auf der Kinoleinwand ist diese jedoch nur sehr selten zu sehen. Die meisten IMAX-Kinos nutzen digitale Laserprojektoren, auch die in Deutschland. Wie der Guardian berichtet, begeben sich einige Filmfans deshalb auf lange Reisen in andere Länder, um den Film in bestmöglicher Auflösung zu sehen.
2: Das Wetter in Nordrhein-Westfalen. Auch heute scheint oft die Sonne, nur nördlich der Ruhr ist es auch mal stärker bewölkt. Im Laufe des Nachmittags bilden sich zwischen Eifel, Sauerland und Weser einige Schauer oder kurze Gewitter. Bei 28 Grad in Lemgo, 29 Grad in Nümbrecht und 31 Grad in Gelsenkirchen. Morgen ziehen mehr Wolken auf, mit Schauern und Gewittern zwischen Eifel und Weser. Und am Wochenende wird es wechselhaft und kühler. Das war WDR aktuell.
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7: Sage mir, Muse, die Taten des vielgewanderten Mannes, welcher so weit geirrt nach des heiligen Troja-Zerstörung, vieler Menschen Städte gesehen und Sitte gelernt hat und auf dem Meere so viel unnennbare Leiden erduldet. Auch wenn Sie diese Zeilen von Homer vielleicht nicht kennen, Sie alle kennen den antiken leidensfähigen Helden, der dahinter steckt und der Namensgeber geworden ist für die kleinen und großen Irrfahrten in unser aller Leben, nämlich Odysseus. Ab morgen taucht der vielgewanderte und vielgesegelte König von Ithaka auf der Kinoleinwand auf, im neuen Film von Christopher Nolan, da war schon heute viel die Rede von bei uns im Mosaik. Und pünktlich zum Filmstart sortiert der Bielefelder Althistoriker Raimund Schulz, Professor in Bielefeld, in seinem neuen Buch, so der Titel, Mythos und Wahrheit über Odysseus. Gleich ist er mein Gast. Vorab lassen wir uns noch bezirzen von Johannes Brahms. Ich bin Daniel Finkernagel. Guten Morgen.

0: Der erste Ungarische in G-Moll von Johannes Brahms. Und jetzt geht es bei uns im WDR3-Mosaik um eine Geschichte, die im 7. oder 8. Jahrhundert vor Christus entstanden ist. Welchen genauen Anteil Homer dabei hatte, auch das ist nicht ganz klar. Eines ist aber sicher, die Odyssee gehört zu den populärsten Stoffen der Kulturgeschichte. Viele, viele Künstler und Künstlerinnen unterschiedlichster Disziplinen haben den Stoff aufgegriffen. Claudio Monteverdi zum Beispiel in einer Oper, James Joyce in einem großen Roman. Zig Gemälde gibt es. Es gibt den berühmten Sandalenfilm mit Kirk Douglas von 1954 und jetzt mit Matt Damon als Odysseus, mit viel digitalem Schnickschnack auf die Kinoleinwand gebracht, dieser neue Film von Christopher Nolan, Die Odyssee, so heißt der Film. Wir haben einen Althistoriker eingeladen, Professor in Bielefeld, der sehr genau differenziert zwischen Mythos und Wahrheit, so heißt sein neues Buch über Odysseus. Und damit guten Morgen, Raimund Schulz.
1: Ja, einen schönen guten Morgen.
0: Sie haben den Film schon gesehen. Ich kenne nur den Trailer. Mir kommt das so vor, das ist doch ein bisschen mehr Hollywood als Troja. Was ist Ihr Eindruck?
1: Ja, ich denke, da haben Sie auch recht. Der Trailer entspricht schon so ein bisschen dem Gesamtbild des Filmes. Also ich würde sagen, er ist sehr schwer, sehr düster, viele Kämpfe, Bild- und Tongewaltig, wie immer bei Nolan. Auf der anderen Seite fehlt so ein Element. Ich meine, ein Film muss natürlich eine antike Vorlage nicht eins zu eins abbilden. Das ist ja nicht die Aufgabe eines Hollywood-Films. Aber es fehlt ihm so eine Note, die bei Homer schon eine Rolle spielt, nämlich nämlich so Erotik, Sexualität. Das wird völlig rausgelassen. Und er hat ein überraschendes Ende.
0: Ja, das wollen wir nicht verraten. Die Erotik spielt bei Odysseus eine riesengroße Rolle, kann man auch in Ihrem Buch nachlesen über die Wahrheit in diesem Mythos. Was ich bei Ihnen auch gelesen habe, Herr Schulz, dass der Odysseus, der ja nicht nur eine literarische, sondern auch eine historische Figur ist, bisher von den Historikern ein bisschen stiefmütterlich behandelt worden ist. Das ist sehr erstaunlich. Wie kommt das?
1: Ja, das liegt eben wohl daran, dass der Odysseus vor allem als literarische Figur dieses riesigen und revolutionären Epos gesehen wurde. Aber wir Historiker würden eben sagen, und das wäre sozusagen, was ich als mit dem Stichwort Wahrheit umschrieben habe, Homer spiegelt in dieser Figur deutlich zeitgenössische Probleme und Fragestellungen durch, anhand eben eines sehr alten Stoffes. Aber Odysseus dient sozusagen dazu, ist Repräsentant einer Epoche aus der Zeit des Dichters. Das würde ich sozusagen, habe ich mit dem Stichwort Wahrheit umschrieben.
0: Mhm. Und dieser Odysseus, so wie Sie ihn, Herr Schulz, porträtieren, ist nun alles andere als der positive Held. Das war ein ziemlich übler Bursche, gewalttätig, ein Trickster, so nennen ihn, ein Betrüger, ein Opportunist. War er wirklich so schlimm?
1: Ja, so zeichnet ihn jedenfalls in großen Teilen Homer. Und das finde ich auch als Historiker wieder nicht sehr überraschend, weil das eigentlich auch dieser Umbruchszeit des Autors, also Homers, entspricht, in der nämlich solche Personen ja ums Überleben kämpfen mussten. Sie mussten an fremden Gestaden, also über See, sich durchsetzen, andererseits zu Hause, wo es eben noch keine staatlichen und keine Rechtsinstitutionen gab, um ihre Heimat, also um ihren Besitz kämpfen. Und da spielt natürlich Gewalt und Gewaltspiralen, wie es auch von Homer am Ende geschildert wird, eine ziemlich reale Rolle, würde ich sagen.
0: Und Sie bezeichnen ihn in Ihrem Buch als den ersten Frauenversteher der Geschichte. Wie kommt er dazu?
1: Ja, das hat so zwei Aspekte. Also Frauen spielen in der Odyssee eine, wie schon gesagt, eine herausragende Rolle. Einerseits natürlich, das kennen wir, Penelope muss ja während der 20-jährigen Abwesenheit mit der gleichen List und Klugheit ihren eigenen Besitz verwalten, bis dann Odysseus schließlich nach Hause kommt. Eine mächtige und kraftvolle Frauenfigur. Und auf der anderen Seite trifft ja Odysseus auf seinen Irrfahrten immer wieder auf Frauen, vor allem Göttinnen, die für ihn wichtige Helfer sind auf seinen Stationen. Ohne die hätte er gar nicht, sozusagen wäre er festgesessen und hätte gar nicht die letzten Stationen vor allem auf der Rückfahrt dann bewältigen können.
0: Behandelt er sie immer gut?
1: Wie bitte?
0: Behandelt Odysseus die Frauen, die ihm helfen, die ihm begegnen, behandelt er sie immer gut, er, den Sie als Frauenversteher bezeichnen?
1: Ja, was heißt gut? Da müssen wir gucken, ob wir, dass wir wieder nicht unsere eigenen moralischen Vorstellungen dort hineinversetzen. Ich würde sagen, er kann sich immer doch recht gut auf die neuen Situationen einstellen und auf die Bedürfnisse einerseits, aber auch vor allem auf die Risiken, die mit diesen Verbindungen verbunden sind. Stichwort Kirke. Das ist ja zunächst eine sehr gefährliche Göttin. Aber es gelingt ihm dann, sie zu seiner doch sehr vertrauensvollen Helferin zu machen. In der Kalypso, also wo er ja 7 Jahre dort in der fernen Insel bleibt, wird es schwieriger. Aber Homer zeichnet diese ganze Situation doch immer mit einem, finde ich, sehr einfühlsamen Verständnis für die Psychologie zwischen den beiden.
0: Ich komme zum Schluss unseres Gesprächs, Herr Schulz, nochmal auf den Film zurück. Die Zeit schreibt heute in einer Rezension sinngemäß, man spürt, dass dieser antike Stoff einiges hat, was wir uns auch als Menschen in der Gegenwart, was wir spüren. Also in einer Welt zu leben voller Unsicherheit, voller Unwägbarkeiten, voller Versuchungen. Gibt das auch der Stoff bei Homer her? Können wir da auch tatsächlich diese Brücke schlagen zum Menschen des Jahres 2026?
1: Das würde ich auch so sehen, mit aller Vorsicht natürlich. Man sollte es jetzt auch nicht pressen, aber dieses dauernde Gefühl oder permanente Gefühl der Unsicherheit, der Gewaltspiralen, die Unfähigkeit der Menschen, das ist ja auch eine Botschaft am Ende der Odyssee, mit Gewalt umzugehen und die legitimen Interessen des Einzelnen wiederum mit Interessen der Gemeinschaft zu koordinieren, ohne dass es zu Gewaltausbrüchen kommt. Da sind wir uns doch wahrscheinlich alle einig, dass das auch in unserer Zeit ein ganz bedeutendes und sehr aktuelles Thema ist.
0: Nachzulesen en Detail im neuen Buch von Raimund Schulz, Althistoriker, Professor in Bielefeld, Odysseus, Mythos und Wahrheit. Dankeschön.
1: Ich bedanke mich.

0: Dominique Chameau spielte Musik von Rudolf Ganz hier bei uns im WDR3 Mosaik. Und dem Rudolf Ganz scheint kein guter Titel eingefallen zu sein für sein Opus 10. Und er hat das kurz und bündig genannt Komposition, Opus 10. Warum nicht? Der nächste Filmtitel ist da im Vergleich um einiges origineller und vielversprechender, nämlich Was haben wir gelacht? Was haben wir gelacht? Aber wenn man weiß, um was es geht, bleibt einem das Lachen schnell im Hals stecken. Was haben wir gelacht in den 90er Jahren? Es geht darum, wie wurden Frauen im Unterhaltungsfernsehen, in vielen, vielen Talk- und Spielshows, wie wurden sie dargestellt? Wie wurden sie auf ihr Äußeres reduziert? Und was mussten sie nicht alles von mehr oder weniger dämlichen Moderatorenansprüchen über sich ergehen lassen? Dazu gibt es jetzt einen Dokumentarfilm, den Juli Metzdorf für uns gesehen hat.
1: Was haben wir gelacht, ist ein ungewöhnlicher Dokumentarfilm, denn er erzählt absolut nichts Neues. Wer über 35 kennt sie nicht? Die Harald Schmidt-Show, Wetten, das, Herzblatt, RTL Samstagnacht, all die Shows der 90er Jahre und die dazugehörigen Entertainer. Thomas Gottschalk, Harald Schmidt, Stefan Raabe, Rudi Carrell, Harald Juntke, Mike Krüger, Ingo Appelt, Didi Hallervorden. Frauen suchte man in dieser Regel lange vergebens. Die waren ja schon als Pointe verplant.
2: Viel mehr haben die Ostdeutschen Spaß am Sex als wir Westdeutschen. Warum? Sie sind weniger gehemmt, heißt es hier bei mir, und sie fühlen sich wohler in ihrem Körper.
3: Ich fühle mich auch wohler in ihrem Körper.
1: Was haben wir gelacht, beleuchtet die Fernsehwelt der 90er Jahre nun erstmals aus anderer Perspektive, nämlich aus Sicht der Frauen. Hella von Sinnen, Maren Kräumann, Esther Schweins, Bettina Böttinger und Gabi Köster blicken zurück auf ihr Werk und eine Zeit, in der Frauen im Fernsehen vor allem Beiwerk waren. Assistentinnen, Ansagerinnen, Hintergrundstimmen.
4: Frauen, die ins Fernsehen kamen, hatten zu 90% die Vorbedingung, dass sie gut aussahen. Man musste irgendwie schick sein, dünn sein und Busen haben, irgendwie als erotisch wirken, das war die Voraussetzung.
1: Zum ersten Mal in der Geschichte des deutschen Fernsehens fragt nun jemand, wie ging es den Frauen dabei eigentlich? Zum Beispiel denen auf dem Wetten-das-Sofa, wenn da wieder einmal die Hand von Thomas Gottschalk auf ihrem Knie landete.
5: Das Knie der Nation, welches ist es denn?
6: Das linke.
5: Das linke. Sieht gut aus.
7: Habt ihr nachher noch Zeit? Ich hab jetzt leider, ich muss gerade ein bisschen arbeiten. Na, nimm den Mund nicht so voll, hebt ihr das für später auf.
8: Kleine Männer, doofe Frauen, dicke Titten. Also viel mehr kommt er jetzt so nicht.
9: Ja gut, aber gibt es denn noch so viel mehr?
1: Dass Frauen auch witzig sein konnten, davon wollte Mann nichts wissen. Hella von Sinnen wurde im Kölner Karneval ausgebuht. Maren Kräumann rief man auf der Bühne zu, sie solle die Klappe halten und lieber singen.
4: Witzig sein hat selbstverständlich etwas mit Macht zu tun. Wer sagt, worüber gelacht wird, hat Macht.
1: Man könnte die Sache abtun mit einem einfachen, so war sie eben, die Fernsehwelt. Doch das betraf eben nicht nur irgendeine ferne Welt in einer flimmernden Kiste. Der Umgang mit Frauen im Fernsehen hatte Auswirkungen auf das reale Leben.
10: Da werden Wertesysteme aufgebaut, da werden Charaktere gebildet.
1: Es geht auch nicht nur um anzügliche Herrenwitze, es geht um strukturelle Abwertung bis hin zu Witzen über Vergewaltigung und Gewalt in der Ehe.
11: Früher gingen Frauen ins Frauenhaus, wenn ihr Mann sie geschlagen hatte. Heute moderieren sie Piep.
1: Was die Filmemacherinnen Eva Müller und Isabel Schneider hier zusammengeschnitten haben, ist mitunter heftig. Als weibliche Zuschauerin schwankt man zwischen Fassungslosigkeit, Weinkrampf und Wut. Umso größer die Freude über die wenigen Entertainerinnen und ihren Kampf um Sichtbarkeit und weiblichen Humor. Großartig, Maren Kräumann in einer Büroszene, in der sie die Verhältnisse einfach umdreht.
12: Wann ist es Ihnen eigentlich das letzte Mal gekommen?
4: Sie möchten wissen, wann ich zum letzten Mal einen Orgasmus hatte, gehe ich da recht?
12: Ja.
4: Ja, meinen Sie jetzt anal, vaginal oder oral?
1: Was haben wir gelacht ist ein Film über fünf Ausnahmefrauen, deren Präsenz im Fernsehen der 90er Jahre nachträglich wie ein Wunder wirkt. Und es ist ein Film, der tief traurig macht. Denn vieles hat sich zwar zum Besseren gewendet, steht aber gerade heute wieder auf dem Spiel.
13: Wir haben doch sehr, sehr viel erreicht in der Gesellschaft. An Verständnis füreinander, an der Akzeptanz für Minderheiten. Wir dürfen es nicht zulassen, dass das wieder kaputt ist.
0: Ein Ausschnitt nochmal aus diesem Film, Was haben wir gelacht, der seziert den Blick auf Frauen, den Umgang mit Frauen im Unterhaltungsfernsehen der 90er und Nuller Jahre. Juli Metzdorf hat ihn für uns gesehen und heute läuft er in ausgesuchten Programmkinos an. Hier ist das WDR 3 Mosaik, heute mit Daniel Finkernagel, 4 Minuten vor 8:30.

Musik, die David Buckley geschrieben hat für die Fernsehserie The Lincoln Lawyer. Und jetzt ein Mann, der eigentlich ein Moderner ist, der sich aber dann vorstellt, er lebt im 18. Jahrhundert und er würde komponieren wie ein Barockkomponist. Kenner und Liebhaber schätzen dieses Prozedere als Neoklassizismus bei Igor Strawinsky in seiner Pulcinella-Suite.

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1: WDR aktuell mit den Kurznachrichten um 8.30 Uhr mit Ralf Peters. Guten Morgen. Frankreichs Präsident Macron kommt heute nach NRW. Nach dem Besuch von Bundeskanzler Merz in Paris Anfang der Woche wird Macron heute auf Schloss Beensberg in Bergisch Gladbach erwartet. Er und Merz bereiten das deutsch-französische Regierungstreffen morgen in Brühl vor. Dann werden auch viele Kabinettsmitglieder beider Länder dabei sein. Thema ist unter anderem der Ukraine-Krieg. Beim heutigen Treffen der EU-Innenminister in Dublin geht es um die Umsetzung des neuen Migrations- und Asylpakts. Abschiebungen sollen schneller gehen als bisher. Auch an den Außengrenzen soll es Änderungen geben. Unter anderem sollen sogenannte Rückkehrzentren in Drittstaaten ausgelagert werden. Klare Verträge mit Ländern, die dazu bereit wären, gibt es noch nicht. Die Bahn wirbt seit dem Sommer mit Aktionstickets ab 6,99 Euro. Der WDR hat in einer Datenanalyse überprüft, wie realistisch dieser Preis ist und welche Tipps es für die Buchung gibt. Das Ergebnis: Die meisten günstigen Angebote werden in der Nacht auf Samstag freigeschaltet und Tickets für 6,99 Euro gibt es tatsächlich, oft landet man aber bei über 20 Euro. Wer sich ein Auto kauft, entscheidet sich immer häufiger für einen Elektroantrieb. Im Juni war jede dritte Neuzulassung in Nordrhein-Westfalen ein E-Auto. Damit ist der Anteil hier höher als in anderen Bundesländern. Dass Elektroautos aktuell besonders beliebt sind, liegt unter anderem an den Fördergeldern des Bundes und den hohen Preisen für Benzin und Diesel.
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1: Das Düsseldorfer Verwaltungsgericht verhandelt heute über den Standort des Grabmals van der Grinden von Josef Beuys. Der Künstler gestaltete es 1961 für die Familie van der Grinden. Es befindet sich auf dem Friedhof im niederrheinischen Kranenburg. Die Erbengemeinschaft, zu deren Nachlass das Grabmal gehört, ist sich über den Verbleib an diesem Standort uneinig. Jetzt steht zur Debatte, ob das Kunstwerk in ein Museum gebracht wird. Das Grabmal gilt in Kranenburg als Sehenswürdigkeit. In Paris haben 6 Frauen Strafanzeige gegen den früheren Europachef der Modelagentur Elite, Gérard Marie, erstattet. Das berichtet die französische Nachrichtenagentur Agence France-Presse. Marie wird vorgeworfen, seine Machtstellung über Jahrzehnte ausgenutzt zu haben, um junge Frauen zu sexuellen Handlungen zu zwingen. Die Anzeigen knüpfen an eine vorhergehende Strafanzeige des früheren US-Topmodels Carrie Otis an. Marie wies nach Angaben seiner Anwältin die Vorwürfe zurück. Das Verfahren wurde zuvor aufgrund von Verjährung eingestellt. In Gelsenkirchen startet heute das Literaturfestival Nah und Fern. Zu Gast sind Autorinnen und Autoren aus dem Ruhrgebiet, aber auch aus Berlin, Hamburg und Dresden. Unter anderem lesen Frank Gosen und Lisa Roy aus ihren Büchern. Außerdem gibt es eine offene Bühne, auf der Besucherinnen und Besucher selbst verfasste Texte oder Auszüge aus ihren Lieblingsbüchern vortragen. Das waren die WDR 3 Kulturnachrichten und so wird das Wetter in Nordrhein-Westfalen. Heute ist es zuerst überwiegend trocken und sonnig. Am Nachmittag kann es im Norden vereinzelt Schauer und Gewitter geben. Temperaturen von 27 bis 32, in den Höhenlagen 24 bis 27 Grad. Morgen ist es oft wolkig, es kann ein paar Schauern geben. Meist bleibt es aber trocken mit 26 bis 29, in den Höhenlagen 22 bis 25 Grad wird es etwas kühler als heute. Die Zeit 8.34 Uhr.
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0: Verse, ein Drama per Musica, so nennt das Georg Friedrich Händel. Wir haben die Ouvertüre gehört mit dem Ensemble Il Pomodoro, 20:40 im WDR 3 Mosaik. Das Städtchen Tecklenburg im Münsterland versucht gerade das, woran unsere deutschen Bundeskicker kläglich gescheitert sind. Nämlich, Tecklenburg möchte zur Weltspitze dazugehören. Natürlich nicht im Fußball, sondern im Tourismus. Die Fachwerkstatt bewirbt sich nämlich als einzige Kommune in Nordrhein-Westfalen um die Auszeichnung Best Tourism Village, das beste Tourismusörtchen. Das ist eine Auszeichnung, die wird vergeben von der Tourismusorganisation der Vereinten Nationen. Und vielleicht begeistern die sich ja für eine Tecklenburger Attraktion, um die es jetzt geht in unserer Serie Theater unter freiem Himmel, nämlich die Freilichtspiele Tecklenburg. Barbara Overbeck war für uns da.
1: Für Münsteraner ist Tecklenburg schon fast gebirgig. Auf einem Hügel thront das hübsche Örtchen. Viel Fachwerk, ein fantastischer Blick in die Ebene und bummeln geht auch am Sonntag. Tagestouristen und Festspielbesucher bevölkern die Geschäfte und Cafés. Wir erklimmen die Anhöhe. Der Spaziergang mit einiger Steigung ist ein gutes Training, denn heute geht es eindeutig um Sport. Erkannt? Klar, Rocky Balboa, Sylvester Stallone, gerade 80 geworden in seiner Paraderolle. Der erste Film erschien 1976, 9 weitere sollten folgen. Dazu gibt es auch ein passendes Broadway-Musical, das steht in diesem Sommer auf dem Spielplan der Freilichtbühne Tecklenburg. Doch bevor wir den Boxring, wenn auch nur als Zuschauer, betreten, brauchen wir nach der Anstrengung eine Stärkung. Paulas Pommesbude, in Tecklenburg eine Institution. Schlange stehen und auf die Nummer warten.
2: Die Nummer 12, bitte, die beiden Manta.
3: Man kommt. Hallo, ich hätte gern 2 Pommes mit Bärlauchmajo.
1: Während man sitzt und isst.
4: Und wie ist es?
3: Lecker. Bärlauch, lohnt sich immer Bärlauchmajo hier.
1: Fallen Menschen mit riesigen Taschen auf. Vollgestopft mit Sitzkissen und Gartengarnituren.
5: Wir nehmen immer welche mit, weil die Holzbänke sind schon ziemlich hart.
1: Das sind die Profis, die regelmäßig kommen. Oft seit Generationen. Die Identifikation mit der Freilichtbühne ist groß, die familiäre Bindung auch.
6: Ich habe früher selber mitgespielt als Kind. Also im Ensemble, im Kinderensemble bei den Kinderstücken. Ein paar Jahre lang. 5, 6 Jahre, ich weiß gar nicht.
7: Bleib beim Ohr, du bewegst dich wie eine Schlaftablette.
1: »2300 Menschen schauen nun zu, wie Underdog Rocky den Kampf seines Lebens bestreitet. Das Musical folgt der Filmvorlage.«
8: »Ich habe den Film nie gesehen.
9: Es geht um Boxen, meines Wissens, und um Liebe.«
1: Sogar eine Eisbahn hat man in Tecklenburg auf die Bühne gebracht, auf der Rockys große Liebe Adrian Schlittschuh laufen kann. Mit wenigen Kulissen entstehen Boxring, Straßenzüge in Philadelphia. Der Wind rauscht in den Bäumen, das Licht schwindet. Selina Pieper und Lukas Bayer in den Hauptrollen. Das Orchester unter der Leitung von Giorgio Radoja spielt live.
10: Du siehst nicht auf, du sagst kein Wort, eine Chance hast du nicht. Wie ein Rasen, der den Asphalt durchbricht, in den trockenen Licht.
1: Vor, auf und hinter den Kulissen zählen Engagement und Ehrenamt. Das gilt sogar für Intendant Markus Söllner.
11: Also ich habe noch einen normalen Job, mit dem ich mein Geld verdiene. Und versuche im Winter ein paar Stunden mehr dort zu machen, dass ich im Sommer die 30 oder 40 Stunden hier auf der Bühne sein kann.

0: Auch die Männer von der Feuerwehr, die Kartenkontrolleure, der Chor sind freiwillig und ohne Gage da. Sie alle brennen für ihre Festspiele.
1: Und eben ein Profi-Ensemble, das auf der Bühne zusammen mit unseren Reihendarstellern steht und die Hauptrollen übernimmt und die Ensemblerollen. Und das sind alles ausgebildete Musical-Darstellerinnen und Musical-Darsteller. Und diese Kombination ist sehr, sehr besonders.
0: Und dann sind da noch die Menschen vom Förderverein.
2: Wir verkaufen unsere Sitzkissen hier vor Ort. Sitzkissen, Programmhefte, Taschen. Die Bühne trägt sich ja zu 99% aus eigenen Mitteln. Wir sind mittlerweile knapp 1000 Mitglieder stark und dadurch können wir eben auch diesen großen finanziellen Beitrag für die Bühne leisten.
3: War auf dem Eis, ich lauf daneben und wenn du mal fällst, werd ich dich lieben.
0: Die Pommes hätten wir uns übrigens sparen können. Außer Sitzkissen werden gigantische Kühlboxen auf das Gelände geschleppt.
4: Wir haben uns erschrocken, wie viele die anderen in den Taschen haben oder so große Taschen mit haben.
0: Hühnerbeine, Käsespieße, Schnitzel mit Kartoffelsalat, Süßigkeiten und Getränke aller Art machen die Runde. Es ist ein großes Picknick-Happening. Chipstüten kreisen, Frikadellen werden weitergereicht, der Weißwein verteilt. Während Rocky auf der Bühne schwitzt und boxt, schmeckt das kalte Bier besonders gut. Die Restaurants vor Ort sehen das locker, sagt der Intendant.
1: Nettes Miteinander. Wir laden die Gastronomen jetzt auch immer zu den Generalproben ein. Da ist hier noch nicht so voll in der Stadt und dann können die uns gern besuchen und hoffentlich weiter erzählen, wie gut es ihnen gefällt.
5: Das können sie noch bis zum 13. September. Bis dahin dauern nämlich die Freilichtspiele Tecklenburg. Morgen reisen wir dann mit unserer Sommertheaterreihe weiter nach Duisburg zu den Ruhrorter Campusabenden Duisburg. Hier ist das wieder 3 Mosaik, Viertel vor 9.

0: Das Deutsche Sinfonieorchester Berlin unter Leitung von Lukas Borowitsch hat hier die Vortragsbezeichnung Allegro Violento beim Worte genommen und ziemlich gewalttätig, möchte ich nicht sagen, aber mit einem gewissen Sinn fürs Aggressive auch hier agiert. Allegro Violento, der dritte Satz aus der schwedischen Rhapsodie Nummer 3 von Hugo Alf Wenn. Gehört haben Sie es im WDR 3 Mosaik, 8.48 Uhr. Die Zeit ist ein sonderbar Ding, heißt es bei Richard Strauss im Rosenkavalier. Und auch das folgende Gedicht beschäftigt sich mit der Wahrnehmung von Zeit, die eine besondere ist, wenn es sich um Trauerzeit handelt. Jetzt im Gedicht von Koleka Putuma. Koleka Putuma, junge südafrikanische Schriftstellerin. Es liest Sigrid Burgholder.
1: Im Haus. Das Zubereiten von Tee ersetzt den Mangel an Konversation, so oft Besuch da ist. Und sie werden aufhören zu kommen, sobald die Trauerzeit für sie verstrichen ist. Jene, die keine Sprache haben, um dich zu trösten, sprechen ständig über Zeit. Zeit ist eine komische Sache. Sie hat keine Brust, auf die du wütend einschlagen kannst. Oder Arme, an denen du dich festhalten könntest, wenn der Grund unter dir sich so anfühlt, als verschwinde er gleich und verschlucke dich mit. Die Zeit trifft uns nur auf halbem Wege. Eigentlich hatte sie sogar einen Frühstart, um uns an der Zielgeraden zu treffen. Schon ist sie da. Und schon ist sie vergangen.

Musik von Clémence de Grandval. Französische Romantikerin von Rang, hat gelernt als Pianistin bei Frédéric Chopin, als Komponistin bei Camille Saint-Saëns, und ihre Oper Mazeppa, die wurde vor einigen Monaten mit großem Erfolg wiederentdeckt an der Oper in Dortmund. Und wir haben gerade gehört von Clémence de Grandval eine Valse Mélancolique mit Juliette Hurel und Isabelle Moretti im WDR 3 Mosaik um 5 vor 9.

0: Entrakt aus dem Freischütz von Karl Maria von Weber mit der Staatskapelle Dresden. Heike Schwers ist im Studio. Wir haben uns fast gerade eben in die Haare bekommen, weil ich gestern für die Engländer war und Heike, du warst für die Argentinier. Das kann ich überhaupt nicht verstehen. Das wollen wir nicht vertiefen.
1: Werden wir nicht. Völlig anderes Thema heute im Klassikforum.
0: Welches?
1: Wobei, Schlangen.
0: Das passt doch zu Argentinien. Nein.
1: Nein. Nehme ich habe auch zurück. Keine Ahnung, wie ich auf die Idee gekommen bin, aber es kriechen heute einige Schlangen durchs Programm. Und am Ende habe ich noch eine Kantate mitgebracht. Ich weiß nicht, wie bekannt sie ist eigentlich, von dem jungen Hector Berlioz. Und da geht es um den dramatischen, tragischen Freitod der Kleopatra, die sich ja angeblich mit Schlangengift ums Leben gebracht hat. Wobei die Historiker heute, das ist wahnsinnig, das ist wirklich gerade am Ende, wenn dann so die letzten Herztöne und der letzte Atem, wie das dann alles stockt und immer weiter abnimmt, das ist spektakulär, wie er das in Töne gesetzt hat. Ja.
0: Man weiß, dass es das Stück gibt, aber man hört es tatsächlich sehr selten, finde ich. Ja. Schön. Schlangen und mehr im Klassikforum bei Heike Schwers. Ich bin dabei, ich hoffe Sie auch. Das war das WDR 3 Mosaik vom Donnerstagmorgen. Stellvertretend fürs gesamte Team bedankt sich Daniel Finkernagel fürs Zuhören. Wir sagen Tschüss und auf Wiederhören.

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2: Es ist 9 Uhr. 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
3: Die Nachrichten mit Martin Groß. Guten Morgen. In der ukrainischen Hauptstadt Kiew protestieren gerade tausende Menschen gegen Präsident Selenskyj. Hintergrund ist, dass Selenskyj die Regierung umbaut und dafür Verteidigungsminister Fedorow entlässt, der erst ein halbes Jahr im Amt war. Aus Kiew berichtet Wassili Golot.
4: Es gibt großen Unmut in der Gesellschaft, insbesondere bei jungen Menschen. Sie haben in Fedorow jemanden gesehen, der für die Veränderung der Ukraine steht, der für die Technologisierung steht und vor allem der gegen die Korruption kämpft. Wir haben hier gerade mit einer jungen Frau gesprochen, die hat gesagt, ich bin heute Morgen hier, weil ich nicht will, dass sich die Vetternwirtschaft in diesem Land durchsetzt, dass sich die Korruption durchsetzt, sondern dass sich der gesunde Menschenverstand durchsetzt. Und den verkörpert für viele eben Mikhailo Fedorow. Es wurde hier gerade gemeinsam die ukrainische Hymne gesungen und es wird eben skandiert, dass das eine Schande ist, eine solche Entscheidung zu treffen. Das heißt, obwohl es keine Wahlen gibt in der Ukraine, machen die Menschen in Form dieses friedlichen Protests ihre Meinung sehr deutlich und das Präsidialamt ist wirklich nur einige Meter von hier entfernt. Das heißt, Volodymyr Selenskyj sollte diese Stimmen durchaus hören können.
3: Das Fußball-WM-Halbfinale zwischen Argentinien und England war sportlich gesehen ein Spektakel mit dem besseren Ende für Argentinien. Es gab aber auch eine politische Ebene. Der Krieg um die Falklandinsel zwischen beiden Ländern vor 44 Jahren spielte eine Rolle. Thomas Kunze, WDR Sport.
5: Es fing schon bei den Hymnen an. Keine der beiden waren nämlich so richtig zu verstehen unter den Pfiffen der jeweils anderen Fanlager. Und nach dem Spiel wurde es dann auf dem Feld deutlich. Lisandro Martinez und Giovanni Lo Celso, beides Spieler der Argentinier, die hielten einen Banner hoch mit der Botschaft Las Malvinas sind Argentinas. Die Malvinen, also die Falklandinseln, sind argentinisch. Sind sie politisch aber nicht. Politisch gehören sie eben zu Großbritannien. Das Thema ist also in Atlanta doch nochmal ganz konkret aufs Tableau gelegt worden von der argentinischen Mannschaft, der jetzt Ärger droht. Die FIFA, der Weltverband, verbietet ja politische Botschaften. Und was die vielen Fans in der Stadt betrifft, da kann man zumindest mal sagen, blieb es in der Nacht, abgesehen von den Feierlichkeiten, ruhig und friedlich.
3: Vor dem Landgericht Kleve muss sich von heute an ein mutmaßlich falscher Rettungssanitäter verantworten. Er soll den Tod eines 80-jährigen Patienten verursacht haben. Ihm wird deshalb Totschlag und Urkundenfälschung vorgeworfen. Lars Zamhöfer für WDR aktuell.
6: Der 30-jährige Mann aus dem Kreis Heinsberg soll sich mit gefälschten Dokumenten den Job erschlichen haben. Mit tödlichen Folgen, so die Anklage. Bei einem Rettungseinsatz im August vergangenen Jahres in Kamp-Lintfort soll er einem schwer lungen- und herzkranken Mann die Hinzuziehung eines Notarztes verweigert haben. Zudem soll er ihm ein falsches Medikament verabreicht haben. Der 80-jährige Patient starb wenige Zeit später im Krankenhaus. Sollte der 30-jährige schuldig gesprochen werden, drohen ihm bis zu 15 Jahre Haft.
3: Weitere Meldungen im Überblick. Frankreichs Präsident Macron kommt heute nach Nordrhein-Westfalen. Er trifft Bundeskanzler Merz auf Schloss Beensberg in Bergisch Gladbach. Sie bereiten das deutsch-französische Regierungstreffen morgen in Brühl vor. Dann werden auch viele Kabinettsmitglieder beider Länder dabei sein. Thema wird unter anderem der Ukraine-Krieg sein. Der EU-Kommissar für Migration Brunner hat erneut gefordert, dass die deutschen Grenzkontrollen beendet werden. Der Österreicher begründete das unter anderem mit den sinkenden Migrationszahlen. Bundesinnenminister Dobrindt hatte zuletzt betont, die Kontrollen aufrechterhalten zu wollen. Die verurteilte Rechtsextremistin Marla Svenja Liebig soll ihre Haftstrafe in einem Männergefängnis absitzen. Das hat die Leitung des Frauengefängnisses in Chemnitz entschieden, in dem Liebig zuletzt saß. Liebig hatte den Geschlechtseintrag von männlich zu weiblich ändern lassen, was Kritiker für eine Provokation halten.
0: 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Aus der Kultur.
3: In Gelsenkirchen startet heute das Literaturfestival Nah und Fern. Umsonst und draußen lesen Autorinnen und Autoren aus dem Ruhrgebiet, aber auch aus Berlin, Hamburg und Dresden. Oliver Strunk, WDR Kultur.
7: Das Gelsenkirchener Literaturfestival lädt von heute an in den Metropolengarten der historischen Villa Dahlbusch im Stadtteil Rotthausen. Früher hat der Garten die Bergarbeiter mit versorgt, inzwischen ist er eine Bühne für Kunst, Musik und Literatur. Ihre Geschichten vortragen werden zum Beispiel Bernd Gieseking und Frank Gosen. Zudem gibt es mit dem Stück Dornwittchen und die sieben Zwiebeln auch eine sogenannte musikalische Lesung. Am Sonntag ist die Bühne offen für alle Literaten, die selbstgeschriebenes oder auch andere Bücher vorstellen möchten.
3: Das Wetter in Nordrhein-Westfalen. Oft scheint die Sonne, nur nördlich der Ruhr ist es auch mal stärker bewölkt. Im Laufe des Nachmittags bilden sich zwischen Eifel, Sauerland und Weser einige Schauer oder kurze Gewitter. Bei 24 Grad in Winterberg, 28 Grad in Steinfurt und 30 Grad in Kleve. Morgen ziehen mehr Wolken auf mit Schauern und Gewittern zwischen Eifel und Weser. Und am Wochenende wird es wechselhaft und kühler. Das war WDR aktuell.
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8: Mit Heike Schwers. Einen schönen guten Morgen wünsche ich Ihnen. Ich hoffe, Sie leiden nicht an Ophidiophobie. Denn heute schleichen sich so einige Schlangen durchs Musikprogramm hier im Klassikforum. Aber ich habe natürlich auch das nötige Gegengift dabei, nämlich wunderbare Musik. Und als allererstes eine ägyptische Schlangenbeschwörerin.

Charmeuse des Serpents, Schlangenbeschwörerin, so hat Anton Arensky diesen kurzen Satz aus seinem Ballett Ägyptische Nächte überschrieben. Gespielt hat das Rundfunksinfonieorchester der UdSSR unter der Leitung von Boris Djemtschenko. Und damit sollten wir jetzt bestens gewappnet sein gegen alle Schlangen, die uns heute Morgen hier im Klassikforum auf WDR 3 über den Weg kriechen. Zu Hilfe, mit diesem dramatischen Hilferuf beginnt Mozarts Zauberflöte. Der Prinz Tamino bangt um sein Leben. Er wird von einer riesigen Schlange verfolgt und fleht die Götter an, barmherzig zu sein und ihn zu retten. Woraufhin die drei Damen, die Dienerin der Königin der Nacht, erscheinen, das Ungeheuer töten und sich anschließend alle drei in Tamino verlieben.

Ja, mit dieser dramatischen Szene beginnt Mozarts Zauberflöte. Und nachdem die drei Damen, hier gesungen von Inga Kallner, Anna Grevelius und Isabel Druet, den Schauplatz verlassen, erwacht Tamino aus seiner Ohnmacht und wundert er sich, dass er noch lebt, während die Schlange tot vor ihm liegt. Und da kommt dann auch schon Papageno fröhlich pfeifend daher. Wir haben es hier noch soeben gehört. Tamino wurde von dem Tenor Daniel Behle gesungen. Begleitet wurde er von der Akademie für Alte Musik Berlin unter der Leitung von René Jacobs. Unter musikalischen Schlangenbewegungen oder Schlangenlinien stelle ich mir ehrlich gesagt was anderes drunter vor, als das, was wir hier im Klassikforum auf WDR 3 jetzt in einem Klavierstück von Francesco Tristano hören. Das klingt in meinen Ohren eher nach einem ziemlich schnellen, wuseligen Gehüpfe. Aber der Titel dieses Stücks lautet ganz eindeutig Serpentina.

Serpentina heißt dieses Stück von dem luxemburgischen Pianisten und Komponisten Francesco Tristano und er hat es hier im Klassikforum auf WDR 3 auch selbst gespielt. Von der Schlange, die in meinen Ohren irgendwie eher wie ein lustig daherhüpfendes Insekt geklungen hat, kommen wir jetzt zu einem alten Instrument, das ein wenig so aussieht wie eine Schlange, der oder das Serpent, ein historisches Blechblasinstrument aus der Familie der Zinken. Es ist ziemlich groß und es klingt ein wenig wie eine coole Jazz-Trompete. Es ist auch der historische Vorgänger der Trompete, schaut aber wie gesagt ganz anders aus. Es wird auch nicht aus Metall, sondern aus Holz bzw. Elfenbein hergestellt und hat eigentlich so rein gar nichts Blechernes an sich, außer das Mundstück und die Klappen. Die sind aus Metall. Wir hören dieses ungewöhnliche Instrument hier jetzt in einer Chaconna von dem italienischen Komponisten Andrea Falconieri. Er spielt die Cappella della Torre unter der Leitung von Katharina Bäumel, die wir hier an der Schalmei hören. Das ist das ein wenig näselnde Blasinstrument, das die Melodie spielt. Michel Godard spielt das Serpent, das hören wir vor allem im Basso Continuo. Und außerdem sind hier auch noch historische Blockflöten und historische Posaunen mit dabei, Orgel, Laute und einige Perkussionsinstrumente.

Abruptes Ende. Chaconna von Andrea Falconieri mit der Cappella della Torre unter der Leitung von Katharina Bäumel. Ihr spotted snakes with double tongue, ihr gefleckten Schlangen mit doppelter Zunge, kommt bloß nicht in die Nähe unserer Feenkönigin. Das singen die Elfen und Feen in Shakespeares Sommernachtstraum in ihrem Wiegenlied für ihre Königin Titania. Und mit diesem Lied halten sie auch alle anderen kräuchenden und fleuchenden Tierchen, die man während des Schlafs und auch sonst nicht unbedingt in seiner Nähe haben will, von ihrer Königin fern. Igel, Molche, schwarze Käfer und Spinnen. Nur die Nachtigall darf mit Melodei aus voller Kehle mitsingen in ihrem schönen Eierpopei. Dieses bezaubernde Wiegenlied aus Shakespeares Sommernachtstraum habe ich hier im Klassikforum auf WDR3 jetzt in drei ganz unterschiedlichen Vertonungen für Sie ausgewählt. Die wahrscheinlich bekannteste stammt aus der Schauspielmusik zum Sommernachtstraum von Felix Mendelssohn-Bartholdy. Danach folgt eine Vertonung von Henry Purcell aus seiner Semi-Oper The Fairy Queen in einer ziemlich modernen, ziemlich schrägen Bearbeitung. Und jetzt zuerst die wahrscheinlich am wenigsten bekannte Vertonung von dem deutsch-englischen Barockkomponisten John Christopher Smith, ein Schüler und enger Vertrauter von Georg Friedrich Händel. Der hat nach Shakespeares Midsummer Night's Dream eine Oper mit dem Titel The Fairies komponiert. Und daraus hören wir dieses wunderschöne Wiegenlied jetzt in einer Bearbeitung für zwei Singstimmen und Klavier mit Carolyn Sampson und dem Bariton Roderick Williams.

Ja, das waren jetzt sogar gleich zwei Wiegenlieder hintereinander. You Spotted Snakes und Hush No More. Beide aus The Fairy Queen von Henry Purcell. Wobei man vor allem im ersten Lied, das die Elfen ihrer Königin Titania singen, um jegliches Unheil der Nacht von ihr abzuwenden, eigentlich kaum mehr erkennen konnte, dass es sich hier ursprünglich um Musik von Henry Purcell handelt. Das war der norwegische Geiger Bjarte Eike, den wir hier gehört haben, singend, zusammen mit seinen Barocksolistinnen. Und das zweite Wiegenlied hat die Sopranistin Berit Norbakken gesungen. Davor haben wir noch zwei andere Vertonungen gehört von dem Lied You Spotted Snakes, nämlich auf

Als nächstes habe ich 7 instrumentale Wiegenlieder für Sie ausgewählt hier im Klassikforum und ich möchte Sie damit alles andere als in den Schlaf wiegen und ich glaube auch nicht, dass mir das mit diesen reizenden Klavierstücken gelingen würde. Der französische Komponist Reynaldo Ahn hat diese 7 sehr kurzen Stücke für 2 Klaviere komponiert und er hat sie für ganz unterschiedliche Anlässe und Situationen komponiert. Und sogar für ganz unterschiedliche Adressaten. Zum Beispiel ein Wiegenlied für Heiligabend, ein anderes für die Kinder der Seeleute. Dieses 3. Stück ist ein wenig traurig. Vielleicht klingt da die Sehnsucht der Kinder nach ihren Vätern, die auf See sind, durch. Das 4. Wiegenlied ist für Herbstabende und entsprechend ein wenig melancholisch. Und das 5. ist ein kreolisches Wiegenlied, das Reynaldo Ahn mit Selfiana überschrieben hat. Ob es sich hier um ein frühes musikalisches Selfie handelt? Der Komponist Reynaldo Ahn ist in Caracas, Venezuela geboren und das kreolische Klima und die kreolische Kultur haben ihn und seine Musik nachhaltig geprägt. Alle 7 Stücke sind äußerst kurz, nur 1 bis 2 Minuten lang und das erste ist genau richtig für einen warmen Sommertag wie heute. Ein Wiegenlied der wolkenlosen Tage.

Diese hübsche kleine Sammlung mit 7 kurzen Wiegenliedern für 2 Klaviere endet mit einem zärtlichen Wiegenlied, Cette Berceuse, von dem französischen Komponisten Reynaldo Ahn. Gespielt haben Hüseyin Sermat und Kun Wu Paik. Ich bin Heike Schwers und Sie sind hier beim Klassikforum auf WDR3. Es ist gleich 10 vor 10. Eigentlich nicht gerade die richtige Uhrzeit für Wiegenlieder, aber in unserer nächsten Musik geht es dann auch vor allem darum, jemanden vom Schlaf abzuhalten, damit der nicht die nächste Frau tötet. Der persische Sultan Scharia erfährt, dass seine Frau ihn mit einem Sklaven betrügt und verliert jegliches Vertrauen in die Frauen. Er schwört sich, dass er sich von keiner Frau mehr betrügen lässt und darum lässt er seine zukünftigen Frauen jeweils nach einer einzigen Nacht töten. Das kann so nicht weitergehen, denkt sich die schöne und kluge Scheherazade. Sie will diesem barbarischen Treiben ein Ende machen. Was tut sie? Sie lässt sich von ihrem Vater, dem Sultan, zur Frau geben und beginnt gleich in der ersten Nacht dem Sultan eine Geschichte zu erzählen, die so spannend ist, dass der Sultan unbedingt wissen will, wie diese Geschichte weitergeht und er Scheherazade am Leben lässt. In 1001 Nacht erzählt die kluge Scheherazade dem Sultan eine Geschichte nach der anderen. 1001 Nacht, das sind fast 3 Jahre. Das ist schon ein ziemlich großer Treuebeweis. Das überzeugt dann schließlich auch den misstrauischen Sultan. Er hebt seinen Schwur auf und macht Scheherazade zu seiner Frau. Der französische Dichter, Maler und Komponist Tristan Klingsor hat sich von den Märchen aus 1001 Nacht zu einer Sammlung von 100 Gedichten inspirieren lassen, die er unter dem Titel Scheherazade veröffentlicht hat. Und er war der Ansicht, dass diese Gedichte wie Skizzen sind und dass ein Gedicht ein Ausgangspunkt sein sollte für ein Lied, für eine Melodie. Maurice Ravel hat das wörtlich genommen und 3 Gedichte aus dieser Sammlung zu seinem Liederzyklus Scheherazade vertont. Den hören wir hier jetzt mit der bezaubernden Victoria de Los Angeles und dem Orchestre de la Société des Concerts du Conservatoire du Paris unter der Leitung von Georges Prêtre.

Einfach immer wieder betörend schön dieser Liederzyklus von Maurice Ravel. Scheherazade mit der spanischen Sopranistin Victoria de Los Angeles und dem Orchestre de la Société des Concerts du Conservatoire de Paris unter der Leitung von Georges Prêtre. In dem letzten Lied beobachtet Scheherazade einen Jüngling, der an ihr vorüberzieht. Seine Augen, so heißt es in dem Gedicht von Tristan Klingsor, seine Augen betörend wie die eines Mädchens. Die feine Rundung seines schönen Gesichts von Flaum beschattet. Sie, Scheherazade, lädt ihn ein, doch er geht vorüber und gibt ihr ein letztes anmutiges Zeichen. Mit leicht schwingender Hüfte in einem mädchenhaften, trägen Gang. L'indifférent, der Gleichgültige ist die Überschrift zu diesem Stück und die Gleichgültige, und zwar die schöne Gleichgültige, La Belle Indifférente, hat der österreichische Komponist und Lautenist Anton Hoffer in einem kleinen Lautenstück verewigt. Das spielt Michael Dücker jetzt auf der Barocklaute für uns hier im Klassikforum auf WDR 3. La Belle Indifférente.

Der Lautenist Michael Dücker war das mit einem Lautenstück von Wolfgang Adam Anton Hoffer. Und wenn Ihnen diese Musik gefallen hat, Michael Dücker hat eine ganze CD mit Werken von Anton Hoffer aufgenommen. Und vor 2 Wochen war er einer der vielen Musiker und Musikerinnen bei unserem großen Galakonzert zum 40-jährigen Klassikforum-Jubiläum. Da hat er im Ensemble Nuovo Aspetto Laute gespielt. Das war sehr schön, auch für uns Moderatoren und Moderatorinnen, die wir zum Teil neben den Musikern auf der Bühne sitzen durften. Da bekommt man die Musik doch nochmal ganz anders mit als im Publikum. Ein großes Geschenk auch für uns. Am Samstag senden wir diese Gala hier in WDR 3 zur gewohnten Sendezeit von Klassikforum um kurz nach 9 bis 12 Uhr. Wenn Sie also nicht dabei sein konnten oder wenn Sie dabei waren und einfach nochmal reinhören möchten, Samstagvormittag von 9 bis 12 senden wir hier die große Klassikforum Jubiläumsgala in WDR 3. Vor ungefähr einer Stunde habe ich Ihnen das schöne Wiegenlied der Elfen aus Shakespeares Sommernachtstraum in 3 ganz unterschiedlichen Vertonungen vorgestellt. Jetzt habe ich nochmal ein und denselben Text von Shakespeare, diesmal aus seinem Schauspiel Heinrich der Achte in wiederum 3 verschiedenen Vertonungen, und zwar das Gedicht Orpheus with his lute. Darin bezieht Shakespeare sich natürlich auf den berühmten thrakischen Sänger Orpheus. Mit seinem wunderschönen Gesang und dem Spiel auf der Laute konnte Orpheus die Bäume, die vereisten Berggipfel und sogar die Wellen des Meeres beruhigen. Alles, was ihn spielen hörte, senkte den Kopf und legte sich zur Ruhe, heißt es in Shakespeares Gedicht. Und eigentlich ist auch das ein Wiegenlied und ein Loblied auf die Musik, die Sorgen und Herzschmerz einschlafen oder beim Hören vergehen lässt. Dieses Gedicht wurde von vielen Komponisten vertont. Ausgewählt habe ich 3 Lieder von 3 englischen Komponisten aus dem 19., frühen 20. Jahrhundert. Einmal für Countertenor von Ralph Vaughan Williams, dann für 2 Singstimmen von Arthur Sullivan. Und als erstes hören wir jetzt den Tenor Ian Bostridge mit einer Vertonung von Edward German. Sehr schöne Entdeckung, wie ich finde.

In der süßen Musik liegt eine solche Kunst, dass Sorgen und Herzschmerz einschlafen oder beim Hören vergehen. Ein Loblied an die Musik von William Shakespeare, Orpheus with his lute, hier im Klassikwurm auf WDR 3 in drei verschiedenen Vertonungen von drei englischen Komponisten. Die erste war von Edward German, die zweite von Ralph Vaughan Williams und die letzte von Arthur Sullivan. Orpheus bezaubert mit seinem Gesang und seinem Lautenspiel nicht nur die Menschen, sondern auch die Natur. Und sein sanfter Gesang besänftigt sogar die wilden Tiere. Beethoven lässt Orpheus natürlich auf dem Klavier singen, in seinem vierten Klavierkonzert. Zu diesem wahnsinnig schönen, langsamen Mittelsatz dieses Konzerts soll Beethoven sich angeblich von der antiken Szene inspiriert haben lassen, wie Orpheus mit seinem Gesang die finsteren Mächte der Unterwelt bezwingt. Das Klavier, der Solopart, ist Orpheus und das Orchester übernimmt den Höllenpart. Es beginnt mit einer schroffen und gebieterischen Geste. Das Klavier antwortet ganz zart. Das Orchester lässt den Solisten zwar ausreden, aber es setzt dann erneut mit einer herrischen Geste an. Der Solist lässt sich davon nicht beirren und singt weiter ganz ruhig und ganz zart. Das Orchester fährt dann nochmal dazwischen, diesmal noch schneller, noch aufgebrachter, ungeduldiger. Doch auch jetzt lässt Orpheus sich nicht beirren und singt ganz einfach weiter. Das Orchester unterbricht daraufhin immer schneller, immer öfter. Doch weil das Klavier, also Orpheus, seinen Gesang so unbeirrbar fortsetzt, wird das Orchester mit der Zeit unsicherer und zunehmend leiser. Es zieht sich zurück und macht Orpheus, also dem Klavier, die Bühne frei für einen ganz innigen Sologesang. Erst am Ende des Satzes lässt sich das Orchester dann noch einmal hören, ganz leise, wie ein gezähmtes Tier. Danach mündet dieser wunderbare, langsame Satz in den Schlusssatz, ein herrlich verspieltes Rondo. Beethovens viertes Klavierkonzert ist ein in jeder Hinsicht ungewöhnliches Werk und schon gleich im ersten Takt geht's damit los. Da muss Beethoven die Hörer damals unglaublich irritiert haben, denn zum ersten Mal in der Musikgeschichte eröffnet hier nicht das Orchester das Konzert, sondern der Solist. Und das ist in unserer Aufnahme jetzt der südafrikanische Pianist Christian Besaldenhout, den wir hier zusammen mit dem Freiburger Barockorchester unter der Leitung von Pablo Eras Casado hören. Und ich frage mich immer wieder, was muss das damals bloß für eine Überraschung gewesen sein, als Beethoven sein Konzert ganz allein am Klavier eröffnet hat?

unglaublich tolle Aufnahme, wie ich finde. Das vierte Klavierkonzert von Ludwig van Beethoven mit dem südafrikanischen Pianisten Christian Besoudenhout am Hammerklavier und dem Freiburger Barockorchester unter der Leitung von Pablo Eras Casado. Diese Aufnahme hat die Geigerin Isabel Faust mitgebracht, als sie im April zu Gast hier war bei uns im Klassikforum auf WDR 3. Und Isabel Faust hat da eben auch erzählt, warum sie den Pianisten Christian Besoudenhout, mit dem sie viel und gern zusammenarbeitet, so schätzt. Weil er sich nämlich immer unglaublich intensiv mit den Werken, die er spielt, auseinandersetzt und ein wahnsinniges Wissen hat über die Epoche, in der die Musik entstanden ist, über die Instrumente, die in dieser Zeit gespielt wurden, den Klang und die Spieltechnik dieser Instrumente. Ein hochinformierter, extrem studierter, historischer, in Anführungsstrichen, Musiker, der bei allem theoretischen und auch praktischen Wissen extrem offen und flexibel im musikalischen Ausdruck ist, so die Geigerin Isabel Faust. Sie finden das Klassikforum mit Isabel Faust zum Nachhören auf unserer Website wdr3.de. Kann ich Ihnen sehr empfehlen, wie auch alle anderen Sendungen mit unseren Gästen. Die Lyrikerin Nora Gomringer zum Beispiel war im Juni zu Gast bei uns, der Oboist Albrecht Mayer, die Schauspielerin Senta Berger und viele, viele andere interessante Gäste. Wir hören Isabel Faust jetzt zusammen mit Christian Besoudenhout und der Cellistin Christine von der Goltz mit der Sonate für Violine und Basso Continuo in E-Moll Bach-Werkeverzeichnis 1023 von Johann Sebastian Bach. Mit den ersten beiden Sätzen dieser Sonate sind wir im April in die Sendung mit Isabel Faust eingestiegen. Hier hören wir sie jetzt in ihrer ganzen Länge und Schönheit.

Die Geigerin Isabel Faust war das zusammen mit dem Pianisten Christian Besoldenhaut und der Cellistin Christine von der Goltz mit der Sonate für Violine und Basso Continuo in E-Moll, Bachwerkverzeichnis 1023 von Johann Sebastian Bach. Hier ist das Klassikforum auf WDR 3 mit Heike Schwers. Es ist kurz vor 11:30. Um Schlangen ist es heute Morgen hier im Klassikforum gegangen. Ich habe Ihnen jetzt noch eine Kantate mitgebracht, in der es um den Tod der ägyptischen Königin Kleopatra geht. Mit dieser Kantate hat sich der junge Hector Berlioz damals als junger Student am Pariser Konservatorium um den heiß begehrten Rompreis beworben. In seinen Memoiren schreibt Berlioz viele Jahre später, dass Thema, das man uns zur Bearbeitung gab, war Kleopatra nach der Schlacht um Actium. Die ägyptische Königin ließ sich von der Schlange beißen und starb unter Zuckungen. Vor ihrem Freitod, schreibt Berlioz, wandte sie sich angsterfüllt an die Schatten der Pharaonen in einem ehrfurchtsvollen Klagegesang. Ich habe über dieses Thema ein Stück komponiert, schreibt Berlioz, das mir Würde zu haben scheint, mit einem packenden Rhythmus, allein deshalb, weil er so fremd ist, mit harmonischen Verkettungen, die eine düstere Feierlichkeit geben und einer Melodie, die sich mit ihrem langen und kontinuierlichen Crescendo dramatisch entwickelt. Mit diesen Worten beschreibt Berlioz sein kompositorisches Vorgehen, das für die Mitglieder der Jury damals offensichtlich so kühn und schockierend war, dass sie sich keinen Rat wussten und den Preis in diesem Jahr einfach gar nicht verliehen haben. Berlioz habe Akkorde aus einer anderen Welt geschrieben, so das Urteil der Jury. Rhythmen, die man noch niemals irgendwo gehört hatte. Berlioz erwidert, dass es ihm einzig und allein darum gegangen sei, Seelennöte und körperliche Qualen darzustellen. Und so lässt er gegen Ende der Kantate, wenn Kleopatra aus dem Leben scheidet, die Singstimme in einem breit angelegten Decrescendo bei gleichzeitigem Rallentando buchstäblich ersterben. Er nimmt ihr regelrecht den Atem. Und danach folgt dann noch eine Coda, in der Berlioz die letzten Zuckungen Kleopatras in Töne gesetzt hat. Ein letztes Aufbegehren, ein letzter Atemhauch. Schon allein für dieses geniale Ende dieser Kantate hätte Berlioz damals jeden Preis verdienen müssen, den es bei einem Wettbewerb überhaupt zu gewinnen gibt. Hier ist Jesse Norman als Kleopatra und das Orchestre de Paris unter der Leitung von Daniel Barenboim.

Der Tod Kleopatras, La Mort de Cléopâtre, in einer großen lyrischen Szene dargestellt von Hector Berlioz. Gesungen hat Jessie Norman, begleitet wurde sie vom Orchestre de Paris, die Leitung hatte Daniel Barenboim. Unglaublich faszinierend, wie ich finde, wie Berlioz hier den ersterbenden Herzschlag der Kleopatra in Töne gesetzt hat. Im wahrsten Sinne des Wortes auf atemberaubende Art und Weise, bis zum letzten Atemhauch. Kleopatras tragischer Freitod durch Schlangengift, ist er vielleicht nur ein Mythos? Laut dem griechischen Schriftsteller Plutarch soll Kleopatra verschiedene Gifte, unter anderem Schlangengift, an Todeskandidaten und Sklaven ausprobiert haben, um herauszufinden, welches Gift am schnellsten und schmerzlosesten wirkt. Historiker und Toxikologen haben an diesem Mythos heute so ihre Zweifel. Schlangengift wirkt nämlich extrem langsam und qualvoll. Die Historiker vermuten, dass Kleopatra und ihre Dienerinnen vielmehr ein starkes, schnell wirkendes Pflanzengift, zum Beispiel aus Schierling oder Eisenhut, getrunken haben. Die Schlangengiftlegende der Kobra ist vermutlich von Kleopatras Leibarzt in die Welt gesetzt worden, um ihren Tod mythisch zu verklären. Die Schlange war im alten Ägypten ein heiliges Symbol für die Göttlichkeit der Pharaonen. Wie auch immer, die Pianistin Lise de la Salle spielt hier jetzt noch Wiper's Drag von Fats Waller.

Die Pianistin Lise de la Salle mit Viper's Drag von Fats Waller. Und damit sind wir für heute durch. Das Klassikforum schleicht sich in die Mittagspause und ich überlasse das Studio meinem Kollegen Jörg Biesler. Ich habe ihn noch nicht gesehen, aber ich gehe davon aus, dass er in gut 10 Minuten hier sein wird, nach dem Tag um 12, und dass er Sie dann zur Westart hier auf WDR 3 begrüßt. Ich bin Heike Schwers und wünsche Ihnen einen schönen Nachmittag. Bis morgen, wenn Sie mögen.

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3: Mit Jutta Hammann, hallo zusammen. Und die Landesregierung, die hat was mit den Kleinsten vor.
4: Die Landesregierung hat in dieser Legislaturperiode sowohl im Kita- als auch im Schulbereich Investitionen in Rekordhöhe getätigt. Nunmehr geht es darum, mit den ABC-Klassen eine Brücke zwischen beiden Bereichen zu bauen.
3: Das ist NRW-Schulministerin Feller zu einem Gesetz, über das der Landtag heute abstimmt. Es geht unter anderem um Klassen für Kinder mit mangelnden Sprachkenntnissen. Dazu gleich mehr. Außerdem, Düren und Dortmund wollen das Betteln in Straßencafés künftig unterbinden. Wie das gehen soll, schauen wir uns genauer an. Und die Bahn lockt in diesem Sommer mit Sparpreistickets. Der WDR hat mal getestet, wie gut das funktioniert. Das Wetter? Meist sonnig. Später kann es in Eifel und Sauerland gewittern bis 31 Grad. Wer kleinere Kinder hat, der kennt das Problem. Der Alltag richtet sich im Wesentlichen danach, ob die Kita-Betreuung funktioniert oder nicht. Das ist schon seit Jahren eine Art Dauerbaustelle, auch für die politisch Verantwortlichen. Mal fehlt es an Platz, mal an Geld oder an gutem Personal. Auch heute ist die Kinderbetreuung Thema im NRW-Landtag. Gleich zwei Gesetze stehen zur Abstimmung. Beide sind umstritten. Einmal geht es um das neue Kita-Gesetz. Das dreht sich um die Arbeitszeiten des Fachpersonals. Beim zweiten geht es um die Förderung von Kindern mit mangelnden Sprachkenntnissen, genannt ABC-Klassen. Fangen wir mal mit den sogenannten ABC-Klassen an. Ich habe mit Daniela Junghans, WDR-Landespolitik, gesprochen. Was ist da vorgesehen und warum sind die so umstritten?
5: Also man muss vielleicht einmal erklären, warum man das überhaupt macht. Viele Kinder in NRW beherrschen zum Schulstart die deutsche Sprache nicht gut genug. Und deshalb soll es künftig für alle, die Probleme haben, im Jahr vor dem Schulbeginn extra Sprachförderung geben. Also wir reden da über landesweit um die 30% eines Jahrgangs. In manchen Kommunen sind das noch deutlich mehr. Diese Kinder sollen 2x2 Stunden pro Woche Sprachförderung bekommen durch Grundschullehrerinnen und Lehrer. Meist soll das in der Schule oder in der Kita stattfinden. Und die Kritik daran ist nicht so sehr an der Förderung an sich, da sind sich alle einig, dass das nötig ist, sondern an der Tatsache, dass die Förderung nicht in Kitas durch Erzieherinnen stattfindet, denn die sind bislang für Sprachförderung von Vorschulkindern zuständig, sondern dass das eben jetzt in die Hände der Grundschullehrerinnen geht.
3: Mhm. Dann haben wir noch die Abstimmung zur Kita-Reform. Was soll sich da ändern?
5: Die Kitas sollen flexibler arbeiten. Zum einen bei der buchbaren Zeit. Also künftig hat man mehr Optionen. In 5-Stunden-Schritten unterscheidet sich das dann, was man buchen kann. Und es gibt künftig eine Unterteilung in Kern- und Randzeiten. Also morgens und abends müssen nicht so viele ausgebildete Erzieherinnen da sein wie tagsüber. Da kann man also mit weniger gut ausgebildetem Personal arbeiten. Und daran gibt's viel Kritik.
3: Der NRW-Landtag stimmt heute über zwei Gesetze ab, die die Kleinkindbetreuung betreffen. Daniela Junghans hat uns erklärt, worum es genau geht. Obdachlose, die mit Schild und Becher vor einem Laden in der Innenstadt sitzen, das ist für uns mittlerweile leider ein fast vertrautes Bild. Man hat sich dran gewöhnt und kann frei entscheiden, ob man mit etwas Geld zum Beispiel helfen möchte. Anders fühlt sich das schon an, wenn man im Café oder Restaurant sitzt und direkt angesprochen wird. Manche Menschen haben auch da großes Verständnis, andere fühlen sich gestört oder auch bedroht, denn es kommt vor, dass Bettler mitunter aggressiv vorgehen oder aggressiv werden, wenn man sie nicht unterstützen möchte. Die Städte Düren und Dortmund, die gehen jetzt stärker gegen solche Formen des Bettelns vor. Sascha Wandhöfer, WDR aktuell. Was ist da jetzt geplant?
6: In Düren will man ganz konkret die Außengastronomie vor Bettelversuchen schützen. Deswegen gibt es um die jetzt eine Verbotszone von 5 Metern. Da darf dann gar nicht mehr gebettelt werden. Und auch das Betteln mit Kindern oder eine Behinderung vorzutäuschen ist ab sofort verboten. Hintergrund sind da Beschwerden von Gastronomie und von Gästen, die sich durch aufdringliches Verhalten gestört gefühlt hätten. Die 5-Meter-Regel Corona-Regel für die Gastro gilt ab Anfang August dann auch in Dortmund für zunächst ein Jahr. In dieser Zeit will die Stadt dann schauen, wie wirksam das Verbot ist und ob es eventuell angepasst werden muss. Stilles Betteln außerhalb dieser Gastrozone bleibt aber in beiden Städten erlaubt.
3: Sind das denn jetzt die ersten Städte in NRW, die ein Bettelverbot einführen?
6: Nee, aggressives Betteln wird in vielen Städten verfolgt. Also wenn Bettelnde einen festhalten, immer wieder fordernd ansprechen, verfolgen. In zum Beispiel Xanten, Essen und Krefeld ist das Betteln mit Kindern oder mit Tieren verboten. Und Aachen verbietet Betteln seit 2024 bereits in bestimmten Bereichen. Zum Beispiel vor Geschäften, Haltestellen oder auch Geldautomaten.
3: Was sagen denn die Fachleute? Was bringt so ein Verbot überhaupt?
6: Also die gehen davon aus, dass ein Verbot alleine wenig bringt, weil dadurch die Probleme nur von einem Ort zum anderen verlagert würden. So sieht das der Raumplaner Michael Kolocek vom Institut für Landes- und Stadtentwicklungsforschung in Dortmund. Dazu bräuchte es viele Ressourcen beim Ordnungsamt, um Verstöße zu ahnden. Und Bußgelder würden dann ja gegen Menschen ausgesprochen, die die nicht bezahlen könnten. Sinnvoller seien da mehr Angebote für Wohnungslose, sagt der Soziologe Christopher Wimmer. Unterkünfte und Suchträume könnten da eine Lösung sein. Und dann gibt es noch die rechtliche Frage, ob die Verbote in Dortmund und Dülmen bestehen bleiben, müssen wohl Gerichte klären, meinen Rechtsexperten.
3: Sascha Wandhöfer zum Bettelverbot, das jetzt in Düren gilt und Dortmund. Dankeschön. Die Trockenheit in NRW, die wirkt sich jetzt auch auf den Fährverkehr aus. Mehr dazu in den Kurznachrichten mit Ulrike Frohleichs.
7: Wegen Niedrigwasser fällt ab heute die Rheinfähre in Leverkusen aus. Das hat die Stadt mitgeteilt. Betroffen ist die Verbindung zwischen Hittorf und Köln-Langel. Wann die Fähre wieder fahren kann, ist offen. Das hängt vom Wasserstand des Rheins in Köln ab. Der soll erst kommende Woche wieder steigen. In Wuppertal wird heute ein neuer Fußball-Weltmeister gekürt, zumindest im Kleinformat. Im Stadion am Zoo findet die Mini-WM der Wuppertaler Stadtwerke statt. Dabei sind 20 Grundschulteams aus Wuppertal, die jeweils in den Farben einer Fußballnation antreten. In Lahr im Münsterland ist jetzt eine besondere Art der Bestattung erlaubt. Wer eingeäschert wird, kann seine Urne künftig auch auf dem eigenen Grundstück beisetzen lassen. Möglich macht das eine neue Regelung der Gemeinde. Bestattungen auf Privatgrundstücken sind bisher nur in wenigen Orten erlaubt. Beim Joggen nebenbei die Umwelt sauber machen, das nennt sich Plogging und kommt ursprünglich aus Schweden. In Münster ist das inzwischen fast schon Tradition. Gestern Abend waren wieder Jogger rund um den Aasee unterwegs und haben dabei 10 Säcke Müll eingesammelt.
3: Die Kurzmeldungen mit Ulrike Frohleichs. Wer Termine hat oder pünktlich irgendwo ankommen will, überlegt sich gerade gut, ob er oder sie tatsächlich die Bahn nehmen soll. Die Züge sind oft unpünktlich oder fallen auch gerne mal aus. Bis das marode Schienennetz wieder auf dem neuesten Stand ist, das kann noch ein paar Jahre dauern. Aber bis dahin gibt es andere Möglichkeiten, sich doch noch für die Bahnfahrt zu entscheiden. Gerade lockt die Bahn nämlich mit neuen Last-Minute-Sparpreistickets für Kurzentschlossene. Kann man nur am Wochenende buchen und gilt für Fahrten in der jeweils folgenden Woche bis September. Die WDR-Wirtschaftsredaktion und das Datenteam haben die Angebote mal getestet. Wir haben den Kollegen Carsten Schabowski gefragt, hat das Buchen denn geklappt?
8: Ja, hat geklappt, aber ist nicht einfach. Die Last-Minute-Tickets sind auf jeden Fall sehr schnell weg, also innerhalb von ein paar Stunden die besten. Um den Last-Minute-Preis zu kriegen, muss man sich echt anstrengen. Die meisten Tickets gehen in der Nacht von Freitag auf Samstag online und etwa die Hälfte war in unserer Stichprobe zumindest bis zum Samstagabend auch schon wieder weg.
3: Wie gehe ich da vor? Wo kann man das buchen?
8: Die gibt's erstmal an allen Buchungsplattformen, also im Netz oder in der App. Und dann muss man ein paar Tricks beachten. Zum Beispiel lange wach bleiben, auf jeden Fall. Schnell sein, am besten um Mitternacht direkt buchen. Möglichst nicht am Montag reisen, denn da gab's nach unseren Beobachtungen deutlich weniger Last-Minute-Angebote. Und das räumt auf Nachfrage auch die Bahn ein. An dem Tag säßen in den Zügen sowieso viele Pendler und Randzeiten wählen. Also vor 7 Uhr am Morgen oder nach 19 Uhr. Auch da gibt es besonders viele Last-Minute-Tickets. Und noch ein kurioser Tipp vielleicht, den die Bahn selber auf Nachfrage kaum glauben kann. Die WDR-Stichprobe hat ergeben, dass es sich lohnen kann, einfach mal einen anderen Startbahnhof einzugeben. Also statt von Dortmund, von Köln aus nach München oder so zu fahren. Auch das kann helfen, um an die Last-Minute-Tickets zu bekommen. Also das hat zumindest unsere Stichprobe gezeigt.
3: Wie funktionieren die Sparpreistickets bei der Bahn? Der WDR hat es getestet, Carsten Schabowski hat berichtet. Und ob sich das Reisen mit der Bahn wettermäßig lohnt, das klären wir jetzt mal mit Marcel Klär. Ich würde mal sagen, heute wäre es noch gut, wenn die Klimaanlage in der Bahn funktioniert, oder?
9: Wollte ich gerade sagen, die brauchen wir auf jeden Fall, denn die Temperaturen am Nachmittag, ja, die werden nochmal heiß. Castrop-Rauxel liegt bei 30 Grad, Kerpen, Meerbusch, die Ecke kommen sogar auf 31 Grad. Ja, dazu meist sonnig, für viele wird es ein trockener Tag. Nördlich der Ruhr sind aber auch mal mehr Wolken unterwegs. Ja, und bis zum Abend, ich habe es auch gerade mitgekriegt, hier und da doch schon mal ein Schauer oder ein kurzes Gewitter, also vielleicht mal nass werden. Morgen geht es dann ähnlich weiter, die Temperaturen rutschen dann aber schon so ein bisschen runter, 22 bis 29 Grad in der Spitze.
3: Und schon sind wir beim Wochenende. Da können wir dann mal durchlüften.
9: Richtig, das können wir wirklich. Also der Samstag, der wird auch meist grau, sind viele Wolken unterwegs. Starke Windböen kommen nochmal dazu. 22 bis 26 Grad ist dann schon mal eine deutliche Abkühlung. Ja, und am Sonntag zieht dann wirklich nochmal kühlere Nordseeluft zu uns rüber. Das heißt, da gehen die Höchstwerte dann nur noch auf 19 bis 23 Grad. Da gibt es dann vor allem Richtung Westfalen öfter mal einen Schauer. Zur Kölner Bucht hin bleibt es aber meist trocken. Das heißt, also diesen andauernden Landregen, den wir eigentlich bräuchten, oder die Natur, der ist erstmal nicht in Sicht.
3: Marcel Klär mit dem Blick aufs Wetter. Vielen Dank. Und das war WDR aktuell, der Tag um 12. Mein Name ist Jutta Hammann.
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10: mit Jörg Biesler, guten Tag. Und mit einem Blick auf das Fernsehen der 90er und 2000er Jahre. Das hörte sich damals so an.
11: Ja, Sie haben viel Glück gehabt, wunderschöne Haare.
12: Danke.
11: Schöne Zähne. Ja, sieht echt toll aus, wirklich schön. Augen, alles.
10: Ja, Rudi Carrell, Showmaster im deutschen Fernsehen, als es noch die großen Shows gab, in deren Zentrum natürlich ausschließlich Männer standen. Und die Frauen, wir haben es gerade gehört, waren Objekte mit schönen Zähnen, schönen Augen, schönen Haaren. Was haben wir gelacht, heißt ein Dokumentarfilm, der kritisch auf die Zeit guckt mit Frauen aus dem Fernsehen, Maren Kräumann zum Beispiel und Hella von Sinn. Gleich ein Gespräch mit der Regisseurin Eva Müller. Außerdem ein Besuch in Paris beim 98-jährigen Georges Arthur Goldschmidt, der als Kind geflohen ist vor den Nazis und dann deutsch-französischer Übersetzer und Kulturvermittler wurde. Und den Anfang macht der französische Sänger und Komponist Vincent Delerme. 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
1: Westert ist hier, Kultur im Radio. Und da schauen wir jetzt in die Zeit der großen Unterhaltungsshows im Fernsehen mit Hans-Joachim Kuhlenkampf, Rudi Carrell, Thomas Gottschalk und Harald Schmidt. Und sowas hier, das war damals völlig normal.
2: Also die Beate hat alles, nur kein Gefühl dafür, sich richtig vorzudrängen. Nicht? Sie neigt zur Hintergrundtätigkeit.
3: Ei, wer kommt denn da? Mini ist wieder in. Es ist wieder in.
4: Du fällst mir fabelhaft. Fabler, besonders wenn du kleine Schritte machst.
5: Oh Gott, das ist auch furchtbar, wenn man ohne Brille kein BH mehr aufkriegt.
6: Erstmal herzlichen Glückwunsch. Ja, Sie haben viel Glück gehabt, wunderschöne Haare.
7: Danke.
6: Schöne Zähne. Ja, sieht echt toll aus.
1: Ja, schöne Haare, schöne Zähne. Die Frau sieht toll aus und der Mann steht im Zentrum. Frauen sind schön und schweigen, die tänzeln, sie werden beurteilt. Sie sind Objekte. Ein Ausschnitt war das aus dem Film Was haben wir gelacht, der auf die 90er und 2000er zurückschaut. Mit prominenten Zeitzeuginnen, mit Maren Kreumann, Esther Schweins, Gabi Köster, Hella von Sinn und Bettina Böttinger. Eine der Regisseurinnen ist die Journalistin Eva Müller. Guten Tag, Frau Müller.
8: Hallo, guten Tag. Vielen Dank für die Einladung.
1: Ich habe den Film natürlich gesehen, das Getatsche von Thomas Gottschalk auf den Knien seiner weiblichen Gäste. Die zotigen Witze von Harald Schmidt habe ich gehört, dass Frauen vorgeführt wurden. Wir haben es hier gerade im Ausschnitt auch gehört, als schweigende Assistentin, die zu beurteilen sind nach Beinlänge und Zahnwuchs sozusagen. Mhm. Ich hatte ehrlich gesagt nicht erwartet, dass es so schlimm ist. Sie auch nicht?
8: Ja, also man wundert sich streckenweise, dass man dabei gewesen ist.
1: Man saß auf dem Sofa
8: vor dem Fernseher und ich war zu der Zeit so um die 15 Jahre alt, also noch nicht so alt, aber trotzdem, um unsere Protagonistin Maren Kreumann zu zitieren, in der Dichte doch sehr deutlich. So, das ging uns schon auch so.
1: Ja, Maren Kreumann sagt einen klugen Satz, muss man auch sagen. Den hören wir jetzt mal.
9: Witzig sein hat selbstverständlich etwas mit Macht zu tun. Wer sagt, worüber gelacht wird, hat Macht.
1: Ja, und da merkt man, es geht ja nicht nur ums Fernsehen, sondern Sie und ich, wir haben auf dem Sofa gesessen in unterschiedlichen Altern und haben gedacht, das, was da im Fernsehen ist, das ist das Normale. Also das hat die Rollenbilder der Kinder, die das gesehen haben, auch geprägt.
8: Ja, natürlich. Und das ist auch das, was uns total interessiert hat. Also es ging uns nicht darum, in irgendeiner Form Witzepolizei zu sein und zu sagen, das ist lustig, das ist nicht lustig, das kann man machen, das kann man nicht machen, sondern uns ging es vor allen Dingen darum, was macht Humor? Also was sind die Konsequenzen von Humor? Was passiert, wenn die Witze machen, vor allen Dingen eben weiße Männer sind? Was hat das für Konsequenzen für die vor dem Fernseher sitzen? Was fehlt vielleicht auch, wenn man dann sich gerade die Produkte von Maren Kreumann, Hella von Sinn und den anderen Protagonistinnen anguckt, die oft in Randzeiten liefen und eben nicht so wahrgenommen wurden, dann werden da Themen gesetzt, die eben größere Teile der Gesellschaft betreffen. Und es ging vielen unserer Zuschauer inzwischen so, dass die gesagt haben, ach, wenn ich das gesehen hätte, dann hätte ich doch ein anderes Bild auf den Blick auf die Gesellschaft gehabt.
1: Die Frauen, die bei Ihnen erzählen, die sind dann doch sehr prominent geworden und haben auch ganz gut gelebt von den Medien, hatten aber in ihrer Anfangsphase ziemlich hartes Brot zu beißen. Was waren die Strategien, sich durchzusetzen in dieser Männerwelt?
8: Ganz unterschiedlich. Also die fünf Protagonistinnen, die bei uns im Film zu Wort kommen, Maren Kreumann, Hella von Sinn, Esther Schweins, Gabi Köster und Bettina Böttinger, sind auch ganz unterschiedlich. Also Hella von Sinn sagt auch im Film, meine Masche ist, in den Raum zu kommen und erstmal alles klar zu machen. Gabi Köster sagt, ich glaube, ich war immer so ein Zwischending zwischen Mann und Frau für die Männer. Maren Kreumann war eher der sehr, sehr überlegte, intelligente Witz. Esther Schweins eine ganz andere Rolle. Also es waren unterschiedliche Strategien. Esther Schweins hat viel, sagt sie auch im Film, überlacht. Also sie hat viel gelacht, wo man eigentlich nicht hätte lachen dürfen. Und alle sind da mit ihren Rollen, die sie damals hatten, auch in der Rückschau sehr, sehr kritisch. Denn es geht ja nicht darum zu sagen, das, was Männer gemacht haben, war alles schlecht und was Frauen gemacht haben, ist alles super. Im Gegenteil, die fünf Damen gucken auch sehr selbstkritisch auf ihre eigenen Karrieren zurück im Film.
1: Naja, Männer wie Frauen sind natürlich auch in ihren Rollenbildern da in gewisser Weise gefangen. Da muss man ja auch erstmal ausbrechen, das braucht einen Impuls dafür. Was mich ehrlich gesagt sehr überrascht hat, ist, dass selbst Giovanni Di Lorenzo in der NDR-Talkshow, also jetzt nicht auf der großen Samstagabendbühne, inzwischen ja auch Zeit-Herausgeber und gilt so als einer der Kulturmenschen in den Medien. Der nimmt sich einen Warenhauskatalog, in dem offensichtlich Esther Schweins auch zu sehen ist, wie sie da Mode zeigt. Die sind Fotos gemacht worden, offenbar für den Katalog. Und hat dann eine Lupe, die beigelegt wurde zu dem Katalog, damit vielleicht ältere Leute da was besser drin lesen können. Und fragt Esther Schweins vor laufenden Kameras, ob die Lupe wohl dabei liegt, damit man Esther Schweins besser sehen kann.
8: Ja, beziehungsweise noch härter, ob man ihr besser in den Ausschnitt gucken kann.
1: Mhm.
8: Das ist dann der Ton. Und da sagt Maren Kreumann dann im Film, das ist Erziehungshilfe für die, die davor sitzen. Und Esther Schweins sagt, beide Geschlechter werden dadurch verletzt. Und das finde ich einen spannenden Gedanken, dass es eben nicht nur die Frauen und Mädchen sind, die vor dem Fernseher sitzen und denken, ah, das ist meine Rolle, sondern auch Jungs und Männer, die denken, ah ja, so, das ist in Ordnung, so mit Frauen umzugehen. Und es ist schon erstaunlich, dass man heute, fast 30 Jahre später, davor sitzt und denkt, krass, dass das mal möglich war. Das sagt ja auch etwas über den Fortschritt, den es schon gab. Trotzdem ist, glaube ich, das Erstaunen groß, oder weiß ich jetzt auch nach der Kinonote, die wir gerade hinter uns haben, dass im Publikum sehr viele überraschte und erstaunte Reaktionen zu hören sind.
1: Das ist so eine Stelle, wo Esther Schweins es wirklich überlacht, die Peinlichkeit der Situation. Das sieht man im Ausschnitt auch sehr gut, denn die haben ja eigentlich keine Chance, die Frauen da. Sie müssen, wenn sie in den Medien irgendwas sein wollen, auch gute Miene zum bösen Spiel machen, also das Spiel mitspielen.
8: Ja, das haben die Damen unterschiedlich gehandelt. Hella von Sinn ist natürlich da ganz anders mit umgegangen und hat das auch thematisiert. Und auch Esther Schweins sagt im Film, wenn Hella von Sinn nicht da gewesen wäre, dann hätte niemand die Tür geöffnet für uns. Also diese sehr laute, sehr selbstbewusste, sehr schlagfertige Art von ihr, die auch im Film zu sehen ist, hat vielen weiblichen Entertainerin die Tür aufgemacht. Und das ist, glaube ich, was wichtig ist, auch wenn man diese Rückschau macht, dass man sieht, ah, da musste jemand kommen wie Hella von Sinn, die erstmal den Weg bereitet hat.
1: Heute gucken wir ein bisschen anders auf die Sachen. Deswegen sind wir auch schockiert, wenn wir uns die alten Ausschnitte angucken. Ist denn auch das Unterhaltungsfernsehen schon so weit? Also ist da vieles besser geworden?
8: Ja, also es gab ja gerade vor wenigen Jahren noch die Diskussion, wo sind denn die lustigen Frauen im Fernsehen? Und wenn man sich den Film anguckt, dann ist die Frage gar nicht mehr so schwer zu beantworten. Denn es gab einfach, die Wege waren versperrt. Es waren in der ersten Reihe um 20.15 Uhr die Männer, die Sendung moderiert haben. Und da hat sich ja bis heute auch nicht so viel geändert. Was sich geändert hat, ist eben, dass Frauen und auch lustige Frauen die Möglichkeit haben, ihre Meinung und ihre Kunst auf Social Media darzustellen und sich zu zeigen und berühmt und bekannt zu werden. Nur trotzdem, Hella von Sinn sagt es auch am Ende vom Film, man muss den Frauen Sendeplätze geben und Raum schaffen. Denn wenn Frauen Witze machen, sind das ja andere Witze. Und das ist auch was wir im Film besprechen, dass eben Frauen über andere Sachen lachen als Männer. Und das ist auch ganz spannend zu sehen, wenn man sich die alten Sachen ansieht von Maren Kreumann und Hella von Sinn zum Beispiel, auch von den anderen Entertainerinnen, dann sind einige Sketche so, dass man die heute eins zu eins senden könnte. Zum Beispiel einer von Maren Kreumann zum Thema Sexismus am Arbeitsplatz. Und wir haben dann immer gesagt, gut gealtert, aber auch gleichzeitig schlecht gealtert, weil wie kann es sein?
1: Ist leider noch aktuell, ja.
8: Genau, man könnte den 1:1 senden und das sagt ja auch etwas aus.
1: Eva Müller, Regisseurin des Films Was haben wir gelacht über Männer und Frauen im Fernsehen. Dankeschön.
8: Danke Ihnen.
1: Der Film startet heute in vielen Programmkinos. Westad ist hier mit Musik der kanadischen Sängerin Holly Cole. Die hat auch was gegen Reden ohne Denken. Your Mind is on Vacation.

0: Der Lesestoff Investor, der erzählt heute von China und stammt von der Schriftstellerin Luo Lingyuan. Die ist 1963 in China geboren, lebt inzwischen in Berlin und ihr aktuelles Buch heißt Kinder der Roten Erde. Darin geht es um die Anfangsjahre der 1959 gegründeten Volksrepublik und wie die junge Sina Anfang der 50er Jahre ohne ihre Eltern Hunger und Gewalt im Kommunismus überlebt. Dorothea Breit hat Kinder der Roten Erde gelesen.
1: Nach der Machtübernahme Mao Zedongs 1949 gilt Sinas Vater, der Betreiber einer Ölmühle mit kleinem Laden, plötzlich als Klassenfeind. Unbekannte Männer tauchen auf, schlagen ihn nieder.
2: Er hatte einen Ochsen, der seine Ölmühle antrieb und erzeugte alljährlich einige tausend Liter Erdnuss, Sesam und Rapsöl, die ihm von Einwohnern der Stadt und der Umgebung gern abgekauft wurden. Zwei Gehilfen und ein junger Lehrling wohnten im Haus und halfen ihm, Einkauf, Produktion und Verkauf zu bewältigen.
1: Der Vater flieht, die Mutter kann nicht weglaufen mit traditionell geschnürten Lotusfüßen. Sie wird verhaftet. Nachts plündern Leute aus dem Dorf den Laden. Die 13-jährige Sina wird als Kind sogenannter schwarzer Elemente von den Nachbarn geächtet. Wie sie diese grausamen Jahre überlebt, rekonstruiert die chinesisch-deutsche Schriftstellerin Luo Lingyuan in dem Roman »Kinder der Roten Erde«. Eine Tante kümmert sich um das eingeschüchterte Mädchen, bis eines Tages überraschend eine frühere Mitschülerin zu Besuch kommt.
2: Sie habe von einer Schule gehört, die junge Lehrer für den neuen Staat ausbilde. Dort erhalte man freie Kost und Logis. Ob sie nicht mit ihr nach Jian gehen und sich für die Aufnahmeprüfung anmelden wolle? Sinas Herz begann schneller zu schlagen. War das der rettende Strohhalm, von dem sie geträumt hatte, wenn sie abends am Ufer des Flusses gesessen und auf das vorbeiziehende Wasser gestarrt hatte?
1: Die Mädchen bestehen die Prüfung, die Ausbildung rettet ihnen das Leben. Sina bewährt sich als begabte Mathematiklehrerin. Man schickt sie zur Weiterbildung auf die berühmte pädagogische Hochschule im Luhangebirge. Dort kommt endlich Schwung in die Geschichte. Denn der von Dichtern und Gelehrten verehrte Berg in den Wolken, der Sina anfangs wie der Himmel auf Erden vorkommt, entpuppt sich als Spießrutenlauf. Auch die merkwürdig bieder anmutende Sprache der ersten 50 Seiten ist nun passé. Die wie in traditionellen Tuschemalereien als Silhouetten in vernebelten Landschaften gezeichneten Figuren rücken näher in den Fokus samt ihren Gedanken und Gefühlen. Sina ist mittlerweile 22, eine zarte Schönheit mit langen schwarzen Zöpfen und von Männern umworben. Vor allem von Mathematikprofessor Herr Bann. Er befördert sie zur Militär- und Sportverantwortlichen, auch die Tanzabende soll sie organisieren. Woraufhin der opportunistische und eifersüchtige Kommilitone Botan Sina bedroht und erpresst.
2: Sie würde sehr klug sein müssen, damit er sie und Lehrer Bann nicht ins Unglück stürzte. Sonst waren sie womöglich die Nächsten, die auf einer Kampf- und Kritiksitzung öffentlich vorgeführt wurden. Die Ideologie war ihr gleichgültig. Was Dialektik sein sollte, hatte sie nie begriffen. Und vor dem Klassenkampf hatte sie Angst, auch wenn sie das niemals laut gesagt hätte. Denn sie wusste genau, wie gefährlich das war. Die Kampfsitzungen waren abscheulich, aber man musste hingehen, sonst machte man sich verdächtig.
1: Sina sitzt in der Falle, verstrickt in ein Gespinst der Intrigen und Lügen. Parteivorgaben, Gehorsam und Opportunismus, Misstrauen und Denunziation beherrschen die Beziehungen zwischen den Menschen. Eine angstbesetzte Atmosphäre, die die Autorin überzeugend und differenziert darzustellen vermag. Zwischen den giftigen Tentakeln des kommunistischen Machtapparats und dem Schweigen über all das, was nicht funktioniert, bestehen doch Möglichkeiten individueller Entscheidungen und der Menschlichkeit. Der Einzige, dem Sina vertraut, ist der Mitstudent und Geigenspieler Yuman. Sie teilen ein ähnliches Schicksal. Botan dagegen denunziert Sina und Professor Bann, der Sina einen hohen Posten an der Hochschule verspricht, wenn sie ihn heiratet.
2: Rektor Tang in seiner Rolle als Brautwerber machte ihr fast noch größere Sorgen. Lehrer Bann schien zu glauben, er könne sich Sina ins Haus holen, weil sie als Tochter eines Grundbesitzers und halbweise einen so niedrigen Status hatte, dass sie sich gern in seine hilfsbereiten Arme flüchten würde. Er hatte den Rektor auf seine Seite gebracht und ihr damit seinen Einfluss deutlich gezeigt. Musste sie sich der Macht überlassen, um der Gewalt zu entkommen? Gab es denn keinen anderen Weg?
1: Doch, Sina findet ihren eigenen Weg und ihr persönliches Lebensglück im Gemenge der politischen und wirtschaftlichen Katastrophen und die bis in die 1960er Jahre wiederkehrenden Hungersnöte in der Volksrepublik. Es ist das Schicksal ihrer Mutter, das Luo Lingguan in diesem herzerwärmenden Buch erzählt.
0: Luo Lingguan, Kinder der Roten Erde, erschienen im Sezession Verlag. Wer ist das hier? Gleich die Kulturnachrichten. Bis dahin Musik vom Multiinstrumentalisten René Aubry. Dardar.

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1: mit Richard Hucke. Der Regisseur Roland Emmerich plant einen Film, in dem er künstliche Intelligenz einsetzen wird. In der Frankfurter Allgemeinen Zeitung sagte der 70-Jährige, KI sei keine Bedrohung, sondern eine Chance und dass sie sich wegen der hohen Kosten großer Produktionen in der Branche durchsetzen werde. Action-Szenen könne KI schon gut erzeugen, bei Emotionen und Dialogen sehe eher noch klare Grenzen. Emmerich will KI zunächst an einer besonders emotionalen Szene testen. Der geplante Film spielt 500 Jahre in der Zukunft. Menschen und Aliens liefern sich Autorennen, die in die gesamte Galaxis übertragen werden. Der Bau des jüdischen Museums Mikwa in Köln wird teurer als geplant, wie die Stadt Köln bestätigt. Die ursprünglich veranschlagten 190 Millionen Euro reichen nicht aus. Wie hoch die neue Summe ist, sagt die Stadt nicht. Nach Informationen des Kölner Stadtanzeigers könnten die Kosten bis zu 230 Millionen Euro betragen. Bereits jetzt sind die 190 Millionen vollständig verplant, 2,5 Jahre vor der geplanten Eröffnung. Das Mikwa mit unterirdischem Rundgang durch die archäologische Zone gilt als Prestigeprojekt, das seit Jahren von Verzögerungen und Kostensteigerungen geprägt ist. Son Lewandowski und Selim Özdoğan erhalten die Dieter Wellershoff-Stipendien 2026. Nach Angaben des Literaturhauses Köln fördert die Arbeitsstipendien zwei laufende Romanprojekte. Lewandowski schreibt in Die Fische wässern über Frauen in Geheimdiensten und die Gewalt in einem männlich geprägten Arbeitsumfeld. Özdoğans Romanprojekt Trainingstag, nie mein echtes Leben verbindet Krimihandlung mit Themen wie Klassismus, Migration und Influencerwelt. Die Stadt Köln unterstützt die Stipendien, die mit jeweils 12.000 Euro dotiert sind. Sie sind nach dem Schriftsteller Dieter Wellershoff benannt, der 2018 in Köln gestorben ist. Das Welterbekomitee der UNESCO berät ab dem 19. Juli im südkoreanischen Busan über neue Einträge in die Welterbeliste. Weltweit stehen 33 Kultur- und Naturstätten zur Entscheidung. Aus Deutschland ist die Waldsiedlung Zehlendorf in Berlin nominiert, die auch Papageiensiedlung genannt wird. Es handelt sich bei der Nominierung um eine Erweiterung der Siedlungen der Berliner Moderne. In Asien gehören unter anderem der Tempel Wat Pramahathat in Thailand und die buddhistische Pilgerstätte Sarnath in Indien zu den Kandidaten. Schutz garantiert der Welterbetitel jedoch nicht. 53 Städten gelten als bedroht. Deutschland hat insgesamt 55 Welterbestätten.
2: Die Westart Kulturnachrichten. Dankeschön.

0: Musik der deutschen Liedermacherin Muriel Zoë. Bye bye Blackbird in Westart. Georges Arthur Goldschmidt ist 98 Jahre alt und lebt in Frankreich. Geboren wurde er 1928 in Hamburg als Jürgen Arthur Goldschmidt. Weil die Eltern von den Nationalsozialisten zu Juden erklärt wurden, schickten sie das kleine Kind erst nach Italien und dann in die französischen Alpen. Georges Arthur Goldschmidt wurde dann nach dem Ende des Zweiten Weltkriegs einer der wichtigsten Kulturvermittler zwischen Deutschland und Frankreich. Als Schriftsteller und Übersetzer ist er vielfach ausgezeichnet worden und bald erscheint in Frankreich wieder ein Band von ihm über das Wesen des Übersetzens. Dirk Furich hat Georges Arthur Goldschmidt in Paris besucht.
1: Bevor wir mit dem Interview beginnen, müssen wir erstmal das Fenster schließen.
2: Das sind diese französischen Fenster.
1: Sofort ist der Lärm der Rue de Belleville, einer endlos langen Geschäftsstraße im Osten von Paris, nur noch gedämmt zu hören.
2: Dieses Haus wurde 1901 gebaut.
1: Die Fenster, offenkundig, wurden vor kurzem erneuert.
2: Das ist ein uraltes Haus.
3: Und Ihre Frau ist hier geboren, ne, in der Wohnung?
2: Im Zimmer nebenan. Hat sich total verändert. Ich hatte einen wunderbaren Ausblick auf Montmorency. Und da haben sie diese Kaserne davor gebaut, leider.
1: Georges Arthur Goldschmidts Frau, Tochter eines kommunistischen Widerstandskämpfers gegen die deutschen Besatzer und gleich alt wie er selbst, ist vor wenigen Wochen gestorben.

0: ohne meine liebe Frau leben. Und ich habe schon meine beiden Söhne verloren. Ich habe hier nichts mehr zu suchen.
1: Doch je länger wir uns unterhalten, umso deutlicher wird, auch wenn der 98-Jährige sich auf seinen Tod vorbereitet, die Lust am Erzählen, der Drang, etwas zu formulieren, zu Papier zu bringen, ist ungebrochen.
0: Ich schlafe und versuche noch ein wenig zu schreiben.
1: Feste Zeiten hat er dafür nicht.
0: Nee, wenn es gerade kommt. Es muss sich irgendwie im Körper fühlen. Es ist ein körperliches Bedürfnis eigentlich, wie pinkeln gehen. Das ist von derselben Natur. Da setze ich an meinen Computer. Ich kann meine Handschrift nicht mehr lesen. Ich muss tippen und vertippe mich ständig. Ja? Aber langsam wird vielleicht was daraus.
1: Auf seinem Apple Notebook, das aufgeklappt auf einer schmalen Kommode steht, informiert er sich auch über die Tagesaktualität. Wir sprechen über die wiederholten Krawalle in seiner Stadt Paris, zuletzt anlässlich eines Fußballspiels etwa.
0: Ja, die Gewalt. Ich verfolge das durch das Radio und die Zeitung. Ich kann nicht mehr auf die Straße. Und ich bin nicht mal in Notre Dame gewesen, seitdem sie renoviert ist. Stellen Sie sich mal vor. Diese Gewalttätigkeit ist eine neue Erscheinung der modernen Gesellschaften. Das ist erschreckend und furchtbar. Auch dadurch wird die Welt völlig anders. Es gibt kein Zivilbewusstsein mehr. Bisher hat man die Leute zur Ehrfurcht, zum Respekt vor den anderen erzogen. Heute werden die anderen als Feinde betrachtet. Das ist die neue Entwicklung dieser furchtbaren, geldsüchtigen Gesellschaft, nicht wahr? Und der dicke Trump, das ist doch das schlimmste Beispiel, das man überhaupt haben kann, was Erziehung betrifft, nicht wahr?
1: Erziehung, die hat für Georges Arthur Goldschmidt auch unendlich viel mit Sprache zu tun. Nachdem französische Bauern den Jungen während des Zweiten Weltkriegs in einem Alpendorf versteckt hatten, legte er seine Schul- und Hochschulausbildung in Frankreich ab. Er ist heute nur französischer Staatsbürger und komplett zweisprachig.
0: Ich weiß nie, in welcher Sprache ich schreiben soll. Ich denke Deutsch und schreibe Französisch und umgekehrt, nicht wahr? Aber meine Heimatsprache wird immer mehr das Französische.
1: Den Unterschied zwischen dem Deutschen und dem Französischen hat er in zahlreichen Werken thematisiert. Er hat über Sigmund Freuds und Martin Heideggers Verhältnis zur Sprache geschrieben. Nietzsches Zarathustra hat er ins Französische übersetzt, ebenso wie zahlreiche Texte von Peter Handke. Mit dem auf der anderen Seite von Paris im vornehmen Westen wohnenden Literaturnobelpreisträger verbindet ihn eine lange, zuletzt etwas distanzierter gewordene Freundschaft. 2 Stunden haben wir plaudernd verbracht. Immer mit Blick auf den Esstisch, der von seiner Haushaltshilfe elegant mit Tellern, Besteck und Servietten eingedeckt wurde. Er erwartet eine deutsche Lektorin zum Mittagessen. Regelmäßig bekommt der 98-Jährige noch Besuch, mitunter aus Deutschland, aber vor allem von befreundeten Schriftstellern oder Wissenschaftlern aus Paris. Besonders freut sich Georges Arthur Goldschmidt auf den Co-Autor seines neuen Essays über Psychologie und Sprache, das im Herbst auf Französisch erscheinen soll.
0: Übermorgen esse ich mit einem berühmten Psychiater. Wir werden Austern essen. Und da werden wir über dieses Büchlein reden. Aber ich höre nicht mehr zu dieser Welt. Die Leute sind mit mir unglaublich lieb, aber ich bin nicht mehr von hier. Ich bin schon weg.
2: Der 98-jährige Georges Arthur Goldschmidt. Von ihm sind viele Bücher über die deutsch-französische Kulturgeschichte im Fischer Verlag erschienen. Über Flucht und Versöhnung, Trennung und Annäherung. Westart ist hier. 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

0: Di Hermanos Gutierrez in Westart mit Sonido Cosmico. Jetzt gehen wir zum Kulturgenuss auf die Couch in Westart und gucken auf die neue Serie The Forsythes. Da geht's um eine englische Bankiersfamilie um 1900. Und vor meinem geistigen Auge jedenfalls rollen da schon mal die historischen Rolls-Royce-Modelle vor Säulenportale. Es geht aber wohl auch um Probleme der Familie, dass sie nämlich Geld hat, aber keinen Titel. Das ist natürlich in England nicht so wahnsinnig gut. Der Stoff kommt tatsächlich von einem Literatur-Nobelpreisträger, John Galsworthy. Das ist sozusagen das britische Pendant zu Thomas Manns Buddenbrooks, diese Familiengeschichte. Schon oft verfilmt, jetzt nochmal vom britischen Privatsender ITV und zu sehen bei ZDF Neo. Susanne Lurwig hat sich The Forsythe, Familie verpflichtet, ist dann noch der Beiname, schon mal angeguckt. Was genau erzählt denn diese Serie, wie man vom Geldadel in den Gesellschaftsadel kommt?
1: Ich glaube, das wollte sie vielleicht erzählen, denn das Grundsetting, das bietet ja genau das, du hast es gerade schon gesagt, reiche Banker, und denen fehlt eben noch so ein hübscher Titel, damit man ganz oben in der Gesellschaft angekommen ist. Dann gibt es zwei Familien, zwei Brüder, die wohnen auch noch nebeneinander, exakt gleiche Häuser, und die konkurrieren in jeder Hinsicht. Der ältere Bruder hat traditionsgemäß den Firmenvorsitz, also Vorstand in der Bank. Jetzt bringen die beiden im Hintergrund schon mal ihre Söhne in Stellung. Die haben auch so interessante Namen wie Soames und Joylen. Ich glaube, Joylen heißt in der deutschen Übersetzung dann John praktischerweise.
0: Das ist nicht so schwierig auszusprechen.
1: Genau, das ist nämlich also ein bisschen schwierig auszusprechen. Der hat irgendwann diese sogenannte Grand Tour gemacht, war ja eigentlich ein bisschen früher, reiste durch Italien, hat schön vor sich hingemalt. Und immer dann, wenn da rückgeblendet wird zu seiner Maler- und Liebesleidenschaft in Venedig, dann wird es schlimm kitschig. Und der ist auf jeden Fall der Gute. Der strebt jetzt nicht nach dem Adelstitel, denkt auch an die unterdrückten Klassen, nicht nur an den Profit. Das ändert aber irgendwie auch nichts daran, dass die Textzeilen ziemlich holzschnittartig sind.
2: Ah, Forsythe.
3: Kann ich helfen?
2: Ceylon Gold, Sir Jimmy Bucklands Unternehmung. Soames sagt, es wäre eine Goldmine.
3: Im wahrsten Sinne.
2: Gut, ich investiere. In der Höhe von...
3: Das liegt natürlich ganz bei Ihnen, Mr. Cully, aber ich würde abraten. Sir Jims Unternehmen weist Sicherheitsmängel auf, Unfälle geschehen und sogar Todesfälle.
1: Ja, so eine Warnung vor dem Gelde, das kommt nicht an bei den Herren im Bankhaus und entspricht auch nicht so dem klassischen Karrierebild jener Zeit. Also, das wäre eigentlich ein ideales Konfliktpotenzial, aber die Serie macht da nichts draus.
0: Ja, und sie spricht hölzern, wie wir gerade gehört haben. Da waren ja Pausen drin, die man nicht erwartet hatte an den Stellen. Also es scheint die Regie sich sehr viel Mühe gegeben zu haben. Ist aber vielleicht auch nur in der deutschen Synchronisation so. Diese Vorlage ist ja tatsächlich Literatur-Nobelpreis würdig gewesen. Woran scheitert dann jetzt die Serie? Offensichtlich ist die Sprache eine andere.
1: Ja, also in meinen Augen scheitert die an allem. Also da gibt es diese wahnsinnig guten Konfliktlinien, Geld versus Geist, Skrupel versus Hemmungslosigkeit, Patriarchat versus kluge Frauen. Die Frauen, die sind aber wirklich ganz schlimm gezeichnet. Also die von dem Geld- und machtgierigen Soames. Die Irene, die wirkt wie so ein englisches Porzellanpüppchen und die tanzt eigentlich wahnsinnig gerne, die ist Balletttänzerin. Das ist auch immer ganz wirklich peinlich berührend, wenn da die Rückblende kommt, wie sie mal kurz auf den Spitzen zu sehen ist. Also, und der behandelt die so ein bisschen wie so ein Aktienbesitz. Das ist aber alles wahnsinnig platt, ohne Finesse, so schwarz-weiß und dann auch noch relativ lahm erzählt, dass man sich so ein bisschen fragt, was haben sich die Serienmacherin eigentlich dabei gedacht? Und John, der hat so eine taffe Frau an seiner Seite, die ihn unbedingt in der Leitung dieses Bankhauses sehen will. Die hat kein Verständnis für die künstlerischen Ambitionen. Also auch das nicht so toll. Dann die beiden älteren Brüder. Die Frau des einen ist tot und die andere, die spricht lieber mit ihrem Hund. Ich finde, das birgt ja auch ein großes Spaßpotenzial. Aber auch das wird nicht genutzt. Also es ist so ein bisschen, und über allem schwebt so eine Grande Dame an. Die ist die Erzählerin. Das erinnert so ein bisschen an Bridgerton, wo es ja auch so eine allwissende Erzählerin gibt, aber
0: Ja, überhaupt erinnert vieles an was man kürzlich gesehen hat. Downton Abbey würde einem vielleicht auch noch einfallen. Also Serien, in denen es irgendwie um Adlige oder um fast Adlige geht, um London oder etwas, was wie London aussieht, dann bei Bridgerton, die sind ja ziemlich erfolgreich. Da hat man vielleicht die Hoffnung, dran geknüpft, dass man da folgen kann?
1: Ja, genau so würde ich sagen, aber auf eine ziemlich billige und plumpe Weise. Also wo Bridgerton auf Humor, gute Musik, Colorblind Casting und auch eine gehörige Portion mehr oder minder erotischer Szenen setzt, ist das hier alles schlicht und erschreckend uninspiriert. Also Danny Griffin, der diesen John spielt, der darf mal regelmäßig seinen Oberkörper entblößen und auf seinen Boxsack hauen. Gut, schön, dann wird deutlich, dass er in seinem vorherigen Liebesleben eine Zofe geliebt hat, mit der hat er jetzt Zwillinge. Aber man vergisst, also ich habe jetzt schon wieder vergessen, war es in Folge 2, war es in Folge 3.
0: Ich kriege auch das Personal schon nicht mehr zusammen.
1: Ach, es sind viele, wie es ja in so einer Familie ist und in so einer großen Familie, wie sich das so gehört. Aber ich weiß nicht, die haben sich das hier ganz schön leicht gemacht, die Kollegen und Kolleginnen von ITV, aus diesem, wie ich glaube, verglichen mit Buddenbrooks wurde dieser Roman immer. Und jetzt kommt dabei sowas raus. Hm.
0: Vorsichtig gefragt ist keine Empfehlung, oder?
1: Nee, eindeutig nicht. Also eher so eine Warnung. Dabei bin ich durchaus für sowas wie Bridgerton und Downton Abbey absolut zu haben. Aber ich finde, hier wird so ein guter Stoff so auf ganzer Linie verschenkt. Die Bilder sehen teilweise aus wie KI. Und auch das Drehbuch, habe ich den Eindruck, ist auch mal durch so eine KI gelaufen. Da wird so ein bisschen Hedwig Kurz Mahler, die Älteren kennen die, unter uns kennen die vielleicht noch, gemischt mit Rosamunde Pilcher und dann so eine Prise Zeitgeist. Fertig ist eine Historienserie und die soll mal ein Streaming-Hit werden. Das funktioniert nicht. Das klappt weder für die Leute, die gerne Downton Abbey gucken, noch für die Bridgerton-Fans. Ich bin sehr erstaunt, dass schon Staffel 2 und Staffel 3 in Auftrag gegeben worden sind. Also ich persönlich würde das jetzt nicht gucken.
0: Es sei denn, wir zwingen dich dazu, um die nochmal zu besprechen.
1: Gut, dann schon.
0: The Force als Familie verpflichtet ist der ganze Titel der Serie, die jetzt bei ZDF Neo verfügbar ist. Susanne Lurwig empfiehlt sie nicht. Dankeschön.

Iron and Wine in Your Ocean. Das war Westart in WDR 3. Gleich die Nachrichten und dann das Lunchkonzert mit Katja Schwiklewski. Ich bin Jörg Biesler. Machen Sie es gut.

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2: Die Nachrichten mit Martin Günther. Guten Tag. Der US-Fahrdienst Uber will den deutschen Essenslieferanten Delivery Hero übernehmen für 13 Milliarden Euro. Dadurch würde der größte Essenslieferdienst außerhalb Chinas entstehen. Wolfgang Landmesser, WDR Wirtschaft, erklärt, was hinter dem Deal steckt.
3: Enormer Wettbewerb und eine Konzentration bei den Essenslieferdiensten. Delivery Hero ist in den letzten Jahren stark gewachsen, auch durch die Übernahme von vielen kleineren Lieferanten. Dadurch ist Delivery Hero heute in über 60 Ländern aktiv, darunter Großbritannien, Frankreich, die Vereinigten Arabischen Emirate oder Singapur. Sein Deutschlandgeschäft mit den Diensten Lieferheld und Foodora hat der Konzern aber schon 2018 an den Konkurrenten Just Eat mit dem Dienst Lieferando verkauft. Die Zentrale ist aber nach wie vor in Berlin. Mit dem Kauf von Delivery Hero will Uber seinen Lieferdienst Uber Eats stärken. In knapp 60 Ländern könnte Uber in Zukunft Fahr- und Essenslieferdienste parallel anbieten, wenn die Kartellbehörden der Übernahme zustimmen.
2: Die Unfälle mit E-Scootern haben zugenommen. Das Statistische Bundesamt hat neue Zahlen veröffentlicht. Sarah Pradl, WDR aktuell.
4: Etwa 16.500 Unfälle mit Verletzten gab es im vergangenen Jahr. Wenn man das mit dem Jahr davor vergleicht, dann ist das ein Plus von fast 40%. Und 38 Menschen sind bei E-Scooter-Unfällen gestorben. Oft waren es auch die Mitfahrenden, die verletzt wurden, obwohl zu zweit auf einem Roller eigentlich verboten ist. Grund für die Unfälle waren meistens Fehler der Fahrenden selbst und viele hatten auch Alkohol getrunken. Beim Alter gab es wenig Überraschungen. Mehr als die Hälfte der Unfallopfer waren unter 25. Und wenn man auf alle Verkehrsunfälle generell guckt, dann machen die E-Scooter aber weiter einen recht kleinen Anteil aus, nämlich gut 5%. Da werden deutlich mehr Menschen, die mit Autos, Rädern oder zu Fuß unterwegs sind, verletzt.
2: Weitere Meldungen im Überblick. Die Bundesregierung will härter gegen Steuerbetrug vorgehen. Die Höchststrafe für organisierte Steuerkriminalität soll von 10 auf 15 Jahre steigen. Die Straffreiheit bei Selbstanzeige soll abgeschafft werden. Unternehmen sollen ihre Buchungsbelege künftig 15 Jahre aufbewahren, damit Strafverfolger Zeit haben, Beweise zu sichern. Der NRW-Landtag stimmt heute über zwei Gesetze zu Kinderbetreuung ab. Zum einen sollen Kitas zeitlich flexibler arbeiten, in Randzeiten auch mit weniger gut ausgebildetem Personal. Außerdem sollen Kinder mit mangelnden Sprachkenntnissen besser gefördert werden, im Jahr vor der Einschulung durch Grundschullehrer und Lehrerinnen. Wegen Niedrigwasser fällt ab sofort die Rheinfähre zwischen Leverkusen-Hittorf und Köln-Langel aus. Der Wasserstand des Rheins ist so niedrig, dass auch Industriebetriebe Probleme bekommen. ThyssenKrupp in Duisburg muss die Produktion drosseln, weil derzeit keine schwer beladenen Schiffe das Werk anlaufen können.
0: WDR aktuell aus der Region.
2: Durch die trockene und warme Witterung sind auch die Fischbestände im Münsterland bedroht. Experten vermuten Überhitzung als Ursache. Katja Bothe, WDR Münster.
5: Möglicherweise liegt es daran, dass die Temperaturen auch nachts recht hoch sind. Die Fische sind so dem Dauerhitzestress ausgesetzt. Es wurden schon etliche tote Hechte an der alten Fahrt am Dortmund-Ems-Kanal bei Münster gefunden. Große Hechte und auch Bachforellen vertragen Temperaturen ab 29 Grad nämlich gar nicht mehr. Zwischen Wehren, wo das Wasser aufgrund von Niedrigwasser nicht mehr fließt, wird das nächste große Fischsterben erwartet. Das ist besonders an der Stever bei Lüdinghausen und in Teilen der Werse der Fall.
2: Das war WDR aktuell. Das Wetter in Nordrhein-Westfalen. Heute Sonne, Wolken und bis zum Abend zwischen Eifel, Sauerland und Weser auch einige Schauer oder kurze Gewitter. In Bad Berleburg bis 27 Grad, in Dorsten 29 und in Hilden bis 31 Grad. Morgen nur noch maximal 29 Grad und insgesamt mehr Wolken. Am Wochenende kühlt es dann noch weiter ab. Und dabei bleibt es bei einer Mischung aus Sonne, Wolken sowie einzelnen Schauern und Gewittern. Die Zeit 13.04 Uhr.
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6: Mit Katja Schwieglewski. Ich bin sicher, wenn man auf der Straße nach Julius Futschig fragen würde, ja, dann würden alle nur mit den Schultern zucken. Und da hilft auch nichts, wenn man sagt, es ist ein böhmischer Komponist gewesen, der war Dvorak-Schüler. Dabei kennt jeder, und ich glaube, das ist keine Übertreibung, jeder und jede Musik von Julius Futschig. Und zwar ein Militärmarsch aus dem Jahr 1899. Dieser völlig exaltierte Marsch liefert das Potenzial zur Parodie gleich mit und heißt Einzug der Gladiatoren. Und so kommt es, wie es vielleicht kommen musste, das schmissige kleine Orchesterwerk ist bis heute die Erkennungsmelodie im Zirkus. Wenn irgendwo Clowns und Artisten mit viel Tamtam in der Manege aufmarschieren, dann fast immer zu den Klängen von Futschigs Zirkusmarsch, der ursprünglich gar kein Zirkusmarsch war. Neben Märschen hat dieser Julius Futschig jede Menge andere Musik komponiert, darunter Kammermusik und sogar geistliche Musik, aber auch Operetten und Walzer, das, was dem Publikum zur Zeit der K&K-Monarchie in Österreich-Ungarn besonders gut gefallen hat. Mit seinem Konzertwalzer Donausagen steigen wir heute ein. Nemi Järvi dirigiert das Royal Scottish National Orchestra. Schön, dass Sie dabei sind.

Ja, ich nenne es mal gehobene Unterhaltungsmusik der Jahrhundertwende von einem, der in der mittel- und osteuropäischen Militärmusik der K&K-Monarchie Österreich-Ungarn zu Hause war. Das war der Konzertwalzer Donausagen Opus 233 von Julius Fučík bei WDR 3. Neeme Järvi dirigierte das Royal Scottish National Orchestra. Wie unterschiedlich Musik sein kann, die ungefähr zur gleichen Zeit entsteht, wenn auch in einer ganz anderen Ecke Europas, das zeigt die Komposition des belgischen Violinisten und Komponisten Eugène Isaïe, die wir jetzt hören. Isaïe gilt als Pionier einer neuen Geigenschule im Übergang von der Romantik zur Moderne. Technisch brillant, experimentierfreudig, was seinen Umgang mit dem Bogen betrifft und auch in Bezug auf die Stimmung einzelner Saiten. Denn für das Stück, das wir ausgesucht haben, soll die tiefste Seite der Geige heruntergestimmt werden für einen besonders dunklen, melancholischen Klang. Isaïe hat definitiv nicht für ein Massenpublikum geschrieben und gespielt. Umso größer die Anerkennung in der damaligen Musikwelt. Die Crème de la Crème hat ihn verehrt. César Franck, Claude Debussy, Ernest Chanson und Camille Saint-Saëns, sie alle haben Eugène Isaïe Werke gewidmet. Im WDR 3 Lunchkonzert das Poème Elegiaque von Eugène Isaïe in der Ausführung für Violine und Klavier, eine Aufnahme mit dem Duo Ingolfsson-Stubel.

Das Duo Ingolfsson Stubel mit Kammermusik von Eugène Isaïe Bohème Elegiac in der Ausführung für Violine und Klavier, ein Stück, das Gabriel Fauré gewidmet ist, gehört bei WDR 3. Dass es mit den großen Liebespaaren der europäischen Kulturgeschichte selten ein gutes Ende nimmt, das ist nicht erst seit Shakespeares Romeo und Julia so. In der antiken Mythologie gehören Hero und Leander zu den berühmten Liebenden, die durch eine tragische Verkettung unglücklicher Umstände den Tod finden. Um Hero heimlich in der Nacht zu besuchen, muss Leander eine Meerenge durchschwimmen. Dabei leitet ihn immer ein Leuchtfeuer, das sie in ihrem Turm für ihn anzündet. Aber als die Fackel eines Nachts im Sturm ausgeht, verirrt er sich und ertrinkt, und sie stürzt sich von ihrem Turm, nachdem sie seinen Körper am Ufer entdeckt hat. Dieser antike Stoff ist oft erzählt, auf die Bühne gebracht, künstlerisch dargestellt und vertont worden. Auch von Fanny Hensel. Die Komponistin schreibt eine dramatische Szene für Sopran und Orchester zu Hero und Leander. Damit beweist die Schwester von Felix Mendelssohn-Bartholdy, dass sie durchaus große Opernbühnen hätte bespielen können. Aber so waren die Zeiten in der ersten Hälfte des 19. Jahrhunderts nicht. Immerhin wird Fanny Hensels opernreife Szene in Berlin im halböffentlichen Kreis präsentiert bei den Sonntagskonzerten im Stadtpalais der Familie Mendelssohn. Wir erleben nun Chen Reis und das Jewish Chamber Orchestra München unter Daniel Grossmann.

eines Feuerwerks. Der darf nicht kleckern, sondern muss klotzen mit Pauken und Trompeten, mit einem möglichst großen Orchester aus Instrumenten, die in der Lage sind, weitere Strecken mit ihrem Schall zu durchdringen und zu überbrücken. Hat Händel beherzigt in seiner Feuerwerksmusik, auch wenn er die Streicherstimmen für den Konzertbetrieb gleich mitkomponiert hat. Das alles hält den österreichischen Blockflötisten Michael Ohmann wiederum nicht davon ab, Händels berühmte Outdoor-Musik für sein Instrument und Kammerorchester zu bearbeiten. Und man höre und staune, auch die kleine Blockflöte kann ein festlich repräsentatives Ausrufezeichen setzen. Michael Ohmann und die Austrian Baroque Company unter seiner Leitung bei WDR 3 mit der Feuerwerksmusik von Georg Friedrich Händel.

0: Die Feuerwerksmusik von Georg Friedrich Händel in einer Bearbeitung für Blockflöte und Kammerorchester von Michael Oman. Oman war auch der Solist und Dirigent in dieser Aufnahme aus Österreich mit dem Austrian Baroque Company.
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0: Und hier ist das WDR3-Lunchkonzert am Donnerstag. Es wird gleich 14 Uhr. Mein Name ist Katja Schwiglewski. Weiter geht's mit einem zum Weinen schönen Klavierstück zu vier Händen von Franz Schubert. Keine Komposition für den Hausgebrauch, wie häufig bei vierhändigen Stücken, sondern Kunst. Trotzdem keine Selbstverständlichkeit, dass sich zwei Star-Pianisten, die es gewohnt sind, ihre Lorbeeren alleine einzuheimsen, dafür zusammen ans Klavier setzen, auf Tuchfühlung quasi. Viele Piano-Duos sind ja Geschwister, die von klein auf zusammenspielen, manchmal sogar Zwillinge oder es sind zwei miteinander sehr vertraute Menschen, die auch privat ein Paar sind. Beides trifft auf Bertrand Chamailloux und Live-Uwe Anzenes nicht zu. Ihr Zusammenspiel auf ihrem gemeinsamen Schubert-Album aus dem letzten Jahr, das ist ziemlich genial. Daraus die Fantasie in F-Moll für Klavier zu vier Händen von Franz Schubert.

Bertrand Chamaillou und Live-Uwe Ansnes bei WDR 3 mit der Fantasie in F-Moll für Klavier zu vier Händen von Franz Schubert. Wie weit Beethoven seiner Zeit voraus war, das hört man zum Beispiel an seinen Streichquartetten aus dem Opus 59, den sogenannten Rasumowski-Quartetten, benannt nach dem Mäzen, der diese Musik in Auftrag gegeben hat, Graf Andrei Rasumowski, russischer Botschafter in Wien, der unterhält in seinem Palais sogar ein eigenes Streichquartett. Aber die Musiker und auch das damalige Publikum verstehen Beethovens Musik nicht so wirklich, finden sie irgendwie anstrengend und wirr. Legendär Beethoven Ausspruch dazu. Er sagt, oh, sie sind nicht für sie, sondern für eine spätere Zeit. Die Zeit ist reif, längst natürlich, und auch die Länge dieser Stücke kann niemanden mehr erschrecken. Je nach Spielweise dauert das erste Quartett aus dieser Reihe bis zu 40 Minuten. Wir hören zum Abschluss im WDR3-Lunch-Konzert das F-Dur-Streichquartett aus den Rasumowski-Quartetten von Ludwig van Beethoven in einer neuen Einspielung vom Chiaroscuro-Quartett.

Das Rasumowski-Quartett in F-Dur, Opus 59, Nummer 1 von Ludwig van Beethoven. Eine aktuelle Aufnahme mit dem Chiaroscuro-Quartett. Und damit ist das WDR 3 Lunchkonzert am Donnerstag vorbei. Gleich nach den Nachrichten, die WDR 3 Ton hat mit Lisa Rufus. Mein Name ist Katja Schwieglewski. Dankeschön fürs Dabeisein bis hierhin. Schönen Nachmittag wünsche ich Ihnen.

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2: Die Nachrichten mit Martin Günther. Guten Tag.
3: Wenn der Rechtsstaat will, dass die Bürgerinnen und Bürger ihm vertrauen, muss er entschlossen gegen Steuerkriminalität vorgehen.
2: Bundesjustizministerin Hubig hat neue Pläne vorgestellt, um gegen Steuer- und Finanzbetrug vorzugehen. Zusammen mit Bundeswirtschaftsminister Klingbeil sagt sie, dass dem Staat jedes Jahr Milliarden entgehen. Die würden dann fehlen für Schulen, die Bahn oder die Polizei. Deshalb soll Steuerkriminalität bald härter bekämpft werden. Jakob Mayer, WDR Berlin.
4: Es gehe um Gerechtigkeit, betonte Bundesfinanzminister Lars Klingbeil. Die Ehrlichen in der Gesellschaft dürften nicht die Dummen sein. Klingbeil möchte den Strafrahmen für organisierte Steuerkriminalität auf bis zu 15 Jahre Freiheitsstrafe erhöhen und Steuerhinterziehung wieder als Verbrechenstatbestand einführen. Die Straffreiheit bei Selbstanzeigen soll in heutiger Form wegfallen. Nach dem Vorbild des gemeinsamen Terrorismusabwehrzentrums soll es beim Zoll ein ähnliches Gremium gegen Steuer- und Finanzkriminalität geben, um zwischen Bund und Ländern Erkenntnisse auszutauschen. Die entsprechenden Gesetze sollen in den kommenden Monaten beschlossen bzw. geändert werden.
2: Nordrhein-Westfalen will mehr Ärztinnen und Ärzte für unterversorgte ländliche Regionen ausbilden. Das Land hat bei den Studienplätzen die sogenannte Landarztquote erhöht. Jetzt stehen 227 Plätze pro Jahr bereit. Nadja Baschek, WDR Landespolitik, erklärt, ob damit der Landärztemangel behoben werden kann.
5: Es ist zumindest ein Baustein, denn gerade auf dem Land fehlen Hausärztinnen und Ärzte. Und in den kommenden Jahren gehen viele aus der Babyboomer-Generation in den Ruhestand. Das könnte den Mangel noch mal verschärfen. NRW bietet deshalb seit 2019 das Landarztprogramm an. Damit verpflichten sich Studierende, nach Studium und Weiterbildung für 10 Jahre in eine unterversorgte Region auf dem Land zu gehen. Aktuell sind mehr als 1100 angehende Hausärztinnen im Studium oder in der Weiterbildung. Damit mehr in das Programm aufgenommen werden können, wurde die Quote unter den Medizinstudienplätzen in NRW jetzt etwas erhöht.
2: Weitere Meldungen im Überblick. Fast 8 Jahre nach dem Einsturz einer Autobahnbrücke in Genua in Italien geht dort der Mammutprozess dazu zu Ende. Fast 60 Personen sind angeklagt und die Verlesung der Urteile hat begonnen. Der frühere Chef der Autobahngesellschaft muss für 12 Jahre in Haft. Bei dem Brückeneinsturz in Genua kamen mehr als 40 Menschen ums Leben. Der Kampf gegen den Hunger auf der Welt ist offenbar gefährdet. Wie die Welthungerhilfe mitteilt, bedrohen finanzielle Kürzungen die Erfolge, die in den letzten Jahren erreicht wurden. Die Hilfsorganisation geht davon aus, dass mehr als 670 Millionen Menschen weltweit hungern. Die USA, aber auch Deutschland haben weniger Hilfsgelder zur Verfügung gestellt. Dem Chef der Unionsfraktion im Bundestag Spahn wird Doppelmoral vorgeworfen. Spahn und sein Ehemann sind mit Hilfe einer Leihmutter in den USA Väter geworden. In Deutschland ist Leihmutterschaft verboten. Spahns Partei, die CDU, hat dieses Verbot gerade noch mal befürwortet. Und auch Spahn hatte sich als Gesundheitsminister gegen Leihmutterschaft positioniert.
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2: Auf der Bahnstrecke Köln-Wuppertal wird es noch mindestens 2 Monate lang Probleme geben. Die Strecke ist gerade erst nach 5 Monaten Generalsanierung wieder freigegeben worden. Jetzt muss aber eine Brücke bei Opladen repariert werden. Welche Zuglinien das betrifft, erklärt Friederike Kemper, WDR Wuppertal.
6: Züge zwischen Oberbarm und Köln fallen aus. Betroffen davon ist die RB 48. Und auch der RE7 wird anders fahren und nicht in Solingen und Opladen halten. Nach einem Stellwerksfehler die nächste schlechte Nachricht also für Pendler im Bergischen. An der Eisenbahnbrücke ist ein tragendes Bauteil beschädigt. Bis Anfang September ist sie nur eingleisig befahrbar.
2: Das war WDR aktuell. Das Wetter in Nordrhein-Westfalen, heute Sonne, Wolken, aber bis zum Abend auch einige Schauer oder kurze Gewitter. In Bielefeld bis 28 Grad, in Dortmund 29 und in Zülpich bis 31 Grad. Morgen nur noch maximal 29 Grad und insgesamt mehr Wolken. Am Wochenende kühlt es noch weiter ab. Dabei bleibt es bei einer Mischung aus Sonne, Wolken sowie einzelnen Schauern und Gewittern. Die Zeit 15.04 Uhr.
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7: Mit mir, Lisa Rufus, schönen Donnerstagnachmittag. Ja, morgen Schulferienbeginn in NRW. Für viele heißt das heute bei der Arbeit noch schnell alles erledigen oder vielleicht sogar schon Koffer packen. Jules Massenet liefert den passenden Soundtrack. Seine Toccata kennt nämlich nur ein Tempo, vorwärts.

Stefan Irmer hat Klavier gespielt, diese Toccata von Jules Massenet, hier bei uns in der WDR3-Tonart am Donnerstagnachmittag. 1955, Montgomery in den USA. Da gab es eine einzige Entscheidung, die alles verändert hat. Rosa Parks, eine schwarze Näherin, die ist damals mit dem Bus von der Arbeit nach Hause gefahren und sie sollte ihren Sitzplatz für einen weißen Fahrgast räumen und hat gesagt, nein, mache ich nicht. Sie wurde daraufhin verhaftet und das war der Wendepunkt in der amerikanischen Bürgerrechtsbewegung, denn daraus wurde der Montgomery-Bus-Boykott. Also viele schwarze Bürgerinnen und Bürger haben dann Busfahren boykottiert, mit Erfolg. Denn einige Zeit später hat ein Gericht dann entschieden, dass die Rassentrennung in öffentlichen Bussen verfassungswidrig ist. Die schwarze Komponistin Margaret Bonds, die hat diese Geschichte zur Musik gemacht in ihren Montgomery Variations. Ihr letzter Satz heißt Benediction, das heißt übersetzt Segensspruch. Ich finde, die Musik klingt sehr ruhig und getragen, eher wie ein Gebet als ein Jubel, denn sie wusste, dass beim Thema Gleichberechtigung, dass das noch ein weiter Weg ist.

0: Margaret Bonds Benediction aus den Montgomery Variations, gespielt vom Royal Scottish National Orchestra. Hier bei uns in der WDR3 Tonart um gleich 3:15. Musik kann erinnern, trösten oder Hoffnung machen, haben wir gerade bei Margaret Bonds gesehen. Manchmal hilft sie aber auch, mit Verlust und Tragödie umzugehen. Heute kommt ein Film in die Kinos, der genau das erzählt. Rondaya heißt er im Original. Bei uns nennt er sich So klingt das Leben. Der Film spielt an der Küste Galizien in einem Dorf, das eine Tragödie durchlebt und versucht durch gemeinsames Musizieren einen neuen Sinn, neuen Halt zu finden. Carlotta Röllecke hat den Film gesehen.
1: Eine junge Frau fährt auf einem Roller über eine Küstenstraße. Der Himmel ist grau, das Meer schlägt unruhig an die Felsen. Dann steht sie plötzlich auf einem Friedhof und spielt vor einem hohen Grabstein auf ihrem Dudelsack. Viele Fragen sind in meinem Kopf. Wer ist das? Was ist passiert? Und warum wirkt das hier alles so düster?
2: Heute ist es genau 2 Jahre her, dass die Grand Sol auf hoher See sank und 7 der 9 Besatzungsmitglieder ums Leben kamen, während sie in den Gewässern des Nordatlantiks auf Fischfang waren.
1: Wir sind im Fischerdorf Aguarda in Galizien, im Nordwesten Spaniens. Vor 2 Jahren hat es hier ein tragisches Schiffsunglück gegeben und viele Dorfbewohner haben den Unfall noch nicht verarbeitet. Einer der beiden Überlebenden, der Fischer Luis, hat eine Idee, die dabei helfen soll. Er will ein traditionelles Musikensemble wieder zum Leben erwecken.
3: Glaubt ihr nicht, dass das helfen könnte? Allein die Vorfreude in der Weihnachtszeit. Und wenn die Rondaya für etwas steht, dann für die Gemeinschaft.
4: Wir sollten das jetzt nicht tun.
3: Wenn wir gewinnen, könnten wir das Geld den Angehörigen der Opfer spenden.
4: Wenn wir gewinnen, habt ihr gehört?
1: Eine Rondaya ist ein traditionelles spanisches Volksmusikensemble. Gespielt wird mit Zupf-, Blas- und Schlaginstrumenten. Von Gitarren und Mandolinen bis zu Tamburinen und Kastagnetten. Sie spielen traditionelle Stücke und Tänze, wie Pasodoble, Rumba oder Muñeira. Gerade in Galizien haben Rondallas eine lange Tradition und ihre Wettbewerbe ziehen oft tausende Zuschauer an. Genau bei so einem Wettbewerb will die neu gegründete Truppe aus dem Fischerdorf auftreten. Im Film findet die erste Probe am Hafen statt. Die Sonne scheint und das ganze Dorf ist zusammengekommen. Kinder, Alte, über 60 Menschen stehen im Kreis am Hafenbecken. Rasseln, Schellenkränze und Trommeln werden herumgereicht.

0: In diesen Gruppenszenen zeigt der Film seine Stärke, wenn die Musik im Fokus steht. Die Proben mit allen zeigen, welche Kraft gemeinsames Musizieren haben kann. Es geht nicht nur um die Musik, sondern auch um Gemeinschaft. Auch Andrea, die junge Frau auf dem Roller vom Anfang, kommt irgendwann zur Gruppe dazu und übernimmt später sogar das Dirigieren. Sie hat ihren Vater bei dem Unglück verloren. Der hat früher selbst eine Rondaya-Gruppe geleitet.
1: Ich glaube, wir brauchen was Neues, Kraftvolleres.
2: Los geht's!
0: Immer mehr Nebenhandlungen kommen auf. Finanzielle Konflikte unter den Fischern im Dorf, Andreas' Beziehung zu ihrem Schulfreund Elias und schließlich wird auch noch das Wrack des Unglücksschiffs gefunden. Spätestens hier verschiebt der Film seinen Schwerpunkt. Weg von der Musik und erzählt vor allem von Schuld, Trauer und den Schattenseiten einer kleinen Gemeinschaft. Für mich bleiben aber die stärksten Momente die intimen Szenen, in denen Musik eine besondere Rolle spielt. Einmal kommt Elias nachts zu Andreas Fenster und spielt eine einfache Flötenmelodie. Andrea antwortet mit ihrer Flöte. Die beiden finden wieder zueinander, durch Musik als emotionalen Botschafter. Das kann leicht in Kitsch abdriften, à la Musik als emotionales Heilmittel gegen eine Tragödie. Dass das hier nicht passiert, liegt vor allem daran, dass Regisseur Daniel Sanchez Arevalo authentische Figuren zeigt. In einer rauen Umgebung mit natürlichem Licht. Kein Hollywood-Hochglanzkino. Genau das funktioniert im Film gut. Das Finale ist der große Rondaya-Wettbewerb. Es gibt einen Zusammenschnitt von den verschiedenen Gruppen. Allerdings kann ich dabei nicht nachvollziehen, welche Gruppe gerade gut oder schlecht ist. Ist aber auch nicht so wichtig, denn so ganz steht der Rondaya-Wettbewerb in So klingt das Leben nicht im Vordergrund. Was der Film aber zeigt, ist, wie Laienmusik Menschen helfen und Gemeinschaft stiften kann, wie viel Energie sie geben kann. Besonders deutlich wird es an der Figur Elias. Er studiert Musik am renommierten Berklee College of Music in Boston, steht unter enormem Leistungsdruck und kämpft mit Depressionen. Zurück im Dorf findet er in der Rondaya einen Gegenentwurf zur Konkurrenzwelt der Musikhochschule. Hier ist es, so sagt er, egal ob du der Größte bist oder total falsch spielst.

0: Ganz am Ende spielt die Gruppe ein Cover von Coldplays Viva La Vida. Das Lied, das Andrea ihrem Vater schon zu Beginn des Films auf ihrem Dudelsack am Grab vorgespielt hat. Jetzt erklingt es mit der ganzen Rondaia. Ein Moment, der die zentrale Idee des Films nochmal auf den Punkt bringt. Musik macht die Tragödie nicht ungeschehen, aber sie hilft den Menschen, mit ihr weiterzuleben.
1: Der Film So klingt das Leben kommt heute bei uns in die Kinos. Und wir bleiben noch einen Moment in Spanien. Es geht weiter in den Süden. Isaac Albenes hat mit Rumores de la Caleta das Flair der Küste von Cádiz eingefangen. Klänge der kleinen Bucht heißt das Stück aus seinem Zyklus Reiseerinnerungen.

Musik von Isaac Albenis aus Recuerdos de Viaje, so klingt die WDR3-Tonart, Donnerstagnachmittag. Manche Serien schaffen es ja so, dass man nach jeder Szene wissen will, wie es weitergeht. Und genau dieses Gefühl, das habe ich auch bei Mozarts Jupiter-Sinfonie. Das ist irgendwie keine Musik, wo man nach ein paar Takten ahnt, wie es weitergeht, sondern ständig taucht irgendein neuer musikalischer Gedanke auf. Die Instrumente greifen die Ideen gegenseitig auf, spielen die weiter oder geben die in eine ganz neue Richtung. Wie bei einer Geschichte mit ständig neuen Wendungen.

0: Die Accademia Byzantina und Ottavio Dantone haben den ersten Satz aus der Sinfonie Nummer 41 C-Dur, die Jupiter-Sinfonie von Wolfgang Amadeus Mozart, gespielt.
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0: Im Musikkalender geht es heute um eine Oper, die Mozart zum Gesprächsthema in Wien gemacht hat. Katharina Neuschäfer.
2: Wien, 16. Juli 1782. Das Burgtheater bebt. Bei unerträglicher Hitze geht die Uraufführung der Oper Die Entführung aus dem Serail von Wolfgang Amadeus Mozart zu Ende. Der Erfolg ist überwältigend. Wien liebt diese Geschichte um den Italiener Belmonte, dessen Braut Constanze nebst Zofe durch schicksalhafte Wendungen als Sklavin in den Harem des türkischen Herrschers Bassaselim gerät und daraus befreit werden soll. Dabei muss man fairerweise sagen, dass Mozart die Story gezogen hat, geklaut oder besser umgearbeitet und erweitert. Erfunden hat die Handlung nämlich der deutsche Lustspieldichter Christoph Friedrich Brezner, und zwar unter genau diesem Titel, Die Entführung aus dem Serail. Und noch schlimmer, zu diesem Text gibt es auch schon eine Operette, komponiert von Johann André. Und was soll man sagen? Die wird dann quasi platt gemacht von Mozarts Singspiel. Brezners Reaktion ist öffentlich und wie zu erwarten. Ein gewisser Mensch namens Mozart in Wien hat sich erdreistet, mein Drama Belmont und Constanze zu einem Operntexte zu missbrauchen. Tja, hat aber nichts genutzt, der Protest. Mozarts deutsches Singspiel trifft nun mal genau den Geschmack der Zeit. Wien ist im Orientfieber und Mozart verwandelt es in Musik. Er kreiert einen Sound, der dem damaligen Klischee türkischer Musik entspricht. Unisono geführte Melodielinien und dazu Instrumente, die das bisherige Orchesterinstrumentarium der Wiener Klassik erweitern, wie Becken, große Trommel, Triangel und Piccoloflöte. Dieses exotische Kolorit setzt Mozart besonders dann ein, wenn orientalische Figuren die Bühne betreten. Und trotz allem bleibt die Entführung ganz nach Wunsch des Auftraggebers Kaiser Joseph II. Ein deutsches Singspiel. In deutscher Sprache und mit Melodien, die nie wieder aus dem Kopf gehen. Aber Mozart wäre nicht Mozart, wenn es nicht auch noch eine weitere Dimension neben all den Ohrwürmern gäbe. Tiefe Emotionalität gepaart mit kompositorischer Meisterschaft. Die Begeisterungsstürme des Uraufführungsabends setzen sich fort. Bis heute.
0: Katharina Neuschäfer über Mozarts Entführung aus dem Serail. Ja, Mozart kennen heute alle. Johann Adolf Hasse war zu seiner Zeit mindestens genauso gefragt. Seine Musik wird heute aber viel seltener gespielt. Ändern wir jetzt.

0: Musik von Johann Adolf Hasse, die Sinfonia D-Dur aus Demo for Onte, gespielt vom Dresdner Barockorchester.
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0: Warm, weich und so ganz ohne Eile, finde ich, setzt die Bratsche ein in Brahms S-Dur-Sonate, als würde sie singen. Dann kommt das Klavier dazu, der Klang wächst langsam, wird größer und mich berührt diese Musik jedes Mal, weil sie irgendwas in mir anspricht, das im Alltag wahrscheinlich viel zu kurz kommt. Ruhe.

Gefällt mir richtig gut, richtig warmes und schönes Stück von Johannes Brahms. Der erste Satz aus der Sonate Es-Dur. Bratsche gespielt hat Antoine Tamesit und Cédric Tibergien hat Klavier gespielt. Gleich kommen hier die Nachrichten auf WDR 3. Bis dahin spielen wir noch Musik von Franz Krommer. Der dritte Satz aus der Sinfonie Nummer 3 D-Dur mit dem Orchestra della Svizzera Italiana und Howard Griffith.

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2: Die Nachrichten mit Martin Günther. Guten Tag. Die Bahnstrecke Köln-Wuppertal bleibt den Sommer über nur eingeschränkt befahrbar. Grund ist eine marode Brücke. Wie es von der Bahn heißt, wird es noch bis Ende September Ausfälle geben. Klaus Janssen, WDR aktuell. Wie sehen die Pläne der Bahn aus?
3: Die Reparatur soll rund 10 Wochen dauern, heißt es. Und in dieser Zeit, so verspricht es zumindest die Bahn, sollen fast alle Regionalzüge auf der Strecke wieder fahren. Und auch im Fernverkehr sollen nur noch wenige Züge ausfallen. Was das konkret heißt, werden wir wohl erst in den nächsten Tagen sehen. Die kaputte Brücke über die Wupper bei Opladen, die besteht eigentlich aus 2 Brückenteilen. Genutzt werden kann aktuell nur 1, weil im anderen ein Riss in einer Stahlplatte entdeckt wurde. Die Strecke ist also nur einspurig befahrbar. Und das nach einer 800 Millionen Euro teuren und 5 monatelangen Sanierung. NRW-Verkehrsminister Krischer fordert jetzt Aufklärung und spricht von einer nicht hinnehmbaren Entwicklung. Die Reparatur an der Brücke wird auch nur notdürftig sein. Danach können die Züge nur langsam über die Wupperbrücke fahren. Eine umfassende Brückensanierung soll vorgezogen werden. Dafür gibt es aber noch keinen Zeitplan.
2: Die Welthungerhilfe sieht den Kampf gegen Hunger gefährdet. Die Hilfsorganisation teilte mit, dass finanzielle Kürzungen die Erfolge bedrohten, die es in den letzten Jahren gegeben hat. Mehr als 670 Millionen Menschen weltweit hätten nicht genug zu essen. Matthias Bertsch, WDR Berlin.
4: Die wichtigste Ursache seien dabei nach wie vor kriegerische Konflikte, so der Generalsekretär der Welthungerhilfe Matthias Mogge. Aber auch der Klimawandel mit Starkregen und Dürren spiele eine zunehmend wichtige Rolle. Um wirksame Maßnahmen einzuleiten, braucht es jedoch Geld und den politischen Willen, vor allem der reichen Länder. Und daran mangle es nicht nur seitens der USA. Auch die Bundesregierung habe die Mittel für humanitäre Hilfe und Entwicklungszusammenarbeit drastisch gekürzt. Das von den Vereinten Nationen verabschiedete Ziel, den Hunger auf der Welt bis 2030 zu beenden, so Mogge, sei deswegen kaum noch realistisch.
2: Weitere Meldungen. In Genua in Italien ist der Prozess zum Einsturz der Autobahnbrücke vor 8 Jahren zu Ende gegangen. Fast 60 Menschen waren angeklagt. Mehr als der Hälfte von ihnen gab das Gericht jetzt eine Mitschuld an dem Unglück. Der frühere Chef der Autobahngesellschaft muss für 12 Jahre in Haft. Beim Einsturz der Brücke in Genua starben mehr als 40 Menschen. Die Bundesregierung will härter gegen Steuerbetrug vorgehen. Die Höchststrafe für organisierte Steuerkriminalität soll von 10 auf 15 Jahre steigen. Die Straffreiheit bei Selbstanzeige soll abgeschafft werden. Unternehmen sollen ihre Buchungsbelege künftig 15 Jahre aufbewahren, damit Strafverfolger Zeit haben, Beweise zu sichern.
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2: In Hagen ist wieder eine Bronzeskulptur gestohlen worden. Diesmal verschwand das Kunstwerk Brüderchen und Schwesterchen aus dem Lennepark. Katja Latsch für WDR aktuell.
5: Mitarbeitern der Stadt Hagen war bei einer Begehung des Parks am Mittwochnachmittag aufgefallen, dass die Skulptur weg ist. Die Polizei ermittelt jetzt wegen Diebstahls. Wann genau Brüderchen und Schwesterchen verschwunden sind, kann die Polizei aber nicht sagen. Sie sucht jetzt Zeugen, die etwas beobachtet haben könnten. Erst Mitte Juni gab es einen ähnlichen Fall. Auf dem Schulhof einer Hagener Grundschule wurde die Pippi-Langstrumpf-Statue geklaut, ebenfalls aus Bronze. Auch hier fehlt bisher jede Spur.
2: Das war WDR aktuell. Das Wetter in Nordrhein-Westfalen, im südlichen Rheinland und Westfalen noch einige Schauer oder Hitzegewitter. Sonst bleibt es noch sonnig bei 20 bis 28 Grad. In der Nacht noch einzelne Schauer bei 19 bis 14 Grad. Morgen mehr Wolken als Sonne und es sind auch weiter Schauer und Gewitter möglich. Nicht mehr ganz so heiß. In Menden morgen höchstens 26 Grad, in Jülich 27 und in Hagen bis 28 Grad. Am Wochenende wird es dann schrittweise noch etwas kühler mit meistens unter 25 Grad. Dazu aber weiter Sonne, aber auch Wolken und vereinzelte Schauer und Gewitter. Die Zeit, es ist 16.04 Uhr.
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6: mir, Lisa Rufus, um kurz nach vier. Hallo. Zeit für einen musikalischen Espresso und den serviert Joseph Haydn mit dem Finale seiner Sinfonie Nummer 38 in C-Dur.

die Heidelberger Symphoniker mit dem Finale aus der Sinfonie Nummer 38 C-Dur von Joseph Haydn. Hier bei uns in der WDR3 Tonart Donnerstagnachmittag. Jetzt kommt eine der berühmtesten Arien der Operngeschichte, könnte man sagen. Und ein lyrischer Sopran, der kommt um diese Arie nicht drum rum. Ich selbst habe die als Mezzosopran nicht gesungen, aber ich finde das immer wieder sehr faszinierend, auch schon, wenn man zuhört. Also diese Mischung fasziniert mich total. Es gibt diesen total warmen Klang in der Mittellage und dann diese feinen Portamenti, also diese gleitenden Übergänge nach oben, die klingen so, als würde Mimi bei jedem Ton ein kleines Stück mehr öffnen, ihre Schüchternheit ablegen. Die Arie der Mimi aus La Bohème.

0: singt Mimi in ihrer Arie der großen Gefühle von Puccini. Adrian Pisonka hat hier Sopran gesungen, zusammen mit dem Münchner Rundfunkorchester und Dan Ettinger am Pult.
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0: Den Namen Igor Makeevich kennen viele allerdings eher vom Dirigentenpult. Das er auch komponiert hat, das wissen deutlich weniger. Ein großes Talent, aber mit Anfang 30 hat er kaum noch eigene Musik geschrieben. Warum eigentlich? Das Rundfunk-Sinfonieorchester Berlin hat mit dem Dirigenten Johannes Kalitzke, dem Pianisten Jonathan Powell und der Sopranistin Sarah Maria Sun sein Klavierkonzert und die Sinfonia Concertante für Sopran, Solo und Orchester jetzt eingespielt. Elisabeth Richter weiß, wie das klingt.
2: Natürlich kannte ich den Dirigenten Igor Makeevich. Bei ihm hat mich immer beeindruckt, wie kompromisslos, wie fokussiert und energetisch seine Interpretationen sind. Kompromisslosigkeit und ein inneres Brennen, diese Eigenschaften entdecke ich auch in der Musik des Komponisten Igor Makeevich.

Nicht einmal 17 Jahre alt ist Igor Makeevich, als sein Klavierkonzert 1929 uraufgeführt wird. Den Auftrag für die Komposition hat er von dem berühmten Impresario Sergei Diaghilev erhalten.

Viel Motorik und manchmal eine etwas vertrackte Rhythmik höre ich besonders in den schnellen Sätzen heraus. Da verlangt Makewitsch einiges vom Pianisten. Für den kürzlich verstorbenen Briten Jonathan Powell war das aber überhaupt kein Problem. Er spielt punktgenau. Dagegen lässt er im atmosphärischen langsamen Satz, einer Art Trauermarsch, die Musik fließen und spielt sich delikat mit den Bläsern die musikalischen Bälle zu.

Selten strahlt die Musik in den hier eingespielten Werken so viel Ruhe aus. Meist höre ich eine latente Nervosität. Aber dann gibt es klanglich wirklich witzige Abschnitte. In der Cinema-Ouvertüre, Musik von 1931 zu dem Film An der schönen blauen Donau, kommen Autohupen und Sirenen vor.

Virtuos, klar und energetisch spielt das Rundfunksinfonieorchester Berlin unter Dirigent Johannes Kalitzke diese technisch anspruchsvolle Musik. Igor Makewitsch hat sich wohl auch von Musikströmungen seiner Zeit inspirieren lassen. Autohupen beispielsweise kommen auch bei Gershwin, Ravel und anderen vor. Aber Makewitsch behält seinen eigenen, vielschichtigen, sehr farbigen Stil. Sein Stück Cantique d'Amour, Liebeslied, klingt in vielen Abschnitten impressionistisch und doch ganz anders als Ravel oder Debussy. Makewitsch scheint auch die Ekstase und die Gefahren der Liebe musikalisch darzustellen.

Die umfangreichste Komposition auf diesem Album ist eine Sinfonia Concertante für Sopran, Solo und Orchester, Lorenzo il Magnifico. Gemeint ist Lorenzo de' Medici, der berühmte Staatsmann in Florenz aus dem 15. Jahrhundert, der besonders die Kunst förderte und daher der Prächtige genannt wurde. Igor Makiewicz hat für seine fünfsätzige Sinfonia Concertante Gedichte von Lorenzo vertont. Es geht um die Schönheit und die Qualen der Liebe, unter anderem darum, wie eine Frau einem Mann sein Herz stiehlt und er darunter leidet, dass sie es ihm nicht zurückgeben will.

Faszinierend, wie variantenreich Sarah Maria Sun ihren Sopran färbt, je nachdem, welches Gefühl sie darstellt. Sei es, wie eben gehört, Verzweiflung oder am Schluss auch Sarkasmus und Selbstironie.

0: Igor Makewitsch lerne ich auf diesem Album als einen Komponisten kennen, der so viele Ideen hat, dass er gar nicht weiß, wie er alles mitteilen kann. Die Dichte und Intensität seiner Musik fordern viel Konzentration beim Zuhören. Aber die Mischung aus vorwärtsgehender Energie und kontemplativen, farbigen Facetten, das Unbedingte und Existenzielle dieser Musik, finde ich sehr berührend.
1: Sagt Elisabeth Richter, und für Sie jetzt der dritte Satz aus dem Konzert für Klavier und Orchester vom neuen Album Orchesterwerke von Makewitsch.

Da ist ordentlich Kraft und Bewegung drin. Musik von Igor Markewitsch in der WDR3-Tonart Donnerstagnachmittag. Probieren Sie mal was Neues aus. Hören Sie mal die nächste Musik, ohne auf den Namen der Komponistin oder ihr Herkunftsland zu achten. Würden Sie jetzt Frankreich tippen? Ich finde, mit Frankreich verbindet man oft so Eleganz und Leichtigkeit. Vielleicht ist das auch nur ein Vorurteil. Aber man sollte jetzt bei dem Stück, was wir jetzt hören, wirklich alle Ideen über Bord werfen. Denn das klingt total kraftvoll, energiegeladen, mit großen symphonischen Bögen. Aus der zweiten Sinfonie von Louis Ferranc, der erste Satz.

Der erste Satz aus der Sinfonie Nummer 2 D-Dur von Louis Farenc war das, gespielt hat das Insula Orchestra, zusammen am Pult war Laurence Equilbet. Haben wir gespielt in der WDR 3 Tonart um kurz nach 16:30. Ja, vielleicht singen Sie gerne, dann wird es jetzt vielleicht Zeit für die große Bühne. Einmal Seite an Seite mit dem WDR-Rundfunkchor und Concerto Köln singen, das geht jetzt. 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Jubiläum der Tage Alter Musik in Herne. 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Ja, und wenn Sie gerade Lust aufs Mitsingen bekommen haben, hier ist der Komponist, um den es gerade ging, Henry Purcell. Jetzt mit Three Parts Up on the Ground, eine immer wiederkehrende Basslinie, auf der sich immer neue musikalische Ideen entwickeln.

0: La Gentifolia mit Laila Shayek hat Three Parts Up on the Ground von Henry Purcell gespielt. Hier bei uns in der WDR3-Tonart, Donnerstagnachmittag. Pflanzen sind ja eher so stille Begleiter in unserem Alltag. Die stehen auf Fensterbänken, wachsen im Garten oder am Straßenrand. Still. Aber was passiert, wenn man Pflanzen plötzlich hörbar macht, wenn ihre biologischen Prozesse in Klänge übersetzt werden und ein Alpenveilchen zum Beispiel zum Duettpartner eines Pianisten wird? In einem ungewöhnlichen Schul- und Kunstprojekt sollen Pflanzen nicht nur Musik machen, sondern auch unseren Blick auf die Natur verändern. Clemens Saarholz hat zugehört.
1: Wenn Alpenveilchen musizieren, hört sich das ein bisschen an wie ein gelangweilter Brian Eno, gemischt mit Entspannungsmusik aus einem Yogakurs. Deswegen spielt hier der Pianist Nikolaus Sharp mit der Pflanze. Die Idee zu diesem ungewöhnlichen Konzert entstand nicht in der Kölner Waldorfschule, in der es stattfindet, sondern auf einer Alm in Österreich. Dort verkabelte der Forscher Max Moser eine 200 Jahre alte Wettertanne mit einem Gerät, das die elektrischen Vorgänge in Pflanzen in Musik übersetzt. Es hat dann die Tasten des Klaviers bedient. Der Pianist war also eine Tanne und der Versuch ein Erfolg.
2: Und da sind die Kinder der Umgebung alle gekommen und haben zugeschaut, und haben dann ihre eigenen Musikinstrumente mitgebracht, Glocken und

0: Flüssigkeitsströme unterwegs, vergleichbar mit zwei Versorgungssystemen. Ein Strom bringt Wasser und Mineralstoffe von den Wurzeln bis nach oben, der andere verteilt den in den Blättern gebildeten Zucker im gesamten Organismus. Diese Ströme verlaufen aber nicht gleichzeitig, sondern in natürlichen Rhythmen. Sie verändern sich ständig mit dem Licht, der Tageszeit oder dem Wasserhaushalt. Dabei entstehen winzige elektrische Signale, die das Gerät misst und in Musik übersetzt. Umso höher der elektrische Widerstand, desto höher auch die Töne. Schnelle Schwankungen in den Strömen erzeugen rhythmische Akzente und schnelle Tonfolgen. Langsame Veränderungen führen zu ruhigeren musikalischen Verläufen. Und so klingt dann beispielsweise eine Orchidee. Inzwischen steht dieses Gerät nicht mehr zwischen Alphornbläsern und Bergwiesen, sondern zwischen Schulbänken und Zimmerpflanzen, und Schülerinnen und Schüler experimentieren damit.
1: Und das tollste Erlebnis war, dass ein einziges Stängelchen der Kresse für uns getönt hat. Und das war so beeindruckend für die Kinder, vor allen Dingen, weil es selbst gezogene Kresse war.
0: Sagt die Lehrerin für Pflanzenkunde Monika Langer. Die Begeisterung ging so weit, dass die Schülerinnen und Schüler ihre eigenen Pflanzen von zu Hause mitgebracht haben. Olivenbäume, Sonnenblumen, Grünkraut oder was halt gerade auf der Fensterbank stand. Und dabei fiel auf, Pflanzen klingen nicht immer gleich, sagt Lena Wallram.
2: Wir haben das Ergebnis bekommen, dass wenn die Pflanze in einem dunklen Raum steht, deutlich tiefere Töne von sich gibt, als wenn sie in einem helleren Raum steht.
0: Je länger man den Schülerinnen und Schülern, den Lehrerinnen und Lehrern und den Forschern zuhört, desto größer werden die Fragen. Denn die Pflanzen reagieren nicht nur auf Licht oder Dunkelheit, sie reagieren auch auf die Tageszeit. Der emeritierte Professor Max Moser sagt, dass Pflanzen, die näher beieinander sind, ähnlicher klingen als die, die weit voneinander entfernt wurzeln. Viele Wissenschaftler gehen heute davon aus, dass Pflanzen ihre Umwelt viel differenzierter wahrnehmen, als lange angenommen wurde.
3: Weil viele neue Befunde dafür sprechen, dass Pflanzen riechen können, dass sie schmecken können, das heißt, sie spüren den Speichel von Raupen, der dann dazu führt, dass sie Abwehrstoffe gegen diese Raupen entwickeln. Wurzeln bewegen sich in Richtung von Wassergeräuschen, auch wenn man die über einen Lautsprecher abspielt. Sie machen alles, um sich attraktiv zu machen, und sie interagieren mit ihrer Umwelt in einer viel intensiveren Weise, als wir das früher wussten.
0: Dieses scheinbar passive Grünzeug ohne Gehirn reagiert also auf die Umwelt, auf Licht, Geräusche und chemische Signale von Nachbarn. Ob man dabei tatsächlich von Hören, Riechen oder Schmecken sprechen sollte, darüber wird in der Wissenschaft gestritten. Dass die jungen Menschen nach so einem Projekt anders auf Pflanzen schauen, lässt sich allerdings gut beobachten.
2: Ich wusste schon, dass sie leben, aber nicht, dass sie auch solche Töne von sich geben können.
0: Das Prinzip des Staunens und der Neugier. Wissenschaftler sprechen seit einigen Jahren schon von einer sogenannten Pflanzenblindheit. Tiere werden meist sofort wahrgenommen von Menschen. Pflanzen dienen dagegen oft nur als grüner Hintergrund, ähnlich wie unaufgeregte Tapete oder eine Kulisse. Die Musik macht daraus plötzlich einen Akteur, einen Gesprächspartner oder zumindest etwas, dem man zuhört. Und wie emotional das werden kann, zeigt sich, wenn man sich unter den Zuhörern umhört.
4: Einer meiner besten Freunde arbeitet hier als Gartenbaulehrer und er wusste sofort, das wäre was für mich, und ich bin auch sehr begeistert. Also ich muss sagen, als ich die ersten Töne von der Pflanze gehört habe und wie sie auf den Pianisten eingegangen ist, kam mir ein Tränchen.
0: Die Frau aus dem Publikum heißt Erinda Pahnen-Godesberg. Sie ist Umweltbiologin in der Entwicklungszusammenarbeit und sieht großes Potenzial in der Erfindung.
4: Und wenn wir die Natur sprechen hören könnten, sozusagen, ist mein Gefühl, dass ein anderer Bezug dazu entstehen könnte, der auch grenzüberschreitend zum Beispiel dazu führen könnte, dass sich Menschen, die ganz andere Sprache sprechen, die eine ganz andere Kultur haben, vielleicht anders verständigen könnten. Das ist meine Hoffnung. Genau, und das würde ich jetzt versuchen, mal da reinzubringen.
5: Spannendes neues Projekt, habe ich so noch nicht gehört. Von den Klängen der Pflanzen geht es jetzt zurück ins Konzert, ganz ohne Technik. Das WDR-Sinfonieorchester spielt Beethoven den vierten Satz aus der Sinfonie B-Dur.

Das WDR-Sinfonieorchester und Joka Pekka Saraste mit dem vierten Satz aus der Sinfonie Nummer 4 B-Dur von Ludwig van Beethoven. In der nächsten Stunde der WDR3-Tonart haben wir im Musikgeflüster wieder die wichtigsten Musikthemen der Woche für Sie. Außerdem geht es um Edgar Elgars Leidenschaft für Fußball. Bis dahin spielen wir noch Musik von Moritz Moschkowski.

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0: 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Es ist 17 Uhr. 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
2: Die Nachrichten mit Christoph Hoffmann. Guten Tag. 8 Jahre nach dem Brückeneinsturz in Genua in Italien hat ein Gericht die Urteile gefällt. Der Hauptangeklagte wurde zu 12 Jahren Haft verurteilt. Im Sommer 2018 war die Autobahnbrücke plötzlich zusammengebrochen. 43 Menschen starben. Christine Auerbach, WDR Rom.
3: Der Hauptangeklagte ist Giovanni Castellucci. Das ist der ehemalige Geschäftsführer von Autostrade per l'Italia. Das ist die Firma, die die Morandi-Brücke in Genua betrieben hat. Und ihm wird vorgeworfen, von den Mängeln an der Brücke gewusst zu haben und die Arbeiten an dem später eingestürzten Pfeiler verschoben zu haben. Insgesamt waren wegen des Einsturzes 57 Menschen angeklagt. Das war also ein sehr, sehr großer Prozess. Und 32 von ihnen sind schuldig gesprochen worden. Die Richter sind dabei mit ihrem Strafmaß weit hinter dem zurückgeblieben, was die Staatsanwaltschaft eigentlich gefordert hatte. Die hatte insgesamt 400 Jahre Haft für alle zusammen gefordert. Geworden sind es, Stand heute, erste Instanz, 200 Jahre Haft.
2: Der Chef der Unionsfraktion im Bundestag, Spahn, steht wegen möglicher Doppelmoral in der Kritik. Spahn und sein Ehemann sind Väter geworden, mit Hilfe einer Leihmutter in den USA. Spahns Mann ist der biologische Vater. In Deutschland ist Leihmutterschaft verboten, eine Leihmutter im Ausland zu engagieren aber nicht. Spahn hatte in seiner Zeit als Gesundheitsminister das Verbot befürwortet und seine Partei, die CDU, hat das gerade noch einmal bekräftigt. Maximilian Ulrich, WDR Berlin.
4: Auf dem CDU-Parteitag im Februar hat die Partei beschlossen, dass Leihmutterschaft wegen ethischer, rechtlicher und praktischer Bedenken verboten bleiben soll. Selbst wenn kein Geld im Spiel ist. Also auch nicht kommerzielle Leihmutterschaften lehnt die CDU ab. Die Partei will dadurch Missbrauch, Ausbeutung und gesundheitliche Risiken verhindern. Dem Männermagazin GQ hat Spahn vor 11 Jahren mal gesagt, als schwuler Mann und Christ kann ich mich persönlich nur sehr schwer mit der Idee eines gemieteten Mutterbauchs anfreunden. Spahn hat auch in Interviews immer mal gesagt, er hätte gerne Kinder.
2: Weitere Meldungen im Überblick. Auf der Bahnstrecke zwischen Köln und Wuppertal wird es noch bis Ende September Probleme geben. Solange soll die Instandsetzung einer Brücke bei Opladen dauern. Wie die Deutsche Bahn ankündigte, sollen während der Zeit aber fast alle Regionalzüge und ICEs über die eingleisige Strecke fahren. Das Landgericht Bonn hat eine Mutter und ihren Lebensgefährten zu jeweils 5,5 Jahren Gefängnis verurteilt, weil sie ihre 3 kleinen Söhne monatelang misshandelt haben. Die damals 2, 3 und 5 Jahre alten Jungen waren in einer verwahrlosten Wohnung unter anderem fixiert worden. Die Bundesregierung will härter gegen Steuerbetrug vorgehen. Die Höchststrafe für organisierte Steuerkriminalität soll von 10 auf 15 Jahre steigen. Die Straffreiheit bei Selbstanzeige soll abgeschafft werden. Unternehmen sollen ihre Buchungsbelege künftig 15 Jahre aufbewahren, damit Strafverfolger Zeit haben, Beweise zu sichern.
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2: Lüdenscheid bekommt eine neue Hauptfeuerwache. Der Grundstein dafür wurde heute gelegt. Ein Projekt, das seit fast 10 Jahren geplant wird und nun umgesetzt wird. Heiko Dolle, WDR aktuell, erklärt, warum das so lange gedauert hat.
5: Das Problem war vor allem die Standortsuche. Die Stadt hat jahrelang nach einem geeigneten Grundstück gesucht und das ist in Lüdenscheid gar nicht so einfach. Das Gelände muss groß genug sein, zentral genug liegen und die Feuerwehr muss von dort aus schnell genug überall in der Stadt sein. 2018 hat die Stadt dann ein ehemaliges Industriegelände gekauft, aber auch das war nicht sofort bebaubar. Allein um das Gelände einzuebnen, mussten 40.000 Kubikmeter Erde und Fels abgetragen werden. Das hat nochmal Jahre gebraucht.
2: Das war WDR aktuell. Das Wetter in Nordrhein-Westfalen. In der Nacht lösen sich letzte Schauer auf bei dann 19 bis 14 Grad. Morgen gibt es neben vielen Wolken auch etwas Sonne und lokal Schauer oder Gewitter. Oft bleibt es aber auch trocken. In Gummersbach erreichen die Temperaturen 25 Grad, in Lemgo 27 und in Bochum 28 Grad. Die Zeit 17.04 Uhr.
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7: Mit Lisa Rufus, hallo, schönen Donnerstagnachmittag. Ab heute klingen in Dienstlaken wieder die Glocken. Das neue Glockenspiel an der Fassade der Stadtbibliothek ist heute offiziell eingeweiht worden. Ein schöner Anlass, die Ohren auf feine Klänge zu richten. Bei uns kommen die jetzt vom Klavier mit Musik von Georg Friedrich Händel.

Musik von Georg Friedrich Händel. Das war der dritte Satz aus der Suite G-Moll, gespielt am Klavier von Ragnar Schirmer. Vier Frauen als Spionin im amerikanischen Bürgerkrieg. Darum geht es in der neuen Serie The Grey House. Da habe ich jetzt erstmal sehr dramatische Filmmusik erwartet. John Debneys Epilog klingt aber irgendwie fast leicht und gelassen. Der Kampf scheint vorbei. Es geht um das, was danach bleibt.

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1: Immer donnerstags haben wir für Sie die Musikthemen der Woche im Blick. Da geht es heute unter anderem um Mozarts Gartenzwerge oder einen Hollywood-Schauspieler, der als Kannibale berühmt geworden ist und jetzt eine Komponistenkarriere anstrebt. Silvia Schreiber fasst das Wichtigste zusammen.
2: Als Hannibal Lecter war der Schauspieler Anthony Hopkins ein Menschenfresser mit Manieren und hat dafür den Oscar bekommen.
3: And the Oscar goes to Anthony Hopkins.
2: Im Film One Life in der Rolle des Briten Nicholas Winton hat er das Leben von über 600 jüdischen Kindern gerettet während des Holocaust.
4: Do you ever think about the children and what happened to them?
2: Als Poet hat er Gedichte geschrieben.
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2: Auch das expressionistische Malen geht dem in Wales geborenen Künstler leicht von der Hand. Nun bringt Anthony Hopkins ein Album mit klassischer Musik heraus, Life is a Dream. Komponiert hat er die persönlichen Stücke über einen Zeitraum von 60 Jahren. Sanft und auch ein bisschen melancholisch, als ob sich Chopin, Dvorak und Gershwin in einer Bar auf ein Bier treffen. Das Philharmonia Orchestra, dirigiert von Gustavo Dudamel, hat die Hopkins-Stücke eingespielt und damit dem 88-jährigen Newcomer in der Musikszene einen Lebenstraum erfüllt. Gartenzwerge waren gestern, jetzt kommt Mozart. Und zwar in Form von etwa 50 cm großen, goldenen Kunststofffiguren, die Mozart mit Hund an seiner Seite zeigen. Mehrere hundert dieser Figuren bevölkern seit gestern verschiedene Grünflächen von Salzburg. In die Mozart-Massenproduktion gegangen ist der deutsche Konzeptkünstler Ottmar Hörl.
5: Im Prinzip war der Hund der Anlass, die Figur zu entwickeln. Die Handbewegung hatte so eine gewisse Künstlichkeit, aber sie gibt der Figur jetzt so eine Öffnung.
2: Anlass für die Invasion der Skulpturen ist der 270. Geburtstag von Wolfgang Amadeus Mozart. Nachdem vor 2 Jahren in Bayreuth die bunten Wagner-Toyboys von Hörl alle geklaut wurden, probiert es der Künstler einfach nochmal und hat jetzt den Mini-Mozart entwickelt.
5: Wir haben hier 4 Plätze im Tanzsaal, in dem kleinen Häuschen, in dem er eingesperrt war, um seine Komposition fertig zu machen, und hier im Mirabellgarten.
2: 320 Perückenburschen aus lackiertem Kunststoff, also auf Salzburgs Grünflächen. Jetzt kommt man an Mozart wahrhaftig nicht mehr vorbei. Noch 2 Open-Air-Tipps fürs Wochenende. Bevor die Düsseldorfer Oper in die Sommerpause geht, lädt das Haus noch zu Marias Operita Lounge. Am Samstag gibt's gekühlte Getränke zu glühenden Live-Sounds aus dem Opernhaus. Am Kühlbogen kann man so bei freiem Eintritt der Oper Maria de Buenos Aires von Astor Piazzolla zuhören, wo die Geschichte der Maria erzählt wird, die in der großen Stadt ihr Glück sucht, sich verkauft und stirbt. Am Sonntag dann lädt die Museumsinsel Hombroch zu einem Konzert unter freiem Himmel. Studierende der Musikhochschulen aus Köln und Düsseldorf machen Musik von Bach, Poulenc oder auch Ligeti nicht auf einer einzigen Bühne, sondern wandelnd zwischen 7 verschiedenen Skulpturen. Buchstäblich an jeder Ecke erwartet die Besucherinnen und Besucher also andere Musik und neue Perspektiven. Ergänzt wird das musikalische Programm durch Tanzperformances. Um 11 startet das Wandelkonzert auf der Museumsinsel Hombroch und es dauert bis 17.30 Uhr.
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0: Der dritte Satz aus der Suite Nummer 2 C-Dur von Peter Tschaikowski, gespielt vom Detroit Symphony Orchestra. Am Pult war Neeme Järvi.
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0: Wieder drei Tonart 20 nach 5 mit Lisa Rufus. Ja, das nächste Stück, das überrascht gleich doppelt. Lassen Sie sich nicht vom Anfang täuschen, wenn Sie das jetzt gleich hören. Das klingt erst nach Marschmusik und dann müssen Sie mal auf den Mittelteil warten. In dem versteckt sich eine der bekanntesten Melodien Großbritanniens, die spätere Hymne Land of Hope and Glory. König Edward VII., dem soll das so gut gefallen haben, dass er Edward Elgar ermutigt hat, aus der Melodie ein Lied zu machen. Wird heute bei Last Night of the Proms gesungen oder die schwenken dann die Fahnen bei dem Lied oder auch bei Schule und Universitätsabschlüssen ist das sehr beliebt, eine der bekanntesten, beliebtesten Hymnen in England. Also jetzt Ohren auf für den Mittelteil im Stück Pomp and Circumstance von Edward Elgar.

0: BBC Philharmonic hat Pomp and Circumstance von Edward Elgar gespielt. Gestern ist England im WM-Halbfinale gegen Argentinien ausgeschieden. Das war echt total nervenaufreibend. Bei uns geht's jetzt trotzdem weiter mit englischer Fußballgeschichte und auch mit Edward Elgar. Diesmal allerdings nicht im Konzertsaal, sondern im Fußballstadion. Was der Komponist da verloren hatte, weiß Ilona Hanning.
1: Dora Penny ist schuld, die fußballbegeisterte Tochter des Rektors der St. Peter's Collegiate School von Wolverhampton. Sie ist schuld daran, dass Edward Elgar 1898 einen der ersten Fußball-Fangesänge komponiert. Ja, kein Scherz, Elgar, der bis dahin nie etwas mit Fußball am Hut hatte, komponiert einen Mini-Fangesang. Eines Tages im Februar 1898 nimmt Dora Penny Edward Elgar mit ins Stadion. Es spielen die Wolverhampton Wanderers, kurz die Wolves. Ein Heimspiel gegen Stoke City, die Wolves gewinnen mit 4:2. Ein Torspektakel, 6 Tore in einem Spiel. Kein Wunder, dass Elgar das Fußballfieber packt. Der Komponist wird zum Fan der Wolves und schwingt sich seitdem immer wieder aufs Rad, um 64 Kilometer von seinem Haus in Malvern nach Wolverhampton zu radeln und die Wolves anzufeuern. Genau wie Dora Penny.
2: Das alles begeisterte ihn. Die dichte Menschenmenge, die wie ein Fluss die Straße hinunterströmte. Das Begrüßungsgebrüll, wenn die gegnerischen Mannschaften den Platz betraten. Die Rufe der Männer, die ihre Mitspieler mit ihren Vornamen riefen. Das Staccato, bei einem Missgeschick. Und das ohrenbetäubende Gebrüll, das ein Tor begrüßte.
1: Und nicht nur das. Nach seinem ersten Fußballmatch der Wolves liest Elgar in einem Zeitungsbericht über das Spiel die Formulierung: He banged the leather for goal. Er hämmerte das Leder ins Tor. Diese Beschreibung für das Tor von Billy Malpass packt ihn. Und er komponiert eine klitzekleine Melodie, die Dora Penny all die Jahre aufbewahrt. 2010 singen die Chöre der St. Peter's Collegiate Church in Wolverhampton diesen Melodieschnipsel. Und die BBC schnappt sich die Fans der Wolves und nimmt mit ihnen Elgars Fußball-Fangesang auf. Elgars kleiner Fangesang ist allerdings nicht ins aktive Reservoir der Wolves-Fangesänge eingegangen. Er ist halt auch nicht ganz so einfach zu singen und geht nur schwer ins Ohr. Aber die Wolves haben einen anderen Klassiker gefunden, den sie im Stadion schmettern.
0: Also ich muss sagen, mir hat der Fangesang von Elgar ein bisschen besser gefallen. Richtig einzigartig war der. Das war eine Geschichte über Elgars überraschende Leidenschaft für den Fußball. Ilona Hanning hat sie erzählt.

Das Ensemble Pew mit dem ersten Satz aus dem Quartett Nummer 3 C-Dur von Louis Masneau. Ja, und das war's schon wieder mit der WDR3-Tonart für heute. Wir hoffen, es hat Ihnen gefallen und Sie haben nicht nur Musik mitgenommen, sondern auch neue Inspirationen bekommen. In der Redaktion war heute Sarah Mürte, am Mikrofon Lisa Rufus. Wir spielen jetzt noch Musik von Franz Schubert, die Ouvertüre im italienischen Stil in C-Dur. Gleich folgt hier das Zeitzeichen. Machen Sie sich einen fantastischen Abend. Bis morgen in der WDR3-Tonart und bleiben Sie klassisch.

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1: Der Fänger im Roggen. Weltberühmter Roman, der Generationen prägt. Mit Holden Caulfield schafft J.D. Salinger eine Figur, mit der sich die Jugend der halben Welt identifizieren kann. Teile des Buches schreibt der Autor damals mitten im Zweiten Weltkrieg, auch direkt an der Front. Wie diese dramatischen Kriegserlebnisse seinen Roman prägen, davon erzählen in dieser Folge Markus Hamann und Joachim Heinz.
2: 16. Juli 1951. Der Fänger im Roggen von J.D. Salinger erscheint.
1: Es ist der 6. Juni 1944, D-Day. 150.000 alliierte Soldaten landen in der Normandie, um Europa von der Hitler-Diktatur zu befreien. Unter ihnen ist auch ein 25 Jahre alter Schriftsteller aus New York, Jerome David Salinger. In seiner Uniformjacke trägt er versteckt 6 Kapitel eines noch unfertigen Romans. Seiten, die er durch den Krieg hindurch bei sich behalten wird. 7 Jahre später, am 16. Juli 1951, erscheint das fertige Buch und erobert die Welt. Der Fänger im Roggen wird mehr als 65 Millionen Mal verkauft. Salingers Einheit erreicht gegen 6.45 Uhr die französische Küste und verfehlt das eigentliche Ziel am Utah Beach um mehrere Kilometer. Ein Irrtum, der womöglich sein Leben rettet.
3: Hätten sie den vorgesehenen Abschnitt erreicht, wären sie unter viel stärkeres Feuer geraten. In gewisser Weise war das also ein glücklicher Irrtum.
1: Sagt Kenneth Slavensky, Buchautor aus New Jersey, USA. An seiner 450 Seiten dicken Salinger-Biografie »Das verborgene Leben« schreibt er so lange wie Salinger an seinem Roman »Der Fänger im Roggen«. Ein ganzes Jahrzehnt. Der D-Day 1944, meint Slavensky, ist der Wendepunkt in Salingers Leben.
3: Dieser eine Tag teilte sein Leben in 2 Hälften. Er war vor dem Krieg ein völlig anderer Mensch als danach.
1: Was J.D. Salinger an der Front erlebt, wird ihn nicht mehr loslassen. Und es schreibt sich ein in seinen späteren Weltbestseller. Jerome David oder J.D. Salinger wächst in den 1920er Jahren in New York auf, als Sohn einer jüdischen Mittelklassefamilie. Der Vater, ein Schinkenimporteur mit polnisch-litauischen Wurzeln, die Mutter, Enkelin deutsch-irischer Einwanderer. Salinger ist kein besonders guter Schüler. Mit 15 muss er die Schule verlassen. Seine Eltern schicken ihn daraufhin auf ein Militärinternat. Später dient es als Vorlage für jene Privatschule, an der auch Romanheld Holden Caulfield landet und auch nicht lange bleibt.
4: Die Prancy Prep ist so eine Schule in Eggerstown, Pennsylvania. Und mir ist dort keiner begegnet, der tüchtig war und klar denken konnte. Vielleicht 2, wenn überhaupt.
1: So steht es auf den ersten Seiten des Romans. In ihm streift Holden Caulfield 3 Tage lang durch New York. Er trifft alte Bekannte,

0: landet in schäbigen Hotels und denkt immer wieder an seinen Bruder Eli, der an Leukämie gestorben ist. Sein zweiter Bruder, D.B., ein talentierter Kurzgeschichtenschreiber, lebt jetzt in Hollywood und dreht Filme. Die einzige Person, der Holden wirklich vertraut, ist seine jüngere Schwester Phoebe. Auch der Krieg taucht immer wieder auf.
1: Mein Bruder D.B. war 4 verfluchte Jahre in der Armee. Er war auch im Krieg, bei der Landung in der Normandie und so.
0: Holden blickt auf die Welt der Erwachsenen und hält sie für verlogen, gekünstelt und hohl. Für den Biografen Kenneth Slavensky liegen die Parallelen zwischen Salinger und seiner berühmtesten Figur auf der Hand.
2: Keiner von beiden fühlte sich zugehörig. Sie fühlten sich beide wie Außenseiter. Ich glaube, Salingers tieferes emotionales Trauma spiegelt sich in Holdens Charakter wider.
0: Das Schreiben wird für Salinger zum Ventil. Nach dem Abschluss an der Militärakademie besucht er einen Schreibkurs an der Columbia University in New York und veröffentlicht 1940 seine erste Kurzgeschichte im Story Magazine The Young Folks. Ein Jahr später schreibt er Slight Rebellion of Madison, übersetzt leichter Aufruhr an der Madison Avenue. Es ist die erste Geschichte, in der eine Figur namens Holden Caulfield auftaucht. Veröffentlicht wird sie zwar erst 1946 im New Yorker, doch der Grundstein für den späteren Welterfolg, er ist gelegt. Bis zu seinem Kriegseinsatz 1944 werden weitere 5 Geschichten folgen. Sein väterlicher Freund und Herausgeber des Story Magazine, Whit Burnett, drängt auf einen Roman. Da ist Salinger bereits in England stationiert und zögert. Er sieht sich als Kurzgeschichtenautor, außerdem herrscht Krieg. Mit einer Postkarte an Burnett, 6 Tage nach dem D-Day, entschuldigt sich Salinger ironisch.
3: Ich bin im Moment zu beschäftigt, um mit dem Buch weiterzumachen.
2: Salinger sagte später selbst, dass er den ganzen Krieg über weitergeschrieben habe. Er formulierte das einmal so, dass er schrieb, wenn er ein unbesetztes Schützenloch fand. Das ist sicher etwas dramatisiert, aber die Vorstellung stimmt. Er schrieb wann immer, wo immer und wie immer er konnte.
0: Die ersten Tage in Frankreich sind für Salinger und seine Militäreinheit ein Schock. Die berüchtigte Heckenlandschaft der Normandie, meterhohe Erdwälle, die das Land in ein Labyrinth verwandeln, wird zur tödlichen Falle. Am 6. Juni besteht Salingers Regiment aus 3000 Mann. Am 1. Juli sind noch 1100 übrig. Im Roman Der Fänger im Roggen sagt Holden Caulfield 7 Jahre später:
1: Ich schwör's euch, sollte jemals wieder Krieg sein, dann greifen Sie mich am besten gleich raus und stellen mich vor ein Erschießungskommando.
0: Die Landung in der Normandie im Juni 1944 verarbeitet Salinger in der Kurzgeschichte The Magic Foxhole, das magische Schützenloch. Bis heute ist sie unveröffentlicht. Darin stellt er indirekt die Frage, wo ist eigentlich Gott in diesem Gemetzel? Am Strand sucht ein Kaplan verzweifelt seine Brille. Unter den toten Körpern ist er der Einzige, der noch lebt.
3: Er war das Einzige, was sich bewegte. Und 88er Granaten zersplitterten um ihn herum, während er auf Händen und Knien herumkroch und nach seiner Brille suchte. Er wurde kalt gemacht. So sah es am Strand aus, als ich ankam.
0: Anders als im Fänger im Roggen taucht der Krieg in dieser Kurzgeschichte in seiner ganzen Brutalität auf.
4: Magic Foxhole.
2: The Magic Foxhole hat mich begeistert, weil es die einzige Geschichte ist, in der Salinger direkt über Kampferfahrungen spricht.
0: Ende August 1944 kapitulieren die Deutschen in Paris. Salinger ist nur wenige Tage in der Stadt, aber es sind die glücklichsten des ganzen Krieges. Im berühmten Hotel Ritz trifft er Ernest Hemingway, der für die amerikanische Presse vom Krieg berichtet. Salinger zeigt ihm eine seiner Kurzgeschichten, worauf Hemingway gesagt haben soll:
5: Mann, der hat echt ein unglaubliches Talent.
0: Wenige Monate später begegnen sie sich wieder, diesmal im Hürtgenwald in der Eifel, mitten in einer der blutigsten Schlachten des Zweiten Weltkriegs.
3: Komm, lass uns Hemingway besuchen.
0: Soll Salinger eines Abends zu seinem Kameraden gesagt haben. Sie bahnen sich den Weg durch den Wald. Der Besuch dauert 2 Stunden. Sie reden über Literatur und trinken Champagner aus Aluminiumbechern.
3: Die Unterhaltungen mit dir waren der einzige Lichtblick in dieser ganzen Misere.
0: Schreibt er kurz nach dem Krieg an Hemingway und vertraut seinem Idol seine tiefsten Gefühle an.
3: Ich befinde mich in einem Zustand ständiger Niedergeschlagenheit.
0: Sein furchtbarstes Kriegserlebnis liegt da gerade wenige Wochen hinter ihm. Ende April 1945 erreicht Salingers Einheit ein Außenlager des Konzentrationslagers Dachau. Die SS hatte zuvor mehrere Baracken mit Gefangenen in Brand gesetzt. Mehr als 300, meist jüdische Inhaftierte, verbrennen bei lebendigem Leib. Später wird Salinger sagen:
3: Ein ganzes Leben lang reicht nicht aus, um den Geruch von verbranntem Fleisch aus der Nase zu kriegen.
0: Salinger fällt in eine tiefe Depression und lässt sich in einem Nürnberger Spital behandeln. Doch auch in dieser schweren Zeit macht er das, was ihm die meiste Kraft schenkt. Er schreibt. Autor Slavensky:
2: Ich glaube, in gewisser Weise hat es ihn am Leben gehalten. Es war therapeutisch für ihn.
0: Alfred Hornung erinnert sich genau, wann er den Fänger im Roggen zum ersten Mal las.
4: Als ich den Roman gelesen habe, erinnere ich mich, auf einen Bus gewartet an der Universität Würzburg. Und ich war sofort Feuer und Flamme.
0: Hornung ist Professor für Amerikanistik an der Uni Mainz, Spezialist für US-amerikanische Literaten des 20. Jahrhunderts. Bei Salinger sieht er:
4: Das Entsetzen über den Fortschritt der Menschheit, die dazu führt, dass die ganzen Errungenschaften zu einer Technologie und Waffentechnologie führen, die nichts anderes zum Ziel hat, als Menschen zu töten.
0: Für Hornung ist Der Fänger im Roggen in erster Linie eine Geschichte des Erwachsenwerdens.
4: Man kann es natürlich auch wiederum in der Kriegsthematik verwirklicht sehen, insofern als man versucht, unschuldige Menschen vor Kriegsgeschehen zu bewahren, vor der Destruktion. Also das ist auch etwas, was dieser Roman mit beinhaltet aus der Kriegssituation von Salinger.
0: Hornung empfand den Roman seinerzeit als
4: Befreiung gewissermaßen. Also er bereitet eine Jugendkultur, das Rebellentum der 60er Jahre vor.
0: Doch bis der Roman erscheint, vergehen Jahre. Nach 12 Monaten als Geheimdienstler in Bayern, wo Salinger NS-Kriegsverbrecher verhört, kehrt er 1946 in die USA zurück. Erst 1949 beginnt er, die Kurzgeschichten, die er während des Krieges immer wieder überarbeitet hat, zu einer Geschichte zu verweben. Wäre der Roman überhaupt entstanden, wenn der Krieg nicht gewesen wäre?
2: Die bessere Frage ist vielleicht, wäre es derselbe Roman geworden? Wahrscheinlich hätte er das Buch auch ohne den Krieg beendet, aber es wäre ein anderer Roman gewesen. Holden Caulfield wäre eine andere Figur geworden.
0: Salinger arbeitet etwa ein Jahrzehnt lang an dem Buch. Und im Laufe dieser Zeit entwickelt sich auch Holden Caulfield weiter.
2: Die Gefühle, die Holden hat, die Tiefe seines Charakters, stammen meiner Meinung nach aus Salingers eigenen Emotionen, die er während des Krieges erlebt hat. Wir haben eine Geschichte aus dem Jahr 1941 über Holden und er ist ein völlig anderer Charakter als der, den wir 1951 vorfinden. Er ist eine eindimensionale Figur. Ihm fehlen die Gefühle, ihm fehlt die Trauer, die Holden in Der Fänger im Roggen hat.
0: Das fertige Manuskript wird beinahe von den Buchverlagen abgelehnt.
2: Sie verstanden den Roman nicht. Das Ende ist sehr offen. Sie wollten umfassende Änderungen. Nach 10 Jahren Arbeit wollte Salinger das nicht mehr. Er zog sein Manuskript zurück.
0: Schließlich findet sich doch noch ein Verlag, Little Brown in Boston. Am 16. Juli 1951 erscheint Der Fänger im Roggen und wird zum Weltbestseller, der Generationen prägt. Aufgrund seiner derben Sprache und der sexuellen Anspielungen wird der Roman zeitweise aus Schulbibliotheken entfernt und immer wieder Gegenstand von Verbotsdebatten. Es bleibt Salingers einziger großer Roman. 1953 zieht sich der Autor in die Provinz New Hampshire zurück und wird bald öffentlich schweigen, bis zu seinem Tod im Jahr 2010 im Alter von 91 Jahren. Er heiratet 3-mal, bekommt 2 Kinder, führt zahlreiche Affären und schreibt sein ganzes Leben lang weiter. Das meiste davon bewahrt er in seinem Tresor auf, wo es bis heute unveröffentlicht bleibt. Autor Kenneth Slavensky hat Salinger nie getroffen. Dabei hätte er ihn eines gern gefragt. Was verdammt bedeutet der allerletzte Satz?
1: Erzählt nie einem etwas, denn sonst vermisst ihr alle mit der Zeit.
0: Vieles, sagt Slavensky, spricht dafür, dass Salinger damit an die vielen gefallenen Soldaten erinnern möchte. Ganz sicher ist er sich allerdings nicht.
2: Jedes Mal, wenn ich darüber nachdenke, fällt mir etwas anderes ein. Ich weiß nicht, ob das gut oder schlecht ist, aber ja, diese letzte Zeile treibt mich um, weil ich sie noch nicht ganz auf den Punkt gebracht habe.
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7: Mit Jutta Hammann. Weniger Steuerbetrug. Die Bundesregierung stellt einen Aktionsplan gegen Finanzkriminalität vor. Bessere Betreuung. Der Landtag stimmt über die Kita-Reform und sogenannte ABC-Klassen ab. Mehr Geduld. Auf der Bahnstrecke Köln-Wuppertal kommt es weiter zu Problemen.
8: Wenn der Rechtsstaat will, dass die Bürgerinnen und Bürger ihm vertrauen, muss er entschlossen gegen Steuerkriminalität vorgehen.
7: Das ist Bundesjustizministerin Hubich. Sie hat zusammen mit Bundesfinanzminister Klingbeil heute einen Aktionsplan gegen Steuerbetrug vorgestellt. Da geht es natürlich nicht nur um Vertrauen, sondern auch um viel Geld, das der Staat gut gebrauchen könnte. Zum Beispiel für Schulen, die Bahn oder die Polizei. Schätzungen gehen von jährlich mehreren Milliarden aus. Auch die Zahl 100 Milliarden steht da im Raum. Das wäre ein Fünftel des Staatshaushalts. Von einem Kavaliersdelikt ist da schon lange nicht mehr die Rede. Jakob Mayer, WDR Berlin.
9: Abschreckung, bessere Zusammenarbeit der Behörden, mehr Pflichten für Unternehmen. Die Bundesregierung will mit einem Bündel an Maßnahmen härter gegen Steuerbetrüger vorgehen. Es gehe um Gerechtigkeit, betonte Bundesfinanzminister Lars Klingbeil. Die Ehrlichen in der Gesellschaft dürften nicht die Dummen sein.
10: Die wenigen, die betrügen, schaden allen, die ehrlich ihre Steuern zahlen. Und das macht auch den fairen Wettbewerb zwischen Unternehmen kaputt. Menschen sollen sich an die Regeln halten, das ist unsere klare Botschaft. Das gilt beim Bürgergeld, das gilt bei Sozialleistungen, aber es muss auch beim Bezahlen von Steuern gelten.
9: Klingbeil möchte den Strafrahmen für organisierte Steuerkriminalität auf bis zu 15 Jahre Freiheitsstrafe erhöhen und Steuerhinterziehung wieder als Verbrechenstatbestand einführen. Die Straffreiheit bei Selbstanzeigen soll in heutiger Form wegfallen. Nach dem Vorbild des gemeinsamen Terrorismusabwehrzentrums soll es beim Zoll ein ähnliches Gremium gegen Steuer- und Finanzkriminalität geben, um zwischen Bund und Ländern Erkenntnisse auszutauschen. Die Aufbewahrungsfrist für Buchungsbelege wird demnach auf 15 Jahre verlängert und eine Registrierkassenpflicht eingeführt. Die entsprechenden Gesetze sollen in den kommenden Monaten beschlossen bzw. geändert werden. Klingbeil rechnet mit Einnahmen von mindestens 1 Milliarde Euro.
7: Jakob Mayer zum Aktionsplan gegen Steuerbetrug. Wer kleinere Kinder hat, kennt das Problem. Der Alltag richtet sich oft danach, ob die Kita aufhat oder wie lange. Die gute Betreuung kleinerer Kinder ist schon seit Jahren ein dickes Thema. Auch für die, die in der Politik die Entscheidungen dazu treffen. Im NRW-Landtag standen oder stehen noch heute zwei wichtige Gesetzesvorhaben zur Abstimmung. Da stehen die Kleinsten im Mittelpunkt. Eins davon, Kinder mit mangelnden Sprachkenntnissen sollen künftig extra gefördert werden in sogenannten ABC-Klassen. Frage an Daniela Junghans, WDR-Landespolitik. Was hat man da genau vor?
11: Also viele Kinder beherrschen zum Schulstart einfach die deutsche Sprache nicht gut genug und deshalb sollen sie mehr Sprachförderung bekommen, extra Sprachförderung, 2x2 Stunden pro Woche durch Grundschullehrerinnen und Lehrer, meist in der Schule oder in der Kita und zwar in dem einen Jahr, bevor sie in die Schule kommen. Kritik gibt's an der Förderung an sich nicht so sehr, sondern vor allem an der Tatsache, dass nicht die Kitas mit den Erzieherinnen die Förderung übernehmen, weil das tun sie bislang, sondern dass es eben an die Schule geht. Dieses Gesetz ist vor 5 Minuten im Landtag verabschiedet worden.
7: Also das Gesetz ist durch und jetzt gibt's noch eine zweite Abstimmung. Ich nehme an, die ist noch nicht durch. Da geht's um das neue Kita-Gesetz. Worum geht's da?
11: Genau, da wird gerade noch debattiert, wahrscheinlich in den nächsten Minuten verabschiedet. Die Kitas sollen flexibler arbeiten. Zum einen bei den buchbaren Zeiten, künftig sind da mehr Möglichkeiten. Dann sollen auch die Gruppengrößen etwas flexibler sein, zumindest wenn Erzieherinnen krank sind. Und es soll eine Unterteilung in Kern- und Randzeiten geben. Morgens und abends müssen dann nicht mehr unbedingt Erzieherinnen da sein, sondern andere qualifizierte Kräfte. Die Erzieherinnen selbst sollen tagsüber noch da sein, wo viel mehr Förderung stattfindet, in den Randzeiten eben nicht. Und auch das steht sehr in der Kritik.
7: Zweimal Kinderpolitik, ganz aktuell gerade im NRW-Landtag. Daniela Junghans hat berichtet. Und was sonst noch passiert ist, hat jetzt Christoph Hoffmann.
12: In Genua in Italien ist der Prozess zum Einsturz der Autobahnbrücke vor 8 Jahren zu Ende gegangen. Fast 60 Personen waren angeklagt. Der frühere Chef der Autobahngesellschaft muss für 12 Jahre in Haft. Bei dem Brückeneinsturz in Genua kamen 43 Menschen ums Leben. Der Bundesgerichtshof hat die Regeln für eine Kündigung im Fitnessstudio klargestellt. Laut Urteil darf die Kette FitX aus Essen auf der Bestätigungsseite der Kündigung keinen Hinweis unterbringen, dass der Vertrag auch pausieren kann. Die Verbraucherzentrale hatte gegen die Fitnesskette geklagt. Dem Chef der Unionsfraktion im Bundestag Spahn wird Doppelmoral vorgeworfen. Spahn und sein Ehemann sind mit Hilfe einer Leihmutter in den USA Väter geworden. In Deutschland ist Leihmutterschaft verboten. Spahns Partei, die CDU, hat dieses Verbot gerade noch mal befürwortet. Auch Spahn war als Gesundheitsminister dagegen.
7: 5 Monate hat die Generalsanierung der Bahnstrecke zwischen Köln und Wuppertal gedauert. Vergangene Woche wurde sie dann freigegeben. Aber es läuft nicht gut auf der Strecke. Heute kommt die Nachricht, dass die Opladener Brücke beschädigt ist. Da fährt alles drüber. Bis September kommt es deshalb immer wieder zu Problemen. Klaus Jansen, WDR aktuell, erklärt, was die Bahn da jetzt vorhat.
13: Die Reparatur soll rund 10 Wochen dauern, heißt es. Und in dieser Zeit, so verspricht es zumindest die Bahn, sollen fast alle Regionalzüge auf der Strecke wieder fahren. Und auch im Fernverkehr sollen nur noch wenige Züge ausfallen. Was das konkret heißt, werden wir wohl erst in den nächsten Tagen sehen. Die kaputte Brücke über die Wupper bei Opladen, die besteht eigentlich aus 2 Brückenteilen. Genutzt werden kann aktuell nur 1, weil im anderen ein Riss in einer Stahlplatte entdeckt wurde. Die Strecke ist also nur einspurig befahrbar. Und das nach einer 800 Millionen Euro teuren und 5 monatelangen Sanierung. NRW-Verkehrsminister Krischer fordert jetzt Aufklärung und spricht von einer nicht hinnehmbaren Entwicklung. Die Reparatur an der Brücke wird auch nur notdürftig sein. Danach können die Züge nur langsam über die Wupperbrücke fahren. Eine umfassende Brückensanierung soll vorgezogen werden. Dafür gibt es aber noch keinen Zeitplan.
7: Klaus Jansen zur Bahnstrecke Wuppertal-Köln oder Köln-Wuppertal, die weiter Probleme bereitet. Und zumindest im Rheinland sind heute einige von einem deftigen Platzregen überrascht worden. Marcel Clair, wie geht's denn beim Wetter weiter?
14: Ja, aktuell haben wir noch eine Gewitterzelle, die gerade über Höxter abzieht. Aber auch von der Eifel her, da können noch mal teils Gewitter aufziehen mit Starkregen oder auch Hagel. Ja, ansonsten ist es für die meisten entspannter Abend bei 20 bis 28 Grad, sonst oft noch sonnig. In der kommenden Nacht ziehen die letzten Schauer dann ab. Die Temperaturen gehen auf 19 bis 14 Grad zurück. Ja, und morgen ändert sich schon so ein bisschen. Viele Wolken ziehen durch, stellenweise ein bisschen Sonne. Lokal sind dann auch wieder Schauer und Gewitter möglich. Dazu kommen wir dann in Solingen auf 26 Grad und in Recklinghausen und Detmold auf 27 Grad. Das Wochenende wird dann teilweise echt kühl. Am Sonntag in der Spitze nur noch 23 Grad.
7: Das war WDR aktuell, der Tag um 6. Ich bin Jutta Hammann.
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15: Meine Bildschirmzeit am Handy beläuft sich aktuell auf 1 Stunde 20 Minuten. Und dann bin ich recht froh, dass Sie und ich heute länger Radio hören werden. 2 Stunden aktuelle Kultur starten genau jetzt. Ich bin Thilo Jahn. Schönen guten Abend zusammen.

0: Da ist gleich mal viel Poesie am Anfang heute hier drin in den Resonanzen. Il Principiante von Banda Bardo, italienische Musikgruppe aus Florenz. Lied erzählt von einem Liebesanfänger, schüchterner Typ, verliebt sich und erfindet sich damit neu. Ja, sich neu erfinden. Warum denn eigentlich nicht? Wenn mal ein bisschen was aus dem Gleichgewicht geraten sein sollte im Beruf oder in der Partnerschaft, dann kann man sich die Dienste einer Hexe buchen. Das ist kein despektierlicher Witz meinerseits, sondern eine Leistung, die regen Zulauf online findet. Man kauft sich dann auf unterschiedlichen Plattformen, wie zum Beispiel Etsy, einen Zauber zwischen 10 und mehreren 100 Euro.
1: Ich habe eine Etsy-Hexe engagiert, die mir einen Job besorgen soll. Und heute hatte ich schon ein erstes Bewerbungsgespräch seitdem.
0: Diese Frau hat also eine Hexe engagiert auf der Online-Plattform Etsy. Fabian Meisenhölder ist Theologe und Seelsorger und bekommt das auch mit. Er beschäftigt sich intensiv mit religionssoziologischen, aber auch religionspsychologischen Fragestellungen. Und er wollte da mehr wissen. Er hat sich nicht als Hexe, sondern als Engel ausbilden lassen, um genau zu ergründen, was hinter diesem Phänomen steckt. Und seine Analyse hören wir heute hier in den Resonanzen kurz nach 7. Über das digitale Wohlbefinden sprechen wir gleich schon. Das wurde nämlich in einer Sonderstudie abgefragt bei Jugendlichen zwischen 14 und 17 Jahren. Und was die gut finden und was sich gut anfühlt und eher weniger gut, das ist gleich Thema hier bei uns.

0: Das ist Jazz aus Norwich, London. Trio nennt sich Mumble Hands, Titel Chaser. Hier ist WDR3. Es geht mal wieder ums Alter. Die Experten sagen 13, Australien sagt sogar 16 Jahre. Erst dann sollen Kinder und Jugendliche Social Media, also TikTok, Instagram und Co. nutzen dürfen. Aber was sagen eigentlich die, die es betrifft, die Jugendlichen selbst? Wie erleben die eigentlich ihr digitales Umfeld aktuell? Das hat sich der Medienpädagogische Forschungsverbund Südwest angeschaut in der sogenannten GYM-Studie. Die gibt es jedes Jahr, untersucht das Mediennutzungsverhalten von Jugendlichen. Und da gab es jetzt eine Vertiefung, in der 14- bis 17-Jährige sich mal geäußert haben, was sich wohl und was sich unwohl anfühlt, repräsentativ wohlgemerkt. Sprechen wir drüber mit dem Medienpädagogen Stefan Glückler. Er ist Mitautor der Studie. Schönen guten Abend.
1: Ja, einen schönen guten Abend.
0: Wie beschreiben denn Jugendliche ihren digitalen Alltag aktuell?
1: Ja, für uns war das Wichtigste, dass da unheimliche Ambivalenzen in dieser Beschreibung auftauchen. Ja, also Jugendliche berichten mit total positiven, aber auch teilweise mit wirklich total negativen und kritischen Statements von diesem Alltag. Zwischen Leichtigkeit, tut mir gut, ich kann mich toll ablenken, oder Überlastung, es wird mir viel zu viel, ich habe ein schlechtes Gewissen. Aber auch so dieses Thema Einsamkeit, ne? Ich fühle mich eigentlich eher einsam, wenn ich vorm Gerät bin, plus gleichzeitig aber ich bin mit meiner Community verbunden und ich habe da irgendwie meine digitalen Freunde, also das geht irgendwie alles so gleichzeitig und miteinander.
0: Okay, also Fluch und Segen höre ich da so ein bisschen raus. Was genau wird denn als problematisch wahrgenommen? Die Zeit, die ja zum Teil sehr opulent ausfallen kann, die man da investiert, oder der Inhalt, mit dem man konfrontiert wird?
1: Tatsächlich beides. Wir haben in dieser Studie jetzt gar noch nicht mal so explizit nach der Zeit gefragt. Aus anderen Studien wissen wir, dass die Jugendlichen mit Internet und Social Media, also mit ihrem Smartphone, so 3 bis 4 Stunden sehr unterschiedlich, je nachdem, wie man das fragt, so verbringen täglich. Und wir haben auch einen großen Anteil von Jugendlichen, knapp 40%, die zum Beispiel sagen, oh, ich habe schon schlechtes Gewissen, dass ich so lange am Gerät bin. Ja? Also das ist ein Thema. Was gleichzeitig auch ein Thema ist, ist das, was die an Inhalten dort antreffen. Und da gibt es so eine ganze Reihe von Inhalten, wo wir gefragt haben, hast du Kontakt mit solchen problematischen Inhalten? Das sind Fake News oder Hate Speech oder gefährliche Challenges, wie es die zum Beispiel auf TikTok gibt und ähnliches. Das ist das Hauptphänomen Fake News quasi. Da geben über 70% der Jugendlichen an, dass sie da schon Kontakt damit hatten, oder auch extreme politische Ansichten sind auch sehr verbreitet, haben knapp die Hälfte der Jugendlichen. Was interessant ist, wir fragen dann auch nicht nur, hast du Kontakt damit, sondern was belastet dich dann eigentlich? Da wiederum zum Beispiel ist Fake News oder auch solche mit künstlicher Intelligenz gemachte Fakes oder sowas machen den Jugendlichen gar keine Angst. Die haben das Gefühl, die haben das total im Griff. Aber zum Beispiel das Versenken von Nacktbildern, ja, solche Dickpics, ja, das ist ein Phänomen, das kommt bei denen, das gehen die relativ selten an, dass sie davon betroffen sind. Aber das ist ein besonders großes Problem, wenn es passiert.
0: Okay, aber was ich ja spannend finde, Sie haben jetzt diese Ambivalenz genannt, diese Erkenntnis, man weiß es, dass es nicht gut tut, aber trotzdem kann man die Finger nicht davon lassen. Überrascht Sie das?
1: Irgendwie, so als Vater, ja, wenn es also Privatempirie ist, bei uns eigentlich nicht zulässig, hat mich das eigentlich erstmal nicht überrascht. Ja, okay. Quasi, das macht man ja auch zu Hause, die Erfahrung. Ja, irgendwie, da sind die Kinder plötzlich wieder 2 Stunden lang irgendwo am Gerät und haben es selber gar nicht gemerkt. So. Aber in der Klarheit, in der uns die Jugendlichen das kommuniziert hatten und auch in dieser Ambivalenz, fand ich das schon für mich überraschend. Ja, also da sind Jugendliche, die wirklich mit dem Brustton der Überzeugung sagen, oh, ich bin eigentlich mit Medienkompetenz super ausgestattet, ich kenne mich total gut aus, und gleichzeitig, wenn man sie an anderer Stelle fragt, wie gut sie das eigentlich im Griff haben, kommt so ein bisschen reumütig, ja, also eigentlich könnte ich schon ein bisschen Unterstützung gebrauchen. Manchmal habe ich es doch nicht so gut im Griff. Also,
0: ja, und in Sachen Unterstützung ist ja die Diskussion eine ganz spannende, die jetzt geführt wird. Dann gibt es viele Experten, entweder auf Bundesebene oder jetzt auch diese Woche haben wir es gemerkt bei der EU-Kommission, die dann eine Altersfreigabe für Social Media empfehlen der Politik. Was sagen die Jugendlichen denn? Also hätten die gerne auch eine Altersbegrenzung für die Nutzung?
1: Ja, auch da lässt uns die Ambivalenz nicht im Stich. Die haben auch da, also die sind skeptisch, ja. Also quasi, sie haben so über 50% der Mädchen, über 40% der Jungen sagen, oh nee, so eine Social Media Begrenzung, das wird nicht funktionieren, ist viel zu schwierig umzusetzen, das wird irgendwie nicht richtig klappen. Gleichzeitig haben wir die Jugendlichen aber auch gefragt, zum Beispiel, wenn du jetzt deinem jüngeren Ich oder einem jüngeren Menschen empfehlen würdest, wann du so eine Plattform aufsuchen sollst, welches Alter würdest du empfehlen? Und wir haben die Jugendlichen auch gefragt, wann bist du selbst auf dieser Plattform gewesen? Mhm. Und durch die Bank würden die Jugendlichen quasi ihrem früheren Ich beziehungsweise jüngeren Menschen aus ihrer Familie oder anderen Beziehungen empfehlen, deutlich später auf diese Plattform einzusteigen, als sie es selbst getan haben.
0: Ja. Ja, ich meine, das ist ja auch, je länger wir sprechen, desto mehr komme ich an diesen Punkt, dass wir ja mit Teenagern sprechen. Und in der Zeit ist es ja auch oft so, dass man noch nicht so richtig weiß, in welche Richtung soll es denn eigentlich gehen. Aber was klar zu sein scheint, ist, dass es da ein Vorbild der Eltern gibt. Was sagt das über unsere Gegenwartskultur denn aus, wenn fast die Hälfte der Jugendlichen die Kindheit der Eltern ohne Social Media beneidet? Denn so lese ich das raus aus der Studie. Auch.
1: Ja, und das ist genau der Punkt, ja, also das haben die uns so gesagt, also ein Großteil dieser Jugendlichen, über die Hälfte, sagt, dass sie ihre Eltern eigentlich darum beneiden, dass sie noch nicht ständig das Smartphone in der Tasche hatten. Und das hat uns in der Klarheit auch überrascht, und das ist, finde ich, auch schon recht reflektiert bei den Jugendlichen, ja, also die merken schon selber irgendwie, dass ihnen das nicht immer gut tut, wenn sie die ganze Zeit erreichbar sind, die ganze Zeit online sind. Gleichzeitig gibt es einen Teil einfach, die sagt, ich möchte eigentlich auch nicht drauf verzichten. Also total ein totales Spannungsfeld, das sehr spannend ist. Ja.
0: Was schlussfolgern Sie denn daraus? Geht das in die Richtung, dass man vielleicht so eine Kulturtechnik wie das Abschalten irgendwie weiter voranbringen muss? Oder hat diese Erkenntnis aus dieser Befragung noch andere Punkte, wo Sie sagen, na, damit könnten wir vielleicht arbeiten in Zukunft?
1: Also ich finde auf alle Fälle, dass das so eine Aufforderung an verschiedene Stellen ist. Ja, man sollte tatsächlich auch, das ist nicht unsere Aufgabe, aber natürlich gibt es da eine Frage, ob man auch an die Plattformbetreiber appelliert und guckt, was haben die für eine Verantwortung. Zum Beispiel auch Prozesse, die Leute sehr lange an diesen Geräten halten, die sehr intensiv mit diesen Geräten in Verbindung bringen, zu überprüfen, anders zu machen. Ich glaube, dass wir als Eltern gefordert sind, wenn ich das lese, sich Gedanken darüber zu machen, wie viel Smartphone, wie viel Social Media, wann steige ich damit ein und was habe ich selbst an Möglichkeiten, um das irgendwie auch ein bisschen zu kontrollieren und zu strukturieren. Also auch an die Schule. Ja, was haben die vielleicht für einen Bildungsauftrag in dieser Hinsicht? Und wo muss zum Beispiel in der Schule ein Smartphone verfügbar sein, oder gibt es nicht auch Räume, wo man sagen kann, per se, okay, da brauche ich jetzt kein Smartphone und da kann ich drauf verzichten. Also das sind alles Dinge, die man auch auf der Basis dieser Studie sehr kritisch mal überlegen sollte.
0: Ja, und vielleicht kann die Kultur ja auch Gegenräume zum permanenten Scrollen schaffen. Wie differenziert Jugendliche ihren Social-Media-Konsum sehen, das hat der Medienpädagogische Forschungsverbund Südwest erhoben. Die Ergebnisse sind reingeflossen in eine repräsentative Befragung. Und wir haben darüber gesprochen mit dem Medienpädagogen Stefan Glückler, der ebenfalls Mitautor dieser Studie ist. Danke fürs Gespräch, Herr Glückler.
1: Herzlich gerne.

0: Das ist Musik von Marissa Monte. 18.30 Uhr, wir haben es 6:30.
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2: Die Universität Freiburg hat die sterblichen Überreste von 6 Menschen aus Kamerun an deren indigene Gemeinschaft übergeben. Sie waren vor mehr als 100 Jahren in der deutschen Kolonie Kamerun getötet und für Studien nach Freiburg gebracht worden. Anhand ihrer Knochen wollten Anthropologen die vermeintliche Überlegenheit von weißen Menschen belegen. Ihre Namen und Lebensgeschichten sind unbekannt. Rektorin Kerstin Kriegelstein hat bei der Übergabe um Verzeihung für die rassistische Forschung der Kolonialzeit gebeten. Sie sagte, die damalige Wissenschaft habe Menschen ihrer Würde beraubt und sie zu Forschungsobjekten gemacht. Die anthropologische Sammlung der Universität umfasst heute noch rund 300 Knochen und Schädel von Menschen aus Kolonialgebieten. Weitere Rückgaben in andere Länder sind geplant. Die Deutsche Akademie für Sprache und Dichtung zeichnet in diesem Jahr die Wissenschaftshistorikerin Ankete Hesen mit dem Sigmund-Freud-Preis aus. Der Autor und Literaturkritiker Helmut Böttiger bekommt den Johann-Heinrich-Merck-Preis für literarische Kritik und Essay. Beide Auszeichnungen sind mit je 20.000 Euro dotiert und werden Ende Oktober in Darmstadt verliehen. Hesen ist Professorin für Wissenschaftsgeschichte an der Humboldt-Universität zu Berlin. Die Jury lobte sie für ihre publikumszugewandte Wissenschaftssprache. Helmut Böttiger war unter anderem Literaturredakteur der Frankfurter Rundschau. Er arbeitet als freier Schriftsteller und Literaturkritiker. Seine Arbeit ist besonders von Interpretationen der deutschsprachigen Literatur von der Nachkriegszeit bis heute geprägt. Auf der Leipziger Buchmesse gestalten Polen, Frankreich und Deutschland im nächsten Jahr einen gemeinsamen Schwerpunkt. Das Programm beziehungsweise Europa soll die literarischen Perspektiven der Länder zusammenführen. Es ist das erste Mal, dass drei Länder sich gemeinsam präsentieren. Bis zum letzten Jahr waren auf der Leipziger Buchmesse einzelne Gastländer aufgetreten. Das europäische Programm soll literarische Gemeinsamkeiten der drei Länder in den Fokus bringen. Getragen werde der Auftritt von den Kulturinstituten der Länder, dem Polnischen Institut, dem Institut Français und dem Goethe-Institut. Die Buchmesse findet vom 18. bis 21. März 2027 statt.
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0: Musik von Tyrick McDowell. Under a Blanket of Blue.

0: Marco Valdo von Louis Matute, ein Samba-Stück auf seinem Album Small Variations from the Previous Day. Kleine Variation vom Tag davor. Auch ein Satz, den man als Koch eher nicht bringen sollte. Aber in der Musik geht's eigentlich ganz gut.
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0: Und da haben wir heute eine Einladung an Sie, genauer hinzuschauen. Und zwar genauer hinzuschauen in die Geschichte Chinas. Nochmal zur Erinnerung, im Herbst 1949, da haben die Kommunisten dort ja die Macht übernommen in China. Von heute auf morgen waren dann plötzlich zum Beispiel Kleinunternehmer auch Klassenfeinde. Viele wurden ermordet, andere eingesperrt oder in Arbeitslager verbannt. Die chinesisch-deutsche Schriftstellerin Lo Lingyuan erzählt genau davon in ihrem Roman Kinder der Roten Erde. Sie selbst, 1963 in China geboren, hat oft den Blick in die zwei Welten hinein und sie interessiert sich vor allem auch für politische Hintergründe. Und so ist ihr Buch Kinder der Roten Erde auch eine politische Familiengeschichte. Dorothea Breit stellt es uns genauer vor.
2: Nach der Machtübernahme Mao Zedongs 1949 gilt Sinas Vater, der Betreiber einer Ölmühle mit kleinem Laden, plötzlich als Klassenfeind. Unbekannte Männer tauchen auf, schlagen ihn nieder.
3: Er hatte einen Ochsen, der seine Ölmühle antrieb und erzeugte alljährlich einige tausend Liter Erdnuss, Sesam und Rapsöl, die ihm von Einwohnern der Stadt und der Umgebung gern abgekauft wurden. Zwei Gehilfen und ein junger Lehrling wohnten im Haus und halfen ihm, Einkauf, Produktion und Verkauf zu bewältigen.
2: Der Vater flieht, die Mutter kann nicht weglaufen mit traditionell geschnürten Lotusfüßen. Sie wird verhaftet. Nachts plündern Leute aus dem Dorf den Laden. Die 13-jährige Sina wird als Kind sogenannter schwarzer Elemente von den Nachbarn geächtet. Wie sie diese grausamen Jahre überlebt, rekonstruiert die chinesisch-deutsche Schriftstellerin Luo Lingyuan in dem Roman Kinder der Roten Erde. Eine Tante kümmert sich um das eingeschüchterte Mädchen, bis eines Tages überraschend eine frühere Mitschülerin zu Besuch kommt.
3: Sie habe von einer Schule gehört, die junge Lehrer für den neuen Staat ausbilde. Dort erhalte man freie Kost und Logis. Ob sie nicht mit ihr nach Jian gehen und sich für die Aufnahmeprüfung anmelden wolle? Sinas Herz begann schneller zu schlagen. War das der rettende Strohhalm, von dem sie geträumt hatte, wenn sie abends am Ufer des Flusses gesessen und auf das vorbeiziehende Wasser gestarrt hatte?
2: Die Mädchen bestehen die Prüfung, die Ausbildung rettet ihnen das Leben. Sina bewährt sich als begabte Mathematiklehrerin. Man schickt sie zur Weiterbildung auf die berühmte pädagogische Hochschule im Luhangebirge. Dort kommt endlich Schwung in die Geschichte. Denn der von Dichtern und Gelehrten verehrte Berg in den Wolken, der Sina anfangs wie der Himmel auf Erden vorkommt, entpuppt sich als Spießrutenlauf. Auch die merkwürdig bieder anmutende Sprache der ersten 50 Seiten ist nun passé. Die wie in traditionellen Tuschemalereien als Silhouetten in vernebelten Landschaften gezeichneten Figuren rücken näher in den Fokus samt ihren Gedanken und Gefühlen. Sina ist mittlerweile 22, eine zarte Schönheit mit langen schwarzen Zöpfen und von Männern umworben, vor allem von Mathematikprofessor Herr Bann. Er befördert sie zur Militär- und Sportverantwortlichen, auch die Tanzabende soll sie organisieren. Woraufhin der opportunistische und eifersüchtige Kommilitone Botan Sina bedroht und erpresst.
3: Sie würde sehr klug sein müssen, damit er sie und Lehrer Ban nicht ins Unglück stürzte. Sonst waren sie womöglich die Nächsten, die auf einer Kampf- und Kritiksitzung öffentlich vorgeführt wurden. Die Ideologie war ihr gleichgültig. Was Dialektik sein sollte, hatte sie nie begriffen. Und vor dem Klassenkampf hatte sie Angst, auch wenn sie das niemals laut gesagt hätte. Denn sie wusste genau, wie gefährlich das war. Die Kampfsitzungen waren abscheulich, aber man musste hingehen, sonst machte man sich verdächtig.
2: Sina sitzt in der Falle, verstrickt in ein Gespinst der Intrigen und Lügen. Parteivorgaben, Gehorsam und Opportunismus, Misstrauen und Denunziation beherrschen die Beziehungen zwischen den Menschen. Eine angstbesetzte Atmosphäre, die die Autorin überzeugend und differenziert darzustellen vermag. Zwischen den giftigen Tentakeln des kommunistischen Machtapparats und dem Schweigen über all das, was nicht funktioniert, bestehen doch Möglichkeiten individueller Entscheidungen und der Menschlichkeit. Der Einzige, dem Sina vertraut, ist der Mitstudent und Geigenspieler Yuman. Sie teilen ein ähnliches Schicksal. Botan dagegen denunziert Sina und Professor Ban, der Sina einen hohen Posten an der Hochschule verspricht, wenn sie ihn heiratet.

0: Gewalt zu entkommen? Gab es denn keinen anderen Weg?
1: Doch, Sina findet ihren eigenen Weg und ihr persönliches Lebensglück im Gemenge der politischen und wirtschaftlichen Katastrophen und die bis in die 1960er Jahre wiederkehrenden Hungersnöte in der Volksrepublik. Es ist das Schicksal ihrer Mutter, das Luo Lingguan in diesem herzerwärmenden Buch erzählt.
2: Das ist die Einschätzung von Dorothea Breit hier in WDR 3. Luo Lingguan, Kinder der Roten Erde. Das Buch erscheint im Sezessionsverlag. 320 Seiten kosten 25 €.

0: mit ein bisschen Verzerrer hinten raus. Und das Gefühl, nicht ganz in diese Welt zu passen, I guess I got lost. Von der deutschen Sängerin und Songschreiberin Milla Kay aus Kiel. Hier ist WDR 3 und Kiel, müssen wir festhalten, ist nicht Griechenland, das ist klar. Und auch wenn es da oben schöne Ecken gibt, sowas Opulentes wie das hier, lässt sich vermutlich nur in Griechenland drehen.
1: Wer kennt eine Geschichte über Odysseus, hä? Ihr? Ihr? Kennt ihr eine Geschichte?
0: Ja, wir kennen die und lernen sie jetzt noch größer kennen. Das ist nämlich ein Auszug aus dem Film Die Odyssee, einer der meist erwartesten Filme in diesem Jahr von Starregisseur Christopher Nolan. Ab heute im Kino auch mit Starbesetzung. Matt Damon ist mit dabei, Schauspielerin Anna Hathaway, Lupita Nyong'o. Und Griechenland, ja, Griechenland fördert solche Großprojekte.

0: Märkte, was sich auch positiv auf die griechische Filmindustrie auswirkt, wie unser Korrespondent Tilman Kleinjung berichtet.
1: Frühjahr 2025, Nebensaison in Pylos im Süden des Peloponnes. Die ersten Touristen kommen frühestens im April. Christopher Nolan und seine Crew hatten die Bucht also ganz für sich. Mehrere Wochen haben sie hier gedreht, zum Beispiel die großen Flottenszenen. Hauptdarsteller Matt Damon war begeistert. Wir hatten eine wunderbare Zeit hier, schwärmt er.
2: We had the most amazing time. We got great work done.
3: Odysseus.
1: Die Irrfahrten des Odysseus. Hollywood macht aus dem mindestens 2.500 Jahre alten Stoff großes Kino. Auf 250 Millionen Euro werden die Produktionskosten insgesamt geschätzt. Ein kleiner Teil davon wurde in Griechenland rund um Pylos ausgegeben.
4: Well, actually it was not a big amount of budget. It was almost 20 to 25 million, if I remember correctly.
1: Tatsächlich war es gar nicht so viel, etwa 25 Millionen Euro, sagt Leonidas Christopoulos von der griechischen Filmagentur Ecomet. Einer ihrer wichtigsten Aufgaben: ausländische Produktionen nach Griechenland locken. Und das insbesondere durch großzügige Förderung.
4: The state supporting it with almost 6.5 million.
1: Die griechischen Steuerzahler beteiligten sich mit 6,5 Millionen Euro an der Produktion der Odyssee. Viel zu viel Geld, schimpft die rechtsextreme Partei Niki. Denn Nolan unterwerfe griechische Geschichte und kulturelle Identität einer woken Ideologie. Das bleibt eine Einzelmeinung in diesen Tagen. Besonders begeistert ist Panayotis Karvelas, der Bürgermeister von Pylos. Besondere Orte bei uns werden der ganzen Welt präsentiert und sie werden einen Touristenstrom und, wenn Sie so wollen, eine Neugierde bei all den Menschen wecken, die den Film sehen, um in die Region zu kommen, sie zu besuchen und diese einzigartigen Orte, mit denen wir gesegnet sind, kennenzulernen. Das ist der gewünschte Nebeneffekt der großzügigen griechischen Filmförderung. Bis zu 40% der in Griechenland entstandenen Kosten erstattet der Staat bei Filmproduktionen im Land. Unabhängig ob Hollywood-Blockbuster oder deutsche Fernsehproduktion. Auch der ARD-Kreta-Krimi kam laut Ecomet in den Genuss der Förderung. Zu den Kostenerstattungen addieren sich im Einzelfall auch Steuererleichterungen, was sich rein rechnerisch zu Einsparungen von bis zu 50-60% der Produktionskosten summieren kann. Laut Ecomet-Chef Christopoulos profitiert davon vor allem die griechische Filmindustrie. Laut einer Studie von uns ist der Sektor für audiovisuelle Produktionen in den letzten 10 Jahren um 150% gewachsen. Dieser Bereich macht etwa 0,8 bis 0,9% des Bruttoinlandsprodukts aus. Er wächst also sehr schnell. 150%, das ist viel. Die staatliche Agentur bietet dem Produzenten dabei nicht nur finanzielle Unterstützung, auch Hilfe beim Umgang mit der nicht immer ganz einfachen griechischen Bürokratie. Location Scouts helfen bei der Suche nach dem besten Spot. Griechenland hat viel zu bieten. Hohe Berge, einsame Inseln, großartige Küsten und Städte, die mit etwas Nachhilfe aussehen wie etwa Teheran. Die gleichnamige Apple-Serie wurde in Athen gedreht. Noch unglaublicher ist nur die Verwandlung von Thessaloniki, sagt Leonidas Christopoulos. Natürlich hat Griechenland viele Orte, die anderen Orten ähneln. Aber als sie mir sagten, dass Thessaloniki wie Miami aussehen soll, hatte ich doch meine Zweifel. Für den US-Thriller Enforcer, auch bekannt als Barracuda, mit Antonio Banderas in der Hauptrolle, verwandelte sich Thessaloniki im Sommer 2021 in Miami. Für das typische Miami-Flair wurden extra Palmen in der Stadt aufgestellt.
0: Also Griechenland, ziemlich wandelbar. Über die Entstehung des Films Die Odyssee in Griechenland und die Förderung anderer internationaler Filme war das Tilman Kleinjung für WDR 3. Filmisch geht's auch zu in der nächsten Musik hier, WDR 3. Jesse Harris, Dolores.

Was hat der NRW-Landtag heute bildungspolitisch auf den Weg gebracht und was hat die Polizei in Zukunft in Mönchengladbach immer mit dabei? Wir erfahren es gleich um 19 Uhr in WDR aktuell. Und danach sprechen wir hier in den Resonanzen über Online-Hexen und ihre ganz besondere Kraft.

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0: 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Es ist 19 Uhr. 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
4: Die Nachrichten mit Christoph Hoffmann. Guten Abend. Der NRW-Landtag hat zwei wichtige bildungspolitische Gesetze verabschiedet. Die ABC-Klassen und die Kita-Reform. Zu den Entscheidungen Daniela Junghans, WDR-Landespolitik.
5: Bei der Kita-Reform geht es vor allem um flexiblere Betreuungszeiten und mehr Möglichkeiten beim Personaleinsatz. In den Randzeiten, am Morgen und Nachmittag, müssen dann nicht mehr unbedingt Erzieherinnen anwesend sein, nur noch in den sogenannten Kernzeiten, also tagsüber. Daran gibt es viel Kritik. Und durch die ABC-Klassen soll dafür gesorgt werden, dass Kinder zum Schulstart besser Deutsch sprechen, als das bislang der Fall ist. Dafür sollen sie im Jahr vor der Einschulung pro Woche 2x2 Stunden Sprachförderung bekommen, und zwar durch Grundschullehrerinnen und Lehrer. Das ist umstritten, weil die Sprachförderung bislang in den Kitas stattfindet, und zwar durch das dortige Personal.
4: 8 Jahre nach dem Brückeneinsturz in Genua in Italien hat ein Gericht die Urteile gefällt. Der Hauptangeklagte wurde zu 12 Jahren Haft verurteilt. Im Sommer 2018 war die Autobahnbrücke plötzlich zusammengebrochen. 43 Menschen starben. Christine Auerbach, WDR Rom.
6: Der Hauptangeklagte ist Giovanni Castellucci. Das ist der ehemalige Geschäftsführer von Autostrade per l'Italia. Das ist die Firma, die die Morandi-Brücke in Genua betrieben hat. Und ihm wird vorgeworfen, von den Mängeln an der Brücke gewusst zu haben und die Arbeiten an dem später eingestürzten Pfeiler verschoben zu haben. Insgesamt waren wegen des Einsturzes 57 Menschen angeklagt. Das war also ein sehr, sehr großer Prozess. Und 32 von ihnen sind schuldig gesprochen worden. Die Richter sind dabei mit ihrem Strafmaß weit hinter dem zurückgeblieben, was die Staatsanwaltschaft eigentlich gefordert hatte. Die hatte insgesamt 400 Jahre Haft für alle zusammen gefordert. Geworden sind es, Stand heute, erste Instanz, 200 Jahre Haft.
4: Weitere Meldungen im Überblick. Auf der Bahnstrecke zwischen Köln und Wuppertal wird es noch bis Ende September Probleme geben. Solange soll die Instandsetzung einer Brücke bei Opladen dauern. Wie die Deutsche Bahn ankündigte, sollen während der Zeit aber fast alle Regionalzüge und ICEs über die eingleisige Strecke fahren. Es werde aber einige Ausfälle geben. Außerdem kann es zu Verspätungen kommen. Der Kampf gegen Hunger auf der Welt ist offenbar gefährdet. Wie die Welthungerhilfe mitteilt, bedrohen finanzielle Kürzungen die Erfolge, die in den letzten Jahren erreicht wurden. Die Hilfsorganisation geht davon aus, dass mehr als 670 Millionen Menschen weltweit hungern. Die USA, aber auch Deutschland, haben weniger Hilfsgelder zur Verfügung gestellt. Am Frankfurter Flughafen haben sich 4 Mitarbeiter mit Malaria infiziert. Ein Flughafensprecher teilte mit, dass die Tropenkrankheit durch eine im Flieger mitgereiste Mücke übertragen worden sei. Die Mitarbeiter hatten unter anderem in der Gepäckabfertigung gearbeitet.
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4: In Mönchengladbach sollen Streifenwagen künftig mit Defibrillatoren ausgestattet werden. Feuerwehr, Stadt und Polizei haben dazu ein Pilotprojekt vorgestellt. Ronja Henke für WDR aktuell.
7: 2 Elektroden einfach auf den Körper geklebt und für den Stromstoß wird ein Knopf gedrückt. Bei einem Herz-Kreislauf-Stillstand zählt jede Minute. Die automatisierten externen Defibrillatoren in den Streifenwagen können schnell eingesetzt werden. So können Polizisten die Zeit bis zum Eintreffen des Rettungsdienstes überbrücken und Leben retten. Nach Angaben der Stadt sind einige Polizeikräfte dafür bereits geschult worden.
4: Das war WDR aktuell. Das Wetter in Nordrhein-Westfalen, im südlichen Rheinland und in Westfalen können noch ein paar Hitzegewitter oder Schauer durchziehen. In der Nacht lösen sich die letzten Schauer auf, dann bei 19 bis 14 Grad. Morgen gibt es neben vielen Wolken auch etwas Sonne und lokal Schauer oder Gewitter. Oft bleibt es aber auch trocken. In Brilon erreichen die Temperaturen 25 Grad, in Aachen 27 und in Unna 28 Grad. Die Zeit, es ist 19.04 Uhr.
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8: Mit Thilo Jahn an diesem Donnerstagabend nochmal herzlich willkommen. Wenn man zum Wunderheiler geht, dann hat man entweder kein Vertrauen mehr in die klassische Medizin oder man ist auf der Suche nach einem neuen Impuls, einer neuen Ideologie. Online kann man sich Dienste moderner Wunderheiler kaufen, zum Beispiel von Hexen. Für was die genau stehen und welche Sehnsucht hinter diesem Phänomen sich da Hilfe zu holen steckt, das frage ich gleich den Theologen, Soziologen, Seelsorger und Buchautor, ist er auch noch, Fabian Meisenhölder. Thank you.

0: Danza.
1: Menina Danza, das Mädchen, das tanzt, war das von Mohr und Nunes. Hier ist WDR 3. Ja, das hatte damals schon geknuspert. Vermutlich war die Hexe in den Märchen von den Gebrüdern Grimm die erste Influencerin ihrer Zeit. Über 50 Mal ist sie bei den Grimms aufgetaucht. Allerdings damals nicht auf dem Besen und auch nicht in der Auseinandersetzung mit dem Teufel. Dafür aber eins, ziemlich böse und schlecht gelaunt immer. Das ist ja heute ein bisschen anders. Menschen, die sich als Hexe bezeichnen, sind in den sozialen Medien nicht nur Trend, sie verdienen auch richtig viel Geld. Man kann sich die Dienste zum Beispiel erkaufen.
2: Ich habe eine Etsy-Hexe engagiert, die mir einen Job besorgen soll. Und heute hatte ich schon ein erstes Bewerbungsgespräch seitdem.
1: Das sagt eine Frau, die sich auf der Online-Plattform Etsy eine Hexe gebucht hat oder zumindest die Dienste. Er wollte da mehr wissen. Der Theologe Fabian Meisenhölder hat das Buch Witchfluencer geschrieben, also Titel, Anlehnung an Influencer, Menschen, die online mit der Selbstinszenierung Geld verdienen, kombiniert mit Englisch Hexe. Und das ist die Vokabel Witch. Schönen guten Abend, Herr Meisenhölder.
3: Ja, schönen guten Abend, Herr Jahn. Schön, dass ich da sein darf.
1: Jawohl, Sie haben das ganz investigativ gemacht. Ansatz wie Günter Wallraff damals. Ja. Sie haben sich ausbilden lassen. Zu was denn genau?
3: Na, ich habe mich im Rahmen, das ist schon ein bisschen länger her, zu einem in einem Udemy-Kurs zu einem Engelmedium ausbilden lassen tatsächlich. Aha. Und wollte mal gucken, was man da so lernt.
1: Okay, und die Dienste eines Engels wurden dann auch angeboten oder hat das jetzt mit dem Buch erstmal nichts zu tun?
3: Das hat jetzt mit dem Buch eher weniger zu tun, beziehungsweise in der Hinsicht schon, dass es das gleiche Weltbild ist, das dahinter steht. Also das esoterische Weltbild und diese ganze Coaching-Szene und ja auch völlig unreguliert ist. Und mein Gedanke dahinter war so ein bisschen mal zu erleben, was muss man eigentlich tun, um sich Medium nennen zu können oder um irgendwie zu sagen, ich habe da mal einen Kurs besucht, was man da leisten muss. Mhm. Und es war ernüchternd.
1: Ja, das kann ich mir gut vorstellen. Was ist denn das, was die Hexen, also die Witchfluencer, anbieten dann konkret?
3: Das ist ganz breit gestreut und da gibt es auch keine einfache Antwort drauf. Also da kann man von Liebeszaubern über Heilungszauber, über Coaching-Sessions alles finden und das ist auch sehr individuell, was die jeweilige Hexe da anbietet. Und es ist auch nicht so, dass jede Hexe da kommerziell unterwegs ist. Also die gibt es natürlich, aber das ist jetzt nicht so, dass jeder, der da auf Instagram unterwegs ist, auch kommerziell seine Dienste anbietet.
1: Beim Thema Hexen, da finden ja wahnsinnig viele Projektionen statt. Das reicht ja von historischem Schreckensbild, das ist die Hexe, bis zu eigentlich so einem modernen Symbol der Selbstbestimmung. Was trifft denn auf die Hexen online zu?
3: Also die machen sich natürlich ein Hexenbild zu eigen, das für diese Selbstbestimmung steht und für diese Emanzipation, für diesen Gedanken, dass mir niemand vorschreiben kann irgendwas, was ich auch zu glauben habe. Berufen sich auf ein historisches Hexenbild in vielen Fällen, das aber, wenn man es mal historisch nachprüft und da ein bisschen genauer hinschaut, nicht so zutrifft. Also da gibt es große Differenzen.
1: Und warum macht man das dann? Also warum hat man diese historische Zuschreibung?
3: Ich glaube tatsächlich, dass das so ein bisschen ist, dass man auch popkulturell geprägte Bilder von einer Hexe hat, die einfach historisch eben so nicht zutreffen, aber die eben für Selbstbestimmung stehen. Ich meine, wenn wir uns Harry Potter oder Bibi Blocksberg oder sowas anschauen, das sind sympathische Personen, die ihren eigenen Willen auch haben und auch dafür einstehen und sich nichts sagen lassen und auch durch diese magische Praxis, die sie haben, die Welt beeinflussen. Und das ist natürlich was attraktiv ist. Und da wird eben dann auch mal ein historisches Bild verklärt. Das ist auch nicht einzigartig bei den Hexen. Das findet man in religiösen Bewegungen häufiger.
1: Was war das, was Sie am meisten an dieser Bucharbeit überrascht hat, in diesem Eintauchen in diese Szene?
3: Also tatsächlich hat mich überrascht die Vielfältigkeit, dass man auch sich ganz schwer tut, allgemeine Dinge über moderne Hexen zu sagen oder auch über so Witchfluencer, weil sich da wirklich sehr viele verschiedene Dinge finden und auch das grundlegende Verständnis von Magie. Was heißt eigentlich Magie? Kann ich tatsächlich die Welt beeinflussen durch magische Praxis? Auch da gibt es Unterschiede von, dass man sagt, das ist eher so was Psychohygienisches, ich mache das für mich selber, bis hin zu tatsächlich, ich kann hier eine Flamme größer werden lassen oder ich kann eine Wolke stoppen oder bewegen. Also richtige tatsächliche Auswirkungen, ja.
1: Und haben Sie mit denen auch dann schon was? Haben Sie gesprochen auch mit denen, die zum Beispiel das anbieten dann? Und was haben Sie da gemerkt? Was sind das für Menschen?
3: Ja, das sind im Grunde alles sehr sympathische Menschen, die eben von ihrer Sache auch überzeugt sind. Ich habe mit einigen Hexen Kontakt gehabt und gesprochen, und die waren alle durchweg nett und freundlich. Was natürlich das Problem nicht mindert, dass man nicht weiß, was die für eine Ausbildung haben. Und wenn es in so Bereich von Heilungen zum Beispiel geht, finde ich es auch sehr problematisch, wenn man sich Menschen anvertraut, von denen man überhaupt kein Gefühl oder keine Eindruck hat, was die für eine Ausbildung haben.
1: Ja, total. Und vor allem, weil man auch nicht weiß, welche Ideologie dann vielleicht auch manchmal dahinter steckt. Also, wir sprechen heute in WDR3 mit dem Autoren Fabian Meisenhölder über den modernen Hexenkult, wenn man so will. Wer besonders empfänglich ist für diese Dienste einer Online-Hexe, das besprechen wir gleich.

0: Das ist das Ensemble Bolbeck mit Le Prof de Gong. Hier ist WDR 3. Endlich den richtigen Job finden oder den richtigen Mann, die richtige Frau für 100 Euro. Das ist das Versprechen von Online-Hexen. Sogar noch am selben Tag soll das möglich sein. Das alles geht über einen Zauber, über Schwur. Man muss nur ganz feste daran glauben und dann manchmal auch was überweisen. Dieses Geschäftsmodell hat sich der Autor Fabian Meisenhölle mal genauer angeschaut. Er ist Seelsorger, er ist selbst auch Podcaster und beschäftigt sich damit verschiedenen Sekten. Hat das, Herr Meisenhölder, auch für Sie sowas Sektenhaftes gehabt?
1: Ja, also es gibt, Sekte ist ein schwieriger Begriff, aber es gibt natürlich strukturelle Dinge, die ähnlich sind in solchen Gemeinschaften und da stößt man schon auch bei modernen Hexen manchmal drauf, dass es so vermeintlich dogmenlos ist. Das moderne Hexentum sagt ja von sich eigentlich, wir haben gar kein Dogma, wir wenden uns gegen solche Dogmen, gegen Institutionen, aber es gibt dann doch Dogmen wie zum Beispiel: Richtig ist nur das, was du selber glaubst. Also was du richtig fühlst, was für dich sich richtig anfühlt, das ist immer richtig. Und das ist auch so ein Dogma, das man tatsächlich findet, das nicht hinterfragt werden darf. Also von daher gibt es schon tatsächlich auch so was, ja.
0: Diese starke Selbstüberzeugung oder das Auslösen beim Gegenüber, du musst eigentlich nur den Punkt bei dir finden und dann hast du es schon.
1: Ja, genau, geht in die Richtung, genau.
0: Wer ist denn dann empfänglich für diese Angebote? Also wen spricht das in erster Linie an?
1: Ich glaube ehrlich gesagt, dass das recht vielfältig ist. Also wenn man sich anguckt, bei TikTok sind viele junge Menschen auch unterwegs, die in einer Lebensfindungsphase sind, die sich überlegen, wie soll mein Leben weitergehen, die auch erste Krisen durchmachen oder auch zweite, dritte Krisen sozusagen in der Liebe oder in der Beziehung oder im Job. Und da verspricht natürlich so ein magisches Weltbild, wie es moderne Hexen vertreten, oft eine einfache Lösung und sagt, also hier, du musst Ritual XY machen und dann geht das in die richtige Richtung. Du kannst das steuern und du kannst da die Energie bewegen oder beeinflussen in eine bestimmte Richtung, sodass das zu deinen Gunsten ausfällt. Mhm. Und das ist, glaube ich, schon ein Versprechen, das attraktiv ist für viele.
0: Das kann natürlich gefährlich sein, wenn es zum Beispiel dann um eine Krebserkrankung geht und man nicht zum Arzt geht, sondern stattdessen zu einer Hexe und hofft, dass alles gut wird. Gibt es denn auch das Gute, irgendwelche Potenziale dieses modernen Hexentums, auf das Sie gestoßen sind?
1: Ja, die gibt es schon. Ich würde sagen, da ist zum einen die hohe Naturverbundenheit, die ich wirklich zu schätzen weiß und auch würdigen würde, dass man sich mit der Natur verbunden fühlt. Und da kommt natürlich was mit einher, was wir in der heutigen Zeit dringend brauchen, nämlich der Gedanke, wir haben nur eine Welt und wir müssen uns um diese Welt kümmern. Ja. Und das tun moderne Hexen tatsächlich, weil sie ein sehr starkes ökologisches Bewusstsein haben. Durch diese Naturverbundenheit. Das ist ein Punkt. Und das andere ist natürlich auch, dass ich diese Selbstbestimmung für ausgegrenzte Gruppen, also wenn man sich anschaut, wer da unterwegs ist, das sind viele Gruppen auch vertreten, die sonst marginalisiert sind, die da ihren Weg finden und die in der Hexe ein Symbol finden, das sie selbst ermächtigt. Und das ist natürlich auch erstmal was sehr Wertvolles.
0: Jetzt ging es in der Antike bei Wunderheilern ja ganz oft politisch zu. Man hat das genutzt. Da wurde dann zum Beispiel auch die Wunderheilung von einem Kaiser mal so legitimiert, als die Götter haben ihn ja da installiert, also muss es jetzt auch der Kaiser sein. Geht es denn bei Witchfluencern auch politisch in eine Richtung?
1: Also das ist mir weniger begegnet tatsächlich. Es gibt Symbole, die überschneiden sich mit rechter Symbolik, mit so gerade altgermanischen Symbolen, Runen zum Beispiel, da kommt man schon mal in diese Gefilde. Allerdings muss ich ganz klar sagen, moderne Hexen sind nicht per se politisch und personelle Überschneidungen sind mir da auch nicht aufgefallen. Okay. Also die habe ich eher als weniger politisiert wahrgenommen.
0: Also geht es unter dem Strich, wenn wir nochmal nach der Sinnhaftigkeit fragen, eigentlich abgesehen von dem Naturaspekt, um die Sehnsucht der Gemeinschaft und Nähe, ist es das, was dahinter steckt?
1: Ja, ich würde sagen, Sehnsucht ja, nach Gemeinschaft und Nähe bin ich mir gar nicht so sicher, weil das kann Social Media nur auf eine bestimmte Weise bieten, spielt sich ja auch irgendwie eine Rolle. Ich glaube, es ist eher die Sehnsucht nach Verfügbarkeit und nach Kontrolle in einer Welt, die uns sehr chaotisch erscheint und durch Social Media auch immer mehr so vermittelt wird, als wenn man sich umguckt, was alles passiert. Da legt das moderne Hexentum, dieses magische Weltbild, einen Gedanke dahinter, nämlich du kannst das steuern und du kannst für dich individuell da die Wege richtig lenken. Und das ist diese Sehnsucht, die Welt verfügbar zu machen, die da eine große Rolle spielt und das ist schon eine große Sehnsucht, die ich in unserer Gesellschaft sehe, die ich glaube, dass moderne Hexen die gut erfüllen in ihrem Weltbild.
0: Und zu diesem Schluss kommt Fabian Meisenhölder, Autor und Theologe. Er hat das Buch Witchfluencer gesprochen. Ganz lieben Dank fürs Gespräch, Herr Meisenhölder.
1: Sehr gerne, schön, dass ich da sein durfte, Herr.

Das ist ziemlich rockig von Joe Kraus. Almost Porn. So heißt das Lied. Drauf auf dem Album Joe Jazz von Joe Kraus. Hier ist WDR 3. Gleich in 5 Minuten haben wir 19:30, 19:30. Es gibt Ihre Kulturnachrichten. Bis dahin hören wir noch Out of the Blue vom Jan-Hendrik Quartett.

0: wechselt dann nochmal das Tempo hinten raus. Das Jan Habeck Quartett mit Out of the Blue. Gleich wird's 7:30.
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2: Das ZDF hat einen geplanten Auftritt der Musiker Danger Dan und Igor Levit in der 100. Ausgabe der Satire-Sendung Die Anstalt kurzfristig abgesagt. Geplant war die Live-Performance des Liedes Keine Angst, das nach Angaben der Künstler Widerstand gegen Rechtsextremismus thematisiert. In einem Statement des ZDF heißt es, der Songtext könne als Aufruf zu Gewalt verstanden werden und widerspreche damit den ZDF-Programmrichtlinien. Die beiden Musiker werfen dem Sender einen Eingriff in die Kunst- und Meinungsfreiheit vor. Die Deutsche Akademie für Sprache und Dichtung zeichnet in diesem Jahr die Wissenschaftshistorikerin Ankete Hesen mit dem Sigmund-Freud-Preis aus. Der Autor und Literaturkritiker Helmut Böttiger bekommt den Johann-Heinrich-Merck-Preis für literarische Kritik und Essay. Beide Auszeichnungen sind mit je 20.000 Euro dotiert und werden Ende Oktober in Darmstadt verliehen. Thesen ist Professorin für Wissenschaftsgeschichte an der Humboldt-Universität zu Berlin. Die Jury lobte sie für ihre publikumszugewandte Wissenschaftssprache. Helmut Böttiger war unter anderem Literaturredakteur der Frankfurter Rundschau. Er arbeitet als freier Schriftsteller und Literaturkritiker. Seine Arbeit ist besonders von Interpretationen der deutschsprachigen Literatur von der Nachkriegszeit bis heute geprägt. Die Universität Freiburg hat die sterblichen Überreste von 6 Menschen aus Kamerun an deren indigene Gemeinschaft übergeben. Sie waren vor mehr als 100 Jahren in der deutschen Kolonie Kamerun getötet und für Studien nach Freiburg gebracht worden. Anhand ihrer Knochen wollen Anthropologen die vermeintliche Überlegenheit von weißen Menschen belegen. Ihre Namen und Lebensgeschichten sind unbekannt. Rektorin Kerstin Kriegelstein hat bei der Übergabe um Verzeihung für die rassistische Forschung der Kolonialzeit gebeten. Sie sagte, die damalige Wissenschaft habe Menschen ihrer Würde beraubt und sie zu Forschungsobjekten gemacht. Die anthropologische Sammlung der Universität umfasst heute noch rund 300 Knochen und Schädel von Menschen aus Kolonialgebieten. Weitere Rückgaben in andere Länder sind geplant. Auf der Leipziger Buchmesse gestalten Polen, Frankreich und Deutschland im nächsten Jahr einen gemeinsamen Schwerpunkt. Das Programm beziehungsweise Europa soll die literarischen Perspektiven der Länder zusammenführen. Es ist das erste Mal, dass 3 Länder sich gemeinsam präsentieren. Bis zum letzten Jahr waren auf der Leipziger Buchmesse einzelne Gastländer aufgetreten. Das europäische Programm soll literarische Gemeinsamkeiten der 3 Länder in den Fokus bringen. Getragen werde der Auftritt von den Kulturinstituten der Länder, dem Polnischen Institut, dem Institut Français und dem Goethe-Institut. Die Buchmesse findet vom 18. bis 21. März 2027 statt.
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Klingt so, als ob man das dringend mal live sehen möchte. Spannende Formation der Berliner und Leipziger Jazzszene. Viererkollektiv war das Still in the Woods. Ihr Lied Lost in Thoughts haben wir gerade gehört. Verloren in den Gedanken. Und wir haben uns hier in WDR 3 mal Gedanken über neue Musik gemacht und stellen Ihnen ja immer in den Resonanzen das Album der Woche vor. Es kommt von Daniel Garcia, Jazzpianist aus Spanien, war sonst immer im Kollektiv unterwegs. Sein Plattenlabel wollte ihn jetzt aber mal solo haben auf seinem vierten Studioalbum und deswegen ist es rausgekommen beim deutschen Jazzlabel Act Music. Es ist das erste Mal, dass er dabei sich nicht vom Bass und vom Schlagzeug begleiten lässt. Es heißt The Hero's Journey und hier mal ein kleiner Auszug daraus.

klimpert's ganz minimalistisch. Das ist der Titel Tests drauf auf The Hero's Journey. Und das ist keine Überheblichkeit, sondern ein liebevoller Blick auf jeden Menschen in seinem oder ihrem Alltag. Denn unser Leben besteht ja aus vielen Hindernissen, so ist es, deren Überwindung uns alle stark macht. Das ist die Beobachtung von Garcia. Der Titel, die Heldenreise, bezieht sich aber auch ganz persönlich auf seinen Vater, der letztes Jahr an Krebs gestorben ist. Das Stück, das wir Ihnen heute vorstellen, das trägt augenzwinkernd Star Wars-mäßig den Titel Meeting the Mentor und ist bis auf ein ganz feines Begleitgeräusch, vielleicht ist es auch einfach nur das Klavierpedal, komplett solo Klavier. Heute also mal ganz puristisch Daniel Garcia am Klavier Meeting the Mentor.

0: Meeting the Mentor aus unserem WDR3-Album der Woche von Daniel Garcia. Mehr dazu finden Sie auf wdr3.de oder in der WDR3-App, auch mit weiteren Hörbeispielen dann aus dem Album The Hero's Journey. Jetzt kommen wir zu einer ganzen Riege an Moderatoren, die für viele die Helden des Entertainments waren eine Zeit lang. Hans-Joachim Kulenkampff, Thomas Gottschalk, Harald Schmidt. In einer Zeit, in der es im Fernsehen völlig normal war, Witze über Frauen zu machen oder sich sexistisch zu äußern. Das goldene Zeitalter des Fernsehens war auch eins auf Kosten der Frauen. Was sie alles über sich haben ergehen lassen müssen, das zeigt der Dokumentarfilm Was haben wir gelacht? Unsere Autorin Julie Metzdorf hat ihn für uns gesehen und findet:
1: Was haben wir gelacht ist ein ungewöhnlicher Dokumentarfilm, denn er erzählt absolut nichts Neues. Wer über 35 kennt sie nicht? Die Harald-Schmidt-Show, Wetten, das, Herzblatt, RTL Samstagnacht, all die Shows der 90er Jahre und die dazugehörigen Entertainer. Thomas Gottschalk, Harald Schmidt, Stefan Raabe, Rudi Carrell, Harald Juntke, Mike Krüger, Ingo Appelt, Didi Hallervorden. Frauen suchte man in dieser Regel lange vergebens. Die waren ja schon als Pointe verplant.
2: Viel mehr haben die Ostdeutschen Spaß am Sex als wir Westdeutschen. Warum? Sie sind weniger gehemmt, heißt es hier bei mir, und sie fühlen sich wohler in ihrem Körper.
3: Ich fühle mich auch wohler in ihrem Körper.
1: Was haben wir gelacht, beleuchtet die Fernsehwelt der 90er Jahre nun erstmals aus anderer Perspektive, nämlich aus Sicht der Frauen. Hella von Sinnen, Maren Kräumann, Esther Schweins, Bettina Böttinger und Gabi Köster blicken zurück auf ihr Werk und eine Zeit, in der Frauen im Fernsehen vor allem Beiwerk waren. Assistentinnen, Ansagerinnen, Hintergrundstimmen.
4: Frauen, die ins Fernsehen kamen, hatten zu 90% die Vorbedingung, dass sie gut aussahen. Man musste irgendwie schick sein, dünn sein und Busen haben, irgendwie als erotisch wirken. Das war die Voraussetzung.
1: Zum ersten Mal in der Geschichte des deutschen Fernsehens fragt nun jemand, wie ging es den Frauen dabei eigentlich? Zum Beispiel denen auf dem Wetten-das-Sofa, wenn da wieder einmal die Hand von Thomas Gottschalk auf ihrem Knie landete.
5: Das Knie der Nation, welches ist es denn?
6: Das linke.
5: Das linke. Sieht gut aus.
7: Habt ihr nachher noch Zeit? Ich hab jetzt leider, ich muss gerade ein bisschen arbeiten. Nimm den Mund nicht so voll, hebt ihr das für später auf.
8: Kleine Männer, doofe Frauen, dicke Titten. Also viel mehr kommt ja jetzt so nicht.
9: Ja gut, aber gibt es denn noch so viel mehr?
1: Dass Frauen auch witzig sein konnten, davon wollte Mann nichts wissen. Hella von Sinnen wurde im Kölner Karneval ausgebuht. Maren Kräumann rief man auf der Bühne zu, sie solle die Klappe halten und lieber singen. Klappe halten und lieber singen.
4: Witzig sein hat selbstverständlich etwas mit Macht zu tun.

0: der Ehe.
1: Früher gingen Frauen ins Frauenhaus, wenn ihr Mann sie geschlagen hatte. Heute moderieren sie Piep.
0: Was die Filmemacherinnen Eva Müller und Isabel Schneider hier zusammengeschnitten haben, ist mitunter heftig. Als weibliche Zuschauerin schwankt man zwischen Fassungslosigkeit, Weinkrampf und Wut. Umso größer die Freude über die wenigen Entertainerinnen und ihren Kampf um Sichtbarkeit und weiblichen Humor. Großartig, Maren Kreumann in einer Büroszene, in der sie die Verhältnisse einfach umdreht.
2: Wann ist es Ihnen eigentlich das letzte Mal gekommen?
3: Sie möchten wissen, wann ich zum letzten Mal einen Orgasmus hatte, gehe ich da recht?
2: Ja.
3: Ja, meinen Sie jetzt anal, vaginal oder oral?
0: Was haben wir gelacht, ist ein Film über 5 Ausnahmefrauen, deren Präsenz im Fernsehen der 90er Jahre nachträglich wie ein Wunder wirkt. Und es ist ein Film, der tief traurig macht. Denn vieles hat sich zwar zum Besseren gewendet, steht aber gerade heute wieder auf dem Spiel.
4: Wir haben doch sehr, sehr viel erreicht in der Gesellschaft. An Verständnis füreinander, an der Akzeptanz für Minderheiten. Wir dürfen es nicht zulassen, dass das wieder kaputt ist.
5: Wir halten fest, der Dokumentarfilm Was haben wir gelacht? Er zeigt, was Frauen im Fernsehen in den 90ern und in den Nullerjahren alles aushalten mussten und wie diese Darstellung auch Rollenbilder geprägt haben. An dieser Stelle eine klare Guck-Empfehlung. Hier ist WDR 3, hier sind die Resonanzen. Long Tall Jefferson, Growing Up Takes a Lifetime.

Das waren dann aber auch mehr als eine Trennung. La première fois que tu m'as quitté, das erste Mal, dass du mich verlassen hast, von Enchien, haben wir gerade gehört. Raus aus dem Theater und rein in die Stadt, das ist ja die Ursprungsidee des Asphaltfestivals in Düsseldorf, das ging diese Woche los. Und was da alles in Düsseldorf passiert, das können Sie hören in einem schönen Beitrag in der WDR 3 App. Hier geht's gleich weiter in WDR 3, auch mit Festival, das ARD Radio Festival Konzert von den Musikfestspielen Potsdam Sans Souci. Das ist eine Aufnahme vom 12. Juni aus diesem Jahr aus der Friedenskirche. Es gibt Opernszenen und Ballettmusik aus dem Ballet Royal de la Nuit. Oper gibt es von Francesco Cavalli und Ballet vom Mitbegründer der Gattung Opera Ballet André Combrat. Da können Sie sich drauf freuen, das alles nach 8 Uhr. Die Resonanzen sind morgen wieder für Sie da, im WDR 3 ab 18 Uhr. Ich bin Thilo Jahn, haben Sie einen schönen Abend.

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0: 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Es ist 20 Uhr. 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
3: Die Nachrichten mit Christoph Hoffmann. Guten Abend. Bundeskanzler Merz und Frankreichs Präsident Macron treffen sich am Abend auf Schloss Beensberg bei Köln. Sie bereiten das Treffen der Minister beider Länder vor, das morgen stattfindet. Eines der Themen ist die Verteidigung und da wollen Deutschland und Frankreich jetzt offenbar bei der nuklearen Abschreckung zusammenarbeiten. Vom Schloss Beensberg Philipp Jahn, WDR aktuell.
4: Präsident Macron hat auf einer vielbeachteten Rede Anfang März gesagt, dass er diesen Schutzschirm der Franzosen durchaus auch auf die Partnerländer in Europa ausweiten könnte, weil es eben im vitalen Interesse Frankreichs ist, dass es diesen Partnerländern gut geht, dass diese Partnerländer sicher sind. Und Deutschland hat diese Einladung angenommen als Ergänzung zum Schutzschirm der Amerikaner. Man hört, das könnte ein konkretes Ergebnis des Ministerrats morgen sein.
3: Der NRW-Landtag hat eine umfassende Kita-Reform beschlossen. Mit einer Neufassung des Kinderbildungsgesetzes sollen Kinder besser betreut und gleichzeitig Fachkräfte entlastet werden. Außerdem werden sogenannte ABC-Klassen eingeführt, in denen Kinder mit Sprachschwierigkeiten ein Jahr vor der Einschulung besonders gefördert werden sollen. Dem Chef der Unionsfraktion im Bundestag Spahn wird Doppelmoral vorgeworfen. Spahn und sein Ehemann sind mit Hilfe einer Leihmutter in den USA Väter geworden. In Deutschland ist Leihmutterschaft verboten. Spahn hatte sich als Gesundheitsminister gegen Leihmutterschaften positioniert. Die Online-Kündigung eines Fitnessvertrags darf nicht zu kompliziert sein. Das hat der Bundesgerichtshof entschieden. Verbraucherschützer hatten gegen den Betreiber einer Fitnessstudio-Kette geklagt. Wollten Kunden dort online ihren Vertrag kündigen, bekamen sie die Option, den Vertrag zu pausieren. Der BGH urteilte, die Kunden müssten direkt zur Bestätigung einer Kündigung geleitet werden.
0: WDR aktuell aus der Region.
3: Durch die trockene und warme Witterung sind die Fischbestände im Münsterland bedroht. Experten vermuten wegen Überhitzung. Katja Bothe, WDR Münster.
5: Möglicherweise liegt es daran, dass die Temperaturen auch nachts recht hoch sind. Die Fische sind so dem Dauerhitzestress ausgesetzt. Es wurden schon etliche tote Hechte an der alten Fahrt am Dortmund-Ems-Kanal bei Münster gefunden. Große Hechte und auch Bachforellen vertragen Temperaturen ab 29 Grad nämlich gar nicht mehr. Zwischen Wehren, wo das Wasser aufgrund von Niedrigwasser nicht mehr fließt, wird das nächste große Fischsterben erwartet. Das ist besonders an der Stewa bei Lüdinghausen und in Teilen der Werse der Fall.
3: Das war WDR aktuell. Das Wetter in Nordrhein-Westfalen. In der Nacht lösen sich die letzten Schauer auf, bei dann 19 bis 14 Grad. Morgen gibt es neben vielen Wolken auch etwas Sonne, aber auch Schauer oder Gewitter. Die Temperaturen dazu in Bonn bis 26 Grad, in Aachen 27 und in Bielefeld bis zu 28 Grad. Die Zeit, es ist 20.03 Uhr.

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1: Ein Abend mit viel Licht und Schatten, musikalisch ausgemalt und ausgeschmückt von Meistern der Barockmusik. Das erwartet Sie heute hier im ARD Radio Festival, aufgenommen von Radio 3 vom RBB. Ich bin Michael Leverkus, guten Abend. Zwei Konzerte vom Musikfestival Potsdam Sans Souci haben wir für Sie ausgesucht mit dem französischen Ensemble Correspondance und dem Freiburger Barockorchester. Das Festival hat im Juni insgesamt fast 60 Veranstaltungen geboten und eine Vielzahl von internationalen Musikerinnen und Musikern nach Potsdam geführt. Die Flötistin und Dirigentin Dorothee Oberlinger leitet das Festival nun schon seit 8 Jahren und sie weiß, was die Menschen immer wieder dorthin lockt.
2: Ich glaube, in Potsdam finden wir wirklich eine unglaubliche Ballung vor von Schlössern und Gärten, wie sie seinesgleichen sucht, vielleicht in Europa, könnte man sagen. Und diese Anbindung auch an die historischen Räume und auch die Gartenarchitektur und so weiter. Und das spiegelt sich ja auch wiederum in der Musik, die die Musikerinnen und Musiker mitbringen. Also dieses Verbundensein von Musik und Ort, das spüren die Leute doch hier und es ist natürlich auch ein sehr geschichtsträchtiger Ort.
1: Die Musikfestspiele Potsdam Sans Souci standen in diesem Jahr unter dem Motto Begriff Licht. Und so lautete die Überschrift des Eröffnungskonzerts am 12. Juni in der Friedenskirche Sans Souci: Apoll, Gott des Lichts. Das Ensemble Correspondance spielte ein Programm mit Bezug auf den Sonnenkönig Ludwig XIV. Werke, die an seinem Hof aufgeführt wurden und bei denen er selbst zum Teil mitgetanzt hat, wurden historisch getreu gesungen und gespielt. Dorothee Oberlinger sagt, worauf sie sich dabei freuen dürfen.
2: Ja, also heute Abend hören wir ja Sébastien Dossier mit seinem Ensemble Correspondance und es ist natürlich toll, Muttersprachler sozusagen ihre französische Barockmusik spielen zu lassen, denn Musik ist natürlich auch sehr mit dem Lebensstil und der Sprache eines Landes verbunden. Und wenn wir jetzt in die französische Musik schauen, natürlich, sie werden auf Damensaiten spielen mit Barockbögen, mit barocken Blasinstrumenten, Blockflöte, Traversflöte und so weiter, aber sie haben auch die speziellen Streichinstrumente, die es dann im deutschen Orchester des 18. Jahrhunderts nicht gab, wie zum Beispiel einen Teil, also so eine Zwischengröße, sowas Ähnliches wie eine Bratsche. Also sowas Ungewöhnliches werden wir da sehen, aber auch die ganze Ornamentik aus Frankreich, das Ziselierte, das Feine, das extrem Charmante und Elegante, und das werden sie aus dem FF beherrschen. Also es ist ein sehr tolles Originalklang-Ensemble.
1: Die 4 Sängerinnen und Sänger und die Instrumentalisten des Ensembles Correspondance interpretieren Sätze des Ballet Royal de la Nuit und Ausschnitte aus der Oper Ercole Amante, der verliebte Herkules von Francesco Cavalli. Die Leitung hat Sébastien Dossier.

Der erste Teil des Eröffnungskonzerts der Musikfestspiele Potsdam Sans Souci hat uns an den Hof von Ludwig XIV. Geführt. Das war ein kleiner Querschnitt aus der Oper Ercole Amante von Francesco Cavalli und einige Tänze aus dem Ballet Royal de la Nuit. Gesungen und gespielt hat das Ensemble Correspondance unter der Leitung des Cembalisten Sébastien Dossé. Im Mittelpunkt des zweiten Teils steht die Kammeroper Anacreon von Jean-Philippe Rameau. Der Komponist war zunächst als Cembalist und Theoretiker bekannt, bevor er sich dem Ballett und der Oper zuwandte. 1757 vertonte er eine Szenenfolge, die den griechischen Lyriker Anacreon bei einem Gelage zeigt und einen Zwiespalt zwischen Amor und Bacchus aufwirft. Am Ende aber vertragen sich Liebe und Wein.

Das war zum Schluss ein Satz aus dem Ballett Les Indes Galantes von Jean-Philippe Rameau. Davor hörten Sie eine Zusammenstellung aus Rameaus Kammeroper Anacreon. Gesungen haben Caroline Weinands Sopran, Blondine de Sansal Mezzosopran, Bastien Rimondi Kontraalt und Etienne Basola Bariton. Das Ensemble Correspondance wurde geleitet von Sébastien Dossé, der auch am Cembalo saß. Mit diesem Konzert wurden die Musikfestspiele Potsdam Sanssouci am 12. Juni in der Friedenskirche Sanssouci eröffnet. Eine Zugabe gab es nach dem offiziellen Konzert auch, wieder Musik von Jean-Philippe Rameau.

Mit dieser Zugabe endete die Eröffnung der Musikfestspiele Potsdam Sanssouci in der Potsdamer Friedenskirche. Das Ensemble Correspondance spielte und sang von Jean-Philippe Rameau Tendre Amour aus Les Indes Galantes. Die künstlerische Leiterin der Musikfestspiele Potsdam Sanssouci, Dorothee Oberlinger, trat selbst als Flötistin und Dirigentin in Aktion beim Konzert des Freiburger Barockorchesters am 20. Juni in der Schinkelhalle. Unter der Überschrift Nachtschatten und Lichtblicke hatte sie ein Programm zusammengestellt, das vor allem in der Dunkelheit spielt. Chaos, Gespenster, Träume, Nachtwächter und Frost traten nacheinander in unterschiedlicher musikalischer Gestalt auf, von ganz unterschiedlichen Komponisten charakterisiert. Neben barocken Klängen gab es auch ein ganz neues Flötenkonzert, das für Dorothee Oberlinger extra geschrieben wurde. Wie es dazu kam und wie die einzelnen Stücke ausgesucht wurden, das erzählt gleich Dorothee Oberlinger selbst in ihrer Moderation. Den Gesang steuert der Bassbariton Sreten Manojlovic bei. Das Konzert beginnt mit einer gewaltigen Dissonanz, mit dem Chaos aus dem Ballett Les Éléments von Jean-Ferry Rebel, gefolgt von der Chaconne Das Feuer. Das Freiburger Barockorchester in Potsdam.

Einen wunderschönen guten Abend, sehr verehrte Damen und Herren. Wir möchten Sie ganz herzlich zu unserem Konzert begrüßen. Wir freuen uns sehr, dass Sie hier sind. Und Ihnen ist anscheinend auch schon ganz heiß geworden, eben bei der Feuerschokon und nicht nur Ihnen, sondern den Instrumenten auch. Also passend zum Thema der Musikfestspiele Potsdam Sanssouci Licht in diesem Jahr. Und heute Abend geht es um die Kontraste in der Musik, um Licht und Schatten. Wir haben im All begonnen, sozusagen in der Tiefe und der Schwärze des Alls mit dem Urknall von Jean-Ferry Rebel, die Ouvertüre zu den Elementen. In dem ersten Knall, den Sie gehört haben, befanden sich alle Töne der Tonleiter und nachher haben sich die verschiedenen Elemente herauskristallisiert. Sie haben sie vielleicht erkannt, das Feuer, Wasser, Erde und Luft, die Flöten, die hohen Flöten vor allen Dingen durften die Luft repräsentieren. Und jetzt geht es gleich weiter mit zwei Arien von Georg Friedrich Händel, eine aus einer frühen italienischen Kantate, Arci Galatea e Polifemo. Der verliebte Zyklop Polyphem sagt, dass er sich wie ein Schmetterling fühlt in der Arie, die jetzt folgt, und er ist völlig verloren und zerrissen, deswegen muss er wahnsinnig hoch und wahnsinnig tief zugleich singen, das kann nicht jeder.

Flöte bei sich und dann die hohen Flöten und die tiefe Stimme des Zyklopen, des Giganten, passen sehr gut zusammen. Danach geht es dann weiter mit einem Stück von John Cage. Dream heißt es eigentlich ein Klavierstück aus den 40er Jahren des 20. Jahrhunderts, eigentlich geschrieben für seinen Partner Merce Cunningham, der ein Tänzer war. Und Sie können sich vorstellen, er war berühmt für seine Choreografien, die sozusagen in Zeitlupe den Raum vereinnahmten. Und das kann man in dem Stück hören. Wir haben es arrangiert für Laute und Cello. Danach das berühmte Concerto La Notte von Antonio Vivaldi. Sie werden die Gespenster hören, die herumschwirren, vielleicht auch Babygespenster, das klopfende Herz, den Schlaf, der aber nicht ganz ruhig ist und am Ende die Frage, sind Sie wirklich da gewesen oder war es ein Albtraum? Sind Sie wirklich da gewesen, führt uns schon in das nächste Konzert, Saar von Constantia Gurzi, die heute Abend auch zugegen ist. Sie hat mir dieses Flötenkonzert gewidmet und es geht um einen Schneeleoparden. Vincent Meunier hat 2021 einen Dokumentarfilm über dieses wilde Tier im Tibet verfasst. Er ist in den Tibet gereist und hat eine Wildkamera aufgestellt und dachte, er hätte ihn nicht einfangen können. Aber doch, er hat ihn die ganze Zeit beobachtet. Meunier hat sich auf die Lauer gelegt, die Natur, das Knistern und das Staunen erlebt, diese Natur zu erleben. Und plötzlich, beim zweiten Mal, als er nochmal hingereist ist, konnte er diese Pracht erleben von diesem Schneeleoparden. Und um dieses Mysterium dreht sich das Concerto für Flöte und Barockorchester von Constantia Gurzi. Und zum Ende des ersten Teils dürfen Sie einen echten Nachtwächter erleben. Lassen Sie sich überraschen. Viel Spaß.

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Mit der Nachtwächter überschriebenen Chaconne ging der erste Teil des Konzerts zu Ende, das das Freiburger Barockorchester bei den Musikfestspielen Potsdam Sans Souci gegeben hat. Motto des Konzerts ist Nachtschatten und Lichtblicke und bisher haben die dunklen Töne der Nacht die Vorherrschaft. Im zweiten Teil ändert sich das mit dem Konzert für Flautino von Vivaldi. Da bringt Dorothee Oberlinger als Solistin ein helles Leuchten in die Potsdamer Schinkelhalle. Der zweite Teil beginnt mit nächtlichen Szenen von Jean-Baptiste Lully und Jean de Comfort.

Willkommen im zweiten Teil. Wir haben Sie mit französischer Musik begrüßt. Zu Beginn ein Sommel aus Artus von Jean-Baptiste Lully und danach die personifizierte Nacht, die gesungen hat in Form von Sreten Manojlovic. Und sie sagt, verschwinde Sonne, du hast hier nichts mehr zu sagen, die Nacht hat viel schönere Dinge zu bieten. Und dieses Lied taucht auf in dem Ballet de la Nuit und in diesem hat Ludwig XIV. Als junger Mann getanzt und was hat er verkörpert? Er hat die Sonne verkörpert und deswegen hat er später den Namen Sonnenkönig bekommen. Und dann zum Abschluss dieses französischen Teils haben wir ein sehr berühmtes Stück gespielt, wahrscheinlich das berühmteste im ganzen Programm, denn es war in ganz Europa bekannt, nämlich die Pasakai Amid von Jean-Baptiste Lully. Und jetzt gehen wir weiter nach England mit Musik von Henry Purcell. Sie hören gleich den Geist der Kälte und er sagt, let me freeze again, denn er ist aufgetaut und stellt fest, in der Welt ist es wahnsinnig kalt und eigentlich möchte er gerne zurück in das ewige Eis gehen. Danach dann ein Nachtigallenstück von Jakob van Eyck. Er war ein blinder Blockflötist, der vor dem Dom zu Utrecht den Job hatte, die Kirchgänger mit berühmten Liedern der Zeit zu erfreuen. Hier ein Lied über eine Nachtigall und er hat seine eigenen Improvisationen darüber gemacht. Danach ein Flötenkonzert aus Venedig. Stellen Sie sich das Licht vor eines Canaletto-Gemäldes, das Licht über dem Wasser. Sie werden auch ein bisschen Mandoline hören, vielleicht einen Gondolier, der singt in der langsamen Arie, die das Flautino flötet. Und zum Abschluss ein Stück von den Straßen von Madrid, von Luigi Boccherini, denn er weilte auch in Spanien und hat quasi das Leben auf den Straßen von Madrid in Musik gefasst. Und das ist ein Zapfenstreich, den Sie da hören. Aber jetzt zunächst zu dem Geist der Kälte.

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Zum Schluss gab es hier noch mal eine komische Einlage bei dieser Nachtmusik der Straßen von Madrid aus den Streichquintetten von Luigi Boccherini. Das Freiburger Barockorchester wurde geleitet von Dorothee Oberlinger. Sie spielte auch die Flöte, unter anderem in dem Konzert für Flautino C-Dur von Antonio Vivaldi, und sie moderierte diesen Abend selbst. Außerdem solistisch zu hören war der Bassbariton Sreten Minojlovic. Auch dieses Konzert der Musikfestspiele Potsdam Sanssouci ging nicht ohne Zugabe zu Ende. Hören Sie noch das Freiburger Barockorchester und Sreten Manojlovic mit Strike the Viol von Henry Purcell.

Die Zugabe des Freiburger Barockorchesters und des Bassbaritons Sreten Manojlovic bei den Musikfestspielen Potsdam Sanssouci, Strike the Viol von Henry Purcell. Radio 3 vom RBB hat Ihnen heute im ARD Radio Festival zwei Konzerte der Musikfestspiele Potsdam Sanssouci präsentiert. Am Mikrofon war Michael Leverkus. Ich wünsche Ihnen noch einen schönen Abend und eine gute Nacht.

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1: Um 23 Uhr mit Emily Seidel. Bundesfinanzminister Klingbeil und Justizministerin Hubig haben ein Maßnahmenpaket vorgestellt, mit dem Steuer- und Finanzkriminalität besser bekämpft werden soll. Der Aktionsplan sieht etwa Abschreckung, bessere Zusammenarbeit der Behörden und mehr Pflichten für Unternehmen vor. Aus Berlin Jakob Mayer.
2: Klingbeil möchte den Strafrahmen für organisierte Steuerkriminalität auf bis zu 15 Jahre Freiheitsstrafe erhöhen und Steuerhinterziehung wieder als Verbrechenstatbestand einführen. Die zuständigen Behörden sollen verdächtige Vermögen besser ermitteln und einziehen können. Nach dem Vorbild des gemeinsamen Terrorismusabwehrzentrums soll es beim Zoll ein ähnliches Gremium gegen Steuer- und Finanzkriminalität geben, um zwischen Bund und Ländern Erkenntnisse auszutauschen. Die entsprechenden Gesetze sollen in den kommenden Monaten beschlossen bzw. geändert werden. Klingbeil rechnet mit Einnahmen von mindestens 1 Milliarde Euro.
1: Außenminister Wadefuhl sieht in Finnland beim Thema Zivilschutz ein Vorbild. Deutschland müsse komplett umdenken, sagte der CDU-Politiker beim Besuch einer großen Zivilschutzanlage in Helsinki. Russland wolle die offenen Gesellschaften verunsichern, darauf müsse man unter anderem mit guter Vorsorge reagieren. Finnland gilt als vorbildlich bei der Ausstattung mit Zivilschutzanlagen. Die Hauptstadt mit etwa 700.000 Einwohnern ist mit Schutzräumen für 900.000 Menschen ausgestattet, die meisten unter Privatgebäuden. Das US-Militär hat nach eigenen Angaben den 6. Tag in Folge Ziele im Iran attackiert. Die Angriffe seien am Abend aufgenommen worden, teilte das für die Region zuständige US-Kommando mit. Ziel sei es, die militärischen Fähigkeiten des Irans weiter zu schwächen. Das US-Militär hatte erst gestern den Iran in 2 Wellen angegriffen. Teheran reagierte mit Beschuss auf Ziele in der Region. Unter anderem meldeten die mit den USA verbündeten Golfstaaten Kuwait und Bahrain Angriffe. Im Harz hat sich eine furchtbare Tragödie ereignet. In Torfhaus sind bei einem Sturz von einem Aussichtsturm 3 Menschen ums Leben gekommen. Bei den Toten soll es sich um 2 Erwachsene und ihr Kind handeln. Die Polizei macht keine Angaben zur Ursache des Unglücks, schließt aber ein Fremdverschulden und einen technischen Defekt aus. Der sogenannte Harzturm ist 65 Meter hoch. Er war 2024 für Besucher geöffnet worden. Das waren die Nachrichten. Das Wetter in Deutschland. Nachts im Nordosten oft klar, sonst teils kräftige Schauer und Gewitter. Tiefstwerte liegen zwischen 20 bis 13 Grad. Morgen dann gebietsweise heiter, vermehrt Schauer und Gewitter, örtlich Unwettergefahr durch heftigen Starkregen, Hagel und Sturm, Höchstwerte 22 bis 30 Grad. Am Samstag zum Teil einzelne Schauer, auch freundlichere Phasen 19 bis 28 Grad. Und am Sonntag im Westen mehr Sonne, im Osten dann Schauer und Gewitter möglich. Temperaturen liegen zwischen 17 bis maximal 25 Grad. Es ist 23.03 Uhr.
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3: Hallo, ich bin Gabi Savasch von SR Kultur, freue mich, dass Sie da sind. Heute wird's Retro hier im Radio Festival Jazzabend. Wir machen nämlich einen kleinen Trip in die 1940er. Eine musikalisch unglaublich spannende Zeit. Wir sind mitten im Zweiten Weltkrieg und eben kurz danach. Es war die Hochzeit des eher weiß geprägten Swing Jazz mit den großen Big Bands von Duke Ellington, Glenn Miller und Count Basie. Die ging aber so langsam zu Ende. Dafür kam unter anderem der komplexere Bebop in die Clubs, eine musikalische Revolte mit kleineren, feineren Bands. Saxophonistin, Komponistin und Arrangeurin Cordula Hamacher, inzwischen Wahlsaarbrückerin, erzählt diese Epoche des Aufbruchs nach. Mit originalen Songs der 40er, aber auch selbst komponierten Stücken in ihrem neuen Projekt Telling Jazz. Ein ganzes Jahrzehnt in 1,5 Stunden zu packen, war gar nicht so leicht.
4: Das ist eigentlich unmöglich. So habe ich immer versucht, zeitgleich eben die wichtigsten Titel herauszusuchen oder auch die wichtigsten Musiker, die für mich in dieser Zeit halt prägend waren. Und dann ist mir halt die Idee gekommen, jedes Jahrzehnt aus der Perspektive einer Musikerin erzählen zu lassen.
3: Und ist bei ihren Recherchen auf Mary Lou Williams gestoßen, die First Lady of Jazz, Pianistin und Komponistin zwischen Gospel, Spiritual, Swing, Bebop und selbst komponierten Messen. Sie hat für Big Band arrangiert und sich mit Free Jazz beschäftigt und sich dafür eingesetzt, dass Frauen im Jazz gleichberechtigt wahrgenommen werden, also ein bewusster Kontrast zur bis heute oft eher männlich dominierten Jazzwelt.
4: Als ich recherchiert habe für diese mehrteilige Reihe, ist mir aufgefallen, dass unheimlich wenig über Frauen geschrieben wird. Und das war mir halt wichtig zu zeigen nochmal, dass diese Musikerinnen einfach also da waren und auch akzeptiert waren. Und das so nicht mit dem erhobenen Zeigefinger zu erzählen, sondern einfach so eben, wie war das denn?
3: Als Erzählerin schlüpft Frulla Dada in die Rolle von Mary Lou Williams. Cordula Hamachas Playhouse Quintett spielt Klassiker wie Strange Fruit, Salt Peanuts, Round Midnight, Parker's Mood. Von Komponisten und Bandleadern wie Charlie Parker, Dizzy Gillespie oder Thelonious Monk und Mary Lou Williams selbst. Und wir starten mit Cordula Hamachas selbstgeschriebenem Bebop Blues und tauchen ab in den Jazzclub Minton in Harlem. Die Aufnahme ist vom 8. Mai dieses Jahres aus einem der lauschigsten Jazzclubs des Saarlandes, nämlich der Kettenfabrik in Saarbrücken St. Anual. Und mit in der Band dabei sind Cordula Hamacher Saxophon, Johannes Stange Trompete, Sebastian Volz Klavier, Tanja Silcher Bass und Michael Mais Drums. Sängerin und Sprecherin ist Frulla Dada.

Im Mintons lernte ich auch Dizzy und Monk kennen. Er, also Dizzy, und Monk hingen immer zusammen ab. Monk spielte auf dem Klavier abgefahrenes harmonisches Zeug. Sowas hatte ich vorher noch nie gehört. Und Dizzy integrierte das gleich in sein Trompetenspiel. Er spielte so virtuos, dass man Noten hörte, die er gar nicht spielte. Dizzy war, glaube ich, auch der Erste, der die neue musikalische Entwicklung im Jazz als Bebop bezeichnete. Wie Monk war er ein Innovator. Ich glaube, die beiden haben sich gegenseitig sehr inspiriert. Zu dieser Zeit war Monk noch nicht so bekannt. Das kam erst, als er seine erste Platte bei Blue Note aufnahm. Aber sein Einfluss auf die Musiker um ihn herum war enorm.

In Harlem gab es viele Clubs, in denen Big Bands zum Tanz spielten. Im Cotton Club hatte Duke Ellington mit seiner Band ein festes Engagement. Und im Savoy's Ballroom trat Ella Fitzgerald regelmäßig mit der Chick Webb Big Band auf. Dort lieferten sich die Big Bands oft Battles. Um Tanzpausen zu vermeiden, wurden zwei Big Bands engagiert, um sich abwechseln zu können. Das hatte den Effekt, dass sie sich gegenseitig zur Höchstleistung anfeuerten. Ella war da schon sehr bekannt. Seit ihrem ersten Auftritt Mitte der 1930er Jahre im Apollo Theater in Harlem ging es mit ihrer Karriere steil nach oben. Als Chick sehr krank wurde, übernahm Ella zeitweise sogar die Leitung der Band.

Meine Wohnung in Harlem wurde tagsüber immer mehr zum Musikertreffpunkt. Chet, mein neuer Partner, auch ein Musiker, war meistens dabei. Das ersparte mir unangenehme Avancen. Auf jeden Fall war die Bude immer voll. Wir checkten neue Akkordwendungen und spielten uns unsere neuen Kompositionen vor. Wir setzten uns mit klassischer Musik und europäischen Komponisten wie zum Beispiel Paul Hindemith und Claude Debussy auseinander. Oft nahmen wir das Harmoniegerüst eines bekannten Broadway-Songs, fügten Durchgangsakkorde hinzu und entwickelten neue Themen bzw. Lines darüber. Das Original von Cole Porters Get Out of Time geht zum Beispiel so.

Als Amerika in den Zweiten Weltkrieg eintrat, wurden auch viele der schwarzen Musiker eingezogen. Für ihr Land sollten sie ihren Kopf hinhalten, aber gleichzeitig mussten sie Hintereingänge benutzen und viele weitere Diskriminierungen in ihrem Land ertragen. Es herrschte dann Musikermangel. Auf einmal sah man vermehrt Musikerinnen in den Bands. Da aber während der Beteiligung der USA am Zweiten Weltkrieg einen Cabaret Tax auf alle Tanzveranstaltungen erhoben wurde, lohnte es sich bald nicht mehr, Swingbands, die Tanzmusik spielten, zu engagieren. Große Bands waren also nicht mehr gefragt. Das kam uns in den kleinen Besetzungen sehr entgegen. Überall wurde Bebop gespielt. Das war die Hochzeit des Bops. Er revolutionierte den Jazz grundlegend. Er provozierte, räumte auf mit herkömmlichen Strukturen und Hörgewohnheiten. Außergewöhnliche Intervalle wie die verminderte Quinte prägten den Klang. Die Grundtonart war teilweise nicht zu erkennen, genauso wenig wie die Form. Wann hörte einer mit seinem Solo auf, wann stieg der andere ein? Viele verstanden gar nicht, was abging und hielten es nur für verrücktes Zeug. Uns war das egal. Wir spielten, was wir wollten, ohne Rücksicht auf Verluste.

Ende 1943 kam es in Harlem zu einem Aufstand mit Plünderungen, vielen Verletzten und auch ein paar Toten. Die Auftritte verlagerten sich von Harlem in die Clubs der 52. Straße. Hier trafen sich Nachtschwärmer jeglicher Couleur. Künstler, Partymädels, Zuhälter, Drogendealer und Musiker. Es entstanden viele Mythen und Legenden rund um die Bopper. Sie galten als wild, frei und individuell, die sich extravagant kleideten, einen eigenen Jargon sprachen und Drogen nahmen. Eine neue Avantgarde-Arts-Bewegung, bestehend aus weißen Künstlern und Schriftstellern, identifizierte sich schon bald mit uns und hing fortan in den Clubs rum. Später bezeichnete der Journalist Herb Kahn diese Gruppe als Beatniks, was wohl eher abwertend gemeint war, sich aber dann doch durchsetzte. Die amerikanische Regierung war von all dem nicht begeistert. Es gab viele Drogenrazzien. Einige Musiker verloren teilweise ihre Lizenzen zum Auftreten. Billie Holiday, die mittlerweile ein Star war, durfte aufgrund ihrer Verurteilung wegen Drogenbesitzes nicht mehr in Clubs mit Alkohollizenzen auftreten. Ich glaube allerdings, dass das nur ein Vorwand war, um Billie mundtot zu machen. Denn sie kämpfte entschieden gegen die Rassendiskriminierung.

Für Dizzy lief es echt gut. Er konnte von seiner Musik gut leben. Bird hingegen war nur kurz kommerziell erfolgreich. Obwohl er einer der ausgereiftesten Instrumentalisten war, wurde er immer wieder angefeindet. Er spiele zu wenig traditionell und so weiter. Psychisch war er ein labiler Mensch, der starke Stimmungsschwankungen hatte und durch seine Drogensucht alles andere als zuverlässig war. Das kostete ihn einige gute Engagements.

Auch für mich lief es eine Weile ganz gut. Chad und ich heirateten. Ich schrieb Big Band Arrangements für Duke Ellington und Benny Goodman, in dessen Band ich auch spielte. Diese Bands hatten immer noch genug zu tun. Goodman holte immer wieder farbige Musiker in seine Band. Er war einer der wenigen weißen Bandleader, der Schwarze engagierte und gute Gagen zahlen konnte. Jedoch musste er dann Konzerttourneen durch die Südstaaten ablehnen. Dort war es nicht erlaubt, Schwarze gemeinsam mit weißen Musikern auftreten zu lassen. Andererseits galt die Musik als authentischer, wenn ein schwarzer Solist inmitten von Weißen spielte. Für uns war das oft

Europas, der ruhig und introvertiert war, sich mehr mit europäischer Musik auseinandersetzte, trat an die Stelle des hitzigen Virtuosen Bebops. Ich verließ die Band von Goodman, als er wollte, dass ich ausschließlich in seiner Band spiele und nur für ihn arrangiere. Das war mir zu einengend. Außerdem spielte man bei Goodman nur Swing. Ich wollte mich aber musikalisch weiterentwickeln. In Midtown wurden immer mehr Bürokomplexe und Apartmenthäuser gebaut. Viele schillernde Clubs und Theater machten zu. Meine zweite Ehe scheiterte. Und es gab immer weniger Jobs. Da ich als Musikerin immer weniger Kompromisse eingehen wollte, lehnte ich sogar eine Anfrage von Louis Armstrong für eine Europatournee Anfang der 1950er Jahre ab. Ich zog mich zeitweise aus der Musikszene zurück und spielte, wenn überhaupt, nur noch in Kirchen.

Da hört man den Gospel- und Spiritual geprägten Sound von Mary Lou Williams sehr schön raus in ihrem Song Praise the Lord. Und sie hat uns heute Abend auch ihre Jazzgeschichte erzählt in den 40ern in New York, in den Jazzclubs mit den ganz Großen, natürlich vor allem Männern ihrer Zeit. Von Charlie Parker über Dizzy Gillespie bis Thelonious Monk, als der Bebop aufkam und den Swing Jazz so langsam abgelöst hat. Ein schöner Spaziergang war das durch diese aufregende Zeit, live erzählt und gespielt von Fola Dada und Hamachas Playground Quintett mit Sängerin und Sprecherin Fola Dada. Cordula Hamacher hat Saxophon gespielt, von ihr stammt auch das Konzept, die Kompositionen und Arrangements, Johannes Stange Trompete, Sebastian Volz Klavier, Tanja Silcher Bass und Michael Mais Drums. Der Mitschnitt ist vom 8. Mai dieses Jahres aus der Kettenfabrik St. Arnual, ein kleiner, aber sehr lebendiger und kulturbegeisterter Stadtteil von Saarbrücken. Und das war's fast für heute hier im ARD Radio Festival Jazz. Ich bin Gabi Sauer von SR Kultur, empfehle Ihnen all unsere Jazz-Sendungen in ARD Sounds oder ARD Jazz. Tschüss und noch einen schönen Restabend für Sie mit dem Loverman, den Billie Holiday zum ersten Mal gesungen und bekannt gemacht hat. Mhm.

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1: Um 24 Uhr mit Julia Cortis. Der Chef der Unionsfraktion Spahn steht in der Kritik, weil er eine Leihmutter in den USA in Anspruch genommen hat. Der frühere Vorsitzende des Ethikrats Dabrock sagte, es bleibe ein Gefühl der Betrübnis, wenn sich jemand etwas herausnehme, weil er das Geld, die Position, die Möglichkeit dazu habe. Die Schatzmeisterin der Frauenunion Rosin forderte Spahns Rücktritt. Der CDU-Politiker hatte sich in der Vergangenheit mehrmals dagegen ausgesprochen, die Leihmutterschaft in Deutschland zu legalisieren. Die Bundesregierung will härter gegen Steuerbetrug vorgehen. Finanzminister Klingbeil sagte bei der Vorstellung eines Maßnahmenpakets, die Ehrlichen dürften nicht die Dummen sein. Geplant ist, dass eine Selbstanzeige nicht mehr generell dazu führt, dass man straffrei bleibt. Auch sollen besonders schwere Straftaten künftig strenger geahndet werden. Und es ist geplant, dass auch der Bund Datensätze erwerben darf, um Betrügern auf die Spur zu kommen. Der ukrainische Präsident hat einen neuen Verteidigungsminister vorgeschlagen. Selenskyj nominierte Jewgen Chmara, der bislang geschäftsführend den Geheimdienst SBU leitet. Er gilt als Experte für Drohneneinsätze im russischen Hinterland. Chmara soll den bisherigen Verteidigungsminister Fedorow ersetzen. Dessen Rücktritt sorgte in mehreren ukrainischen Städten für Proteste. Fedorow galt als Reformer und Kämpfer gegen die Korruption. 8 Jahre nach dem folgenschweren Einsturz der Morandi-Autobahnbrücke in Genua sind die Urteile gefallen. Der Hauptangeklagte, der damalige Chef von Italiens Autobahngesellschaft, wurde zu 12 Jahren Haft verurteilt. Ihm wird vorgeworfen, von den Mängeln gewusst und trotzdem die Arbeiten an dem später eingestürzten Pfeiler verschoben zu haben. Von insgesamt 57 Beschuldigten wurden 32 schuldig gesprochen, meist wegen fahrlässigen Herbeiführens einer Katastrophe sowie mehrfacher fahrlässiger Tötung. Der Waldbrand im Müritz-Nationalpark in Mecklenburg-Vorpommern breitet sich weiter aus. Behördenangaben ist eine Fläche von mehr als 300 Hektar betroffen. Inzwischen sind auch Hubschrauber der Bundeswehr bei der Brandbekämpfung im Einsatz. Umweltminister Backhaus äußerte sich zuversichtlich und nannte als Grund den angekündigten Regen. Das Wetter in Deutschland. In der Nacht in Baden-Württemberg und in Bayern kräftige Gewitter, zum Teil mit Starkregen, Hagel und Orkanböen. Es kühlt auf 20 bis 13 Grad ab. Auch der Tag bringt verbreitet Unwettergefahr, nur im Nordwesten ist es trocken und es scheint meist die Sonne. 22 Grad an der Nordsee bis 31 Grad an der Oder. Die Zeit 0:03 Uhr.
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3: Dazu begrüßt Sie sehr herzlich am Mikrofon Benjamin Day. Schön, dass Sie dabei sind. Wir haben Musik aus den Archiven des Bayerischen Rundfunks auf dem Programm und passend zur mitternächtlichen Stunde präsentiert uns das Symphonieorchester des Bayerischen Rundfunks unter Maris Jansons The Clock, die Uhr von Josef Haydn.

Das Symphonieorchester des Bayerischen Rundfunks unter Maris Jansons mit Joseph Haydns 101. Symphonie »The Clock«. Den zeitmessenden Beinamen erhielt das Stück unschwer erkennbar durch den tickenden Rhythmus. Und da das Stück während seiner zweiten Englandreise in London entstand, wurde aus »Der Uhr« »The Clock«. Das Symphonieorchester des Bayerischen Rundfunks macht jetzt einen gewaltigen Sprung aus der Klassik bis in die Romantik zu Hector Berlioz' »Tristia«. Von der heiter tickenden Uhr zu den melancholischen Trauerstudien. Begleitet wird das BRSO vom Chor des Bayerischen Rundfunks. Die Leitung hat Colin Davis.

Das Symphonieorchester des Bayerischen Rundfunks unter Colin Davis und der Chor des Bayerischen Rundfunks unter Hans-Peter Rauscher mit Hector Berlioz' Tristia. Berlioz vereint hier einige seiner literarischen Vorbilder. Der irische Romantiker Thomas Moore schrieb den Text zum ersten Satz Meditation religieuse, der zweite Satz La mort d'Ophélie stammt von Ernest Legové und der dritte Satz, der Hamlet-Trauermarsch, stammt direkt von Shakespeare. Wir kommen von französischer Chor zu deutscher Kammermusik mit einem vermeintlichen Werk von Karl Maria von Weber, das aber in Wirklichkeit von Josef Küffner komponiert wurde. Das Kellerquartett und der BRSO-Klarinettist Eduard Brunner mit dessen Einführung, Thema und Variationen in B-Dur.

Das Kellerquartett und der langjährige Soloklarinettist des BRSO Eduard Brunner mit Josef Küffners Einführung, Thema und Variationen in B-Dur. Küffner war hauptsächlich Militärmusiker, schrieb aber auch Dutzende Kammermusikwerke für den gehobenen bürgerlichen Musikzirkel. Doch weil sich ein Karl Maria von Weber eben besser vermarkten lässt, wurde die Komposition kurzerhand diesem zugeschrieben. Sicher keine falsche Identität brauchte wohl Felix Mendelssohn Bartholdy für sein Streichquartett Nummer 3 in D-Dur, Opus 44 Nummer 1, präsentiert vom Henschel-Quartett.

Mendelssohn Bartholdys Quartett für zwei Violinen, Viola und Cello Nummer 3 in D-Dur, präsentiert vom renommierten Henschel-Quartett, das 2024 sein 30-jähriges Bühnenjubiläum feierte. Kurz nach 13:30 ist es, Sie hören das ARD-Nachtkonzert, präsentiert von BR Klassik, dem Klassikportal des Bayerischen Rundfunks. Es folgt ein Hit der Geigenliteratur, Max Bruchs erstes Violinkonzert. Das Münchner Rundfunkorchester unter Konzertmeister Henry Raudales, der auch den Solopart übernimmt.

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1: Um 2 Uhr mit Wolfgang Berger. Die Regierungen aus Deutschland und Frankreich treffen sich heute auf Schloss Augustusburg in Brühl bei Köln. In den Gesprächen geht es um Handels- und Technologiethemen, vor allem aber auch um die Verteidigungspolitik. Kanzler Merz hatte den französischen Präsidenten Macron gestern Abend bereits auf Schloss Bensberg empfangen. Markus Sambale in Brühl erklärt, was heute auf der Tagesordnung steht.
2: Auf Schloss Augustusburg in Brühl sind dann auch viele Minister und Ministerinnen beider Regierungen dabei. Es gibt eine gemeinsame Kabinettssitzung, Handels- und Technologiethemen stehen da unter anderem auf der Tagesordnung. Vorher machen Friedrich Merz und Emmanuel Macron einen Besuch auf dem Flieger Horst Nörvenich. Da sind Eurofighter-Kampfjets der Bundeswehr stationiert. Da tagt dann der gemeinsame Verteidigungs- und Sicherheitsrat von Deutschland und Frankreich. Es geht um die Zukunft von Rüstungsprojekten, nachdem gerade das Prestigeprojekt eines gemeinsamen Kampfjets geplatzt ist.
1: Die USA und der Iran haben in der Nacht neue Angriffswellen gestartet. Iranischen Informationen zufolge hatten zunächst die USA mehrere Brücken im Süden des Landes getroffen. 2 Menschen seien getötet und 4 verletzt worden. Zudem soll der Flughafen Iran-Schah im Südosten des Landes beschossen worden sein. Daraufhin griff die iranische Armee nach eigenen Angaben US-Hubschrauber und Aufklärungsflugzeuge in Bahrain mit Drohnen an. US-Präsident Trump will sich in der Nacht mit einer Rede an seine Landsleute richten. Die Ansprache ist für 3 Uhr deutscher Zeit geplant. Der Republikaner könnte dabei seine verlorene Präsidentschaftswahl 2020 erneut zum Thema machen, berichteten mehrere Medien. Er und viele seiner Verbündeten haben immer wieder das Narrativ bedient, dass es Betrug bei der Wahl gegeben habe. Dabei ist das längst und vielfach widerlegt. Die AfD-Bundesspitze hat ihren Landesverband in NRW aufgefordert, die Aufstellung der Landtagskandidaten abzubrechen. Die Parteichefs Weidel und Chrupalla sehen so wörtlich erhebliche Anhaltspunkte dafür, dass bei der bisherigen Kandidatenaufstellung Wahlgrundsätze verletzt worden seien. Demnach könnten stimmberechtigte Delegierte bedroht oder erheblich unter Druck gesetzt worden sein. Der Landesvorstand werde aufgefordert, die Aufstellungsversammlung, die heute fortgesetzt werden soll, abzubrechen, hieß es weiter. Das waren die Nachrichten. Und hier noch das Wetter in Deutschland. Im Nordosten oft klar, sonst teils kräftige Schauer und Gewitter, Tiefstwerte 20 bis 13 Grad. Tagsüber gebietsweise heiter, vermehrt Schauer und Gewitter, örtlich Unwettergefahr durch heftigen Starkregen, Hagel und Sturm, Höchstwerte 22 bis 30 Grad. Am Samstag zum Teil einzelne Schauer, auch freundliche Phasen 19 bis 28 Grad. Am Sonntag im Westen mehr Sonne, im Osten Schauer und Gewitter bei 17 bis 25 Grad. Es ist 2.03 Uhr.
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3: Mit Benjamin Day am Mikrofon, schön, dass Sie dabei sind. Während sich zu dieser Uhrzeit wohl die meisten schon im Land der Träume befinden, machen wir uns auf zu ähnlich abenteuerlichen Reisen in die Welt der Klavierfantasien. Das Orchestre de Chambre de Lausanne unter Jesus López Cobos und der Pianist Jean-François Heisser mit Isaac Albenis Klavierkonzert in A-Moll, dem Concerto Fantastico.